0: Schwarz-Rote Koalition zum Jahrestag ihres Amtsantritts zu Zusammenhalt und Optimismus aufgerufen. Merz habe zu Beginn der Kabinettssitzung ein paar Sätze an die Mitglieder gerichtet und sich für die Zusammenarbeit bedankt, sagte Vize-Regierungssprecher Hille.
1: Klare Worte des Kanzlers zum Jahrestag. Es gibt zu dieser Koalition keine Alternative. Allen Schwierigkeiten zum Trotz, die Union und SPD hatten und auch immer noch haben. Aber beide seien staatspolitisch in der Verantwortung, den Erfolg zu suchen. Und auch wenn der Kanzler sich wünscht, dass die Koalition bis zum Ende der Wahlperiode 2029 hält, die Mehrheit der Deutschen glaubt das offenbar nicht. 55% erwarten einen vorzeitigen Bruch der Koalition. Das haben die Meinungsforscher von YouGov so ermittelt. Thomas Thonfeld, Berlin.
0: Der Iran hat laut US-Präsident Trump zugesichert, keine Atomwaffen zu besitzen. Teheran habe außerdem bei anderen Punkten zugestimmt. Welche das sein sollen, ließ Trump bei seinem Statement offen. Es sei sehr wahrscheinlich, dass sie einen Deal machen würden, sagte er. Das iranische Außenamt hatte zuvor Berichte zurückgewiesen, wonach beide Kriegsparteien kurz vor einem Abschluss eines Abkommens stünden. Ein US-Verhandlungsvorschlag werde geprüft, hieß es lediglich. In einer bundesweiten Aktion haben mehr als 2.900 Zollbeamte Paketzusteller kontrolliert. Bei den Kontrollen in Depots und Verteilzentren ging es um Schwarzarbeit und illegale Beschäftigung. Das teilte die Generalzolldirektion mit.
2: Der Zeitdruck ist hoch in der Paketbranche. Die Arbeitsbedingungen gelten als schwierig. Weit verbreitet ist die Praxis, die Paketzustellung in die Hände von Subunternehmern zu geben. Dabei werden auch Aufträge von einem Subunternehmer an den nächsten weitergereicht. Und manche Fahrer erhalten nicht den Mindestlohn, weil ihre Zeiten nicht richtig erfasst werden. Einige von ihnen hätten kein eigenes Auto, sondern müssten das vom Auftraggeber teuer anmieten, heißt es zum Beispiel vom Kölner Hauptzollamt. Bei den Kontrollen geht es darum, gegen illegale Beschäftigung und Ausbeutung vorzugehen. Tine Klimach, Nachrichtenredaktion.
0: Zum Fußball. Der FC Bayern hat das Champions-League-Finale verpasst. Die Münchner kamen im Halbfinal-Rückspiel gegen Paris Saint-Germain daheim nicht über ein 1:1 Unentschieden hinaus. Das Hinspiel hatten die Franzosen mit 5:4 gewonnen.
3: Das Wetter.
4: Das Regengebiet von gestern ist durch. Die Nacht ist weitgehend trocken, aber bewölkt. Temperaturen liegen bei 6 bis 9 Grad. Im Bergland dann wie bei 4 Grad. Morgen dann meistens grau am Himmel. Im Süden kann es auch mal einen Schauer geben, aber es wird schon wärmer. Bei bis zu 16 Grad landen wir morgen. Zum Wochenende hin dann freundlicher und mehr Sonne.
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6: A448 Dortmund-Witten-Bochum-West zwischen Kreuz Dortmund-Witten und Witten-Stockholm 3 Kilometer Stau. Wir wünschen allen unterwegs gute Fahrt.
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4: Kurz nach zwei, was immer ihr macht, warum auch immer ihr nicht schlaft, kommt gut durch, wir sind bei euch. Coldplay jetzt für euch im besten Mix. Claudia Löß hier, hallo. Hallo.

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0: Toto, hold the line. Kommt gut durch diese Nacht. Beim Thema Knigge, ja. Also ehrlich, bei dem Wort allein sitzen wir, glaube ich, alle schon ein kleines bisschen gerader. Das steht ja für Höflichkeit, für gute Tischmanieren, ja. Und der Verfasser dieser bekannten Benimmregeln, Adolf Freiherr von Knigge, der ist jetzt vor 230 Jahren verstorben. Die Frage ist also, können wir seine Regeln heute noch 1:1 umsetzen?
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2: Seid ihr Knigge-Könige, Benimm-Bachelor-Experten der Etikette? Zum Beispiel nicht ins Wort fallen. Bei Sprachnachrichten schon mal egal. Aber ist es jetzt unhöflich, wenn ich die auf doppelter Geschwindigkeit abhöre? Oder gar nicht abhöre und auf gut Glück mit Herzchen drauf reagiere? Ich weiß es nicht. Meine Freundin hat es noch nicht bemerkt. Oder am Tisch hier gerade sitzen, Ellenbogen runter, Stuhl zurechtrücken, Besteck von außen nach innen, nicht rülpsen, pupsen, mit offenem Mund essen. Kehr, die Checkliste vorne im Start von einem A380 ist kürzer. Ich bin mit 4 Geschwistern auf dem Dorf aufgewachsen. Da warst du glücklich, wenn du am Ende vom Essen keine Gabel im Bein hattest. Wusstet ihr eigentlich, dass Adolf Freiherr von Knigge, also Mr. Knigge, der Oberknigger, der war ein hohes Tier bei den Illuminati? Ich hab keine Ahnung, was die gemacht haben. Aber ich weiß, Tom Hanks war in dem Film großartig. Und immer dran denken, wer auftritt wie die Axt im Walde, ist bemitleidenswert. Weil wofür gibt's heute Kettensägen?
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0: Das Wetter.
1: Die meisten von uns kommen trocken durch diese Nacht. Der Regen von gestern hat sich verzogen. Es ist relativ frisch, allerdings bei 6 bis 9 Grad. Morgen dann auch viele Wolken am Himmel, aber es bleibt häufig trocken. Im Süden kann es auch mal schauern. Die Temperaturen erholen sich auch allmählich wieder. Morgen dann schon um 16 Grad. Am Wochenende freundlicher und sonniger.
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2: A2 Dortmund-Oberhausen zwischen Bottrop und Oberhausen-Königshardt. 1 Kilometer Stau, 6 Minuten Zeitverlust. Und A448 Dortmund-Witten-Bochum-West zwischen Kreuz Dortmund-Witten und Witten-Stockum. 3 Kilometer stockender Verkehr. Wir wünschen allen unterwegs gute Fahrt.
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1: Uiuiui, ui, ui, was eine Uhrzeit. Da werden schon mal die Augen schwer. Wir sind bei euch. Hallo zusammen, Claudia Löhr ist hier. Hi.

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1: Ich bin Ursula Winkler. Die schwarz-rote Koalition ist seit einem Jahr im Amt. Unionsfraktionschef Spahn sieht sie unter Einigungsdruck bei zentralen Reformen. Er zeigte sich diesbezüglich aber auch zuversichtlich. Wirtschaftswachstum zu erzeugen, wertete Spahn in der ARD-Sendung Maischberger als zentrale Aufgabe. Unheimlich viele Menschen müssten schauen, dass sie über die Runden kommen. Die Kaufkraft sei seit 6-7 Jahren nicht gestiegen, sagte Spahn. Deutschland sei ärmer geworden. Das spürten die Leute beim Einkaufen und an der Tankstelle im Alltag. Wie viele Steuern nimmt der Staat in den kommenden Jahren voraussichtlich ein? Bundesfinanzminister Klingbeil stellt am Nachmittag die Ergebnisse der aktuellen Steuerschätzung vor. Sie prognostiziert die Steuereinnahmen von Bund, Ländern und Kommunen bis 2020.

0: 2030.
1: Die Bundesregierung hatte wegen der wirtschaftlichen Folgen des Iran-Kriegs zuletzt ihre Konjunkturprognose halbiert und erwartet in diesem Jahr nur noch ein Mini-Wachstum von 0,5%. Die aktuelle Steuerschätzung ist vor allem auch wichtig für die Planungen des neuen Haushalts. Laut einem ersten Entwurf sind im kommenden Jahr im Kernhaushalt Ausgaben von über 543 Milliarden Euro vorgesehen. Und trotz geplanter Einsparungen und Kürzungen soll die Neuverschuldung auf über 110 Milliarden Euro ansteigen. Derzeit sind die Ministerien dran, um weitere Sparmaßnahmen vorzulegen. Tine Klimach, Berlin.
0: Zwischen dem Vatikan und der US-Regierung brodelt es gewaltig. Vor allem Präsident Trump attackiert Papst Leo nach dessen Kritik am Iran-Krieg. Nun ist US-Außenminister Rubio auf Mission Schadensbegrenzung. Leo empfängt ihn heute im Vatikan zu einer Audienz.
2: Es gibt viel zu besprechen, sagt Rubio und meint wohl Wogenglätten, auch wenn das Treffen festgezurrt wurde, bevor es krachte Ostern. Trump, total wütend, vergleicht sich mit Jesus, attackiert Leo und unterstellt ihm nun, der fände es okay, wenn der Iran Atomwaffen besitze. Alles Unsinn, meint der Papst hier, lässt sich aber auch nicht den Mund verbieten. Das wird also eine heikle Mission hier für Rubio. Die Beziehungen zwischen beiden Staaten sind auf dem Tiefpunkt. Claudia Wächter, Rom.
0: Zum Fußball. Der FC Bayern hat das Endspiel der Champions League verpasst. Die Münchner kamen im Halbfinalrückspiel gegen Paris Saint-Germain am Abend nicht über ein 1:1 hinaus. Das Hinspiel hatten die Franzosen mit 5:4 gewonnen. Sie treffen im Finale nun auf den FC Arsenal.
3: Das Wetter.
4: In der Nacht ist der Himmel dicht bewölkt. Im Bergland ist es stellenweise auch neblig trüb. Es bleibt aber überwiegend trocken. Die Tiefstwerte liegen zwischen 8 und 4 Grad. Am Tag ist es dann auch stark bewölkt. Ab und zu kann es leichten Regen geben bei 12 bis maximal 16 Grad.
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5: A30 Osnabrück Bad Oeynhausen zwischen Bad Oeynhausen Ost und Kreuz Bad Oeynhausen 2 Kilometer Stau. Und A46 Düsseldorf Wuppertal zwischen Universitätstunnel und Düsseldorf-Holthausen 1 Kilometer stockender Verkehr. Wir wünschen allen unterwegs gute Fahrt.
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4: Hallo zusammen, Johanna Tänzer ist hier und ich wünsche euch eine ganz entspannte Nacht. Lisa Stansfield jetzt für euch mit All Around the World.

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0: Wisst ihr, wie so eine asiatische Hornisse aussieht? Ja, ziemlich gefährlich, finde ich auch. Die sind ja fast schwarz und echt riesig. Bis zu 3 Zentimeter können die groß werden. Für so ein Insektenviech ganz schön groß. Und diese asiatischen Hornissen, die breiten sich ziemlich stark bei uns aus in NRW. Die sind sehr aggressiv und deswegen sollen jetzt auch Imker bei der Bekämpfung helfen. Geschulte Imkerinnen und Imker bekommen für eine fachgerechte Entfernung von Nestern dieser asiatischen Hornisse 150 bis 300 Euro. Und auch Schutzkleidung und Ausrüstung, die werden bezuschusst. Thorsten Ortmann aus dem News-Team, was macht die asiatische Hornisse eigentlich so gefährlich?
1: Ja, die asiatische Hornisse breitet sich stark in NRW aus. Allein 2025 wurden 7.300 Exemplare gemeldet. Ein Jahr zuvor waren es nur 1.400. Dazu ist sie hochaggressiv und sie greift ziemlich schnell an, wenn sie sich bedroht fühlt, sagt Markus Hellkuhl vom Landesverband Westfälisch-Lippischer Imker.
2: Der Stich ist extrem unangenehm. Der Stachel ist dreimal so lang wie der einer Biene. Die verspritzen auch Gift im Vorbeiflug. Die spritzen direkt in die Schleimhäute, direkt in die Augen rein. Man hat davon gehört, dass mehrfach auch die Intensivstationen dann bemüht werden mussten.
1: Und stößt man auf ein Nest, dann kann es besonders gefährlich werden, weil dann gleich Dutzende Tiere angreifen.
0: Ja, und ich glaube, sie bedroht ja dann auch noch die heimischen Bienenvölker, oder?
1: Genau, denn wenn ein Bienenvolk Hornissen vor seinem Stock sieht, dann trauen sich die Bienen nicht mehr raus, sammeln keine Pollen mehr und dadurch können die Bienen dann ihre Brut auch nicht mehr durch den Winter bringen. Das Bienenvolk wird dann schwach und geht ein, während sich die Hornissen munter weiter vermehren. Und die asiatischen Hornissen haben einen großen Appetit. So ein Nest verschlingt bis zu 15 Kilogramm Insekten pro Jahr.
0: Okay, wow. Was sollte man denn machen, wenn man auf so eine asiatische Hornisse stößt?
1: Ja, man sollte vor allem bei Gartenarbeiten aufpassen und vorher kontrollieren, ob sich ein Nest auf dem Grundstück befindet. Die asiatische Hornisse nistet gerne in Geräteschuppen, unter Dachüberständen oder auch in Sträuchern und Hecken. Nochmal Markus Hellkuhl.
2: Das Primärnest wird dann nachher ungefähr Fußball groß. Die können im Kirschlorbeer sitzen oder in anderen Hecken. Und wenn dort dann beim Frühjahrsschnitt nicht darauf geachtet wird, dass dort Insekten einfliegen und sie dort mit einer Heckenschere durchgehen, dann greifen die sie an.
1: Ja, und wer so ein Nest sieht, der sollte auf gar keinen Fall selbst Hand anlegen, sondern den örtlichen Imkerverein oder Schädlingsbekämpfer kontaktieren.
0: Ja, auf jeden Fall. Ich würde erstmal weglaufen. Die asiatische Hornisse breitet sich in NRW sehr stark aus und darum setzt sich das Land NRW jetzt zusammen mit den Imkern im Kampf gegen das aggressive und gefährliche Insekt ein. Thorsten Ortmann war das mit den Infos. Danke.
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0: Das Wetter.
1: In der Nacht zu Donnerstag bleibt der Himmel komplett zugezogen. Besonders im Bergland kann sich auch dichter Nebel bilden. Regen gibt's aber eher selten. Die Temperaturen gehen runter auf 8 bis 4 Grad. Am Tag wird's dann auch bewölkt. Ab und zu kann's leichten Regen geben. Das Ganze bei 12 bis 16 Grad.
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2: A46 Düsseldorf-Wuppertal zwischen Universitätstunnel und Düsseldorf-Holthausen. 1 Kilometer Stau. Wir wünschen allen unterwegs gute Fahrt.
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1: Hi zusammen. Eine schöne Nacht mit uns. Ich bin Johanna Tänzer. Und wer klopft denn da an? Ist das Shaggy?

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0: Kiss All The Time, Disco Occasionally. Wenn ihr das neue Album von Harry Styles noch nicht gehört habt, Leute, dann jetzt aber mal ganz fix. Ja, macht das bitte unbedingt. Kann ich sehr empfehlen. Und nach dem nächsten Song wisst ihr auch, was euch da so ungefähr erwartet.
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1: Ich bin Ursula Winkler. Bundeskanzler Merz zieht eine gemischte Bilanz seines ersten Amtsjahres und setzt wegen der schwachen Umfragewerte auf wieder wachsende Zustimmung für die schwarz-rote Koalition. Das machte er in der ZDF-Sendung Was nun, Herr Merz, deutlich.
2: Wenn wir jetzt in den Umfragen bei 24% liegen oder sogar noch schlechter, dann ist das völlig inakzeptabel für das Selbstbewusstsein der CDU. Dass viele dann in der Partei auch sagen, was ist da los, geht das nicht besser? Übrigens bei der SPD nicht weniger schwierig. Die SPD steht bei 14%, zum Teil bei 12%. Wir müssen den Anspruch haben, die Mehrheit der Bevölkerung in diesen beiden Parteien oder in der Union und in der SPD gemeinsam auch die Mehrheit wieder zu erreichen.
1: Kanzler Merz im ZDF. US-Präsident Trump sieht die USA nach eigenen Worten kurz vor einer Einigung mit dem Iran. Man sei sehr nah dran, sagte er dem US-Sender PBS. Eine Einigung könne möglicherweise noch vor seiner für kommende Woche geplanten China-Reise zustande kommen. Falls es keinen Deal gäbe, müsse man wieder damit anfangen, den Iran in Grund und Boden zu bombardieren, so Trump. Nach übereinstimmenden US-Medienberichten arbeiten Washington und Teheran mit Vermittlern an einer Absichtserklärung. Das Papier soll einen 30-Tage-Rahmen für Verhandlungen schaffen und den Krieg formell beenden. Die Behörden sind gegen junge Neonazis vorgegangen. Die Polizei durchsuchte Objekte in 12 Bundesländern. 36 Menschen wirft die Bundesanwaltschaft die Bildung oder Mitgliedschaft in den kriminellen Vereinigungen Jung und Stark sowie Deutsche Jugend voran vor.
3: Die meisten der 36 Beschuldigten stammen laut Bundesanwaltschaft aus NRW, gefolgt von Brandenburg und Sachsen. Der Jüngste soll 16 Jahre alt sein. Bundesinnenminister Dobrindt erklärte zu den Durchsuchungen, diese rechtsextremen Jugendgruppen riefen zu Gewalt auf und beteiligten sich an Gewaltaktionen gegenüber politischen Gegnern. Gemeint sind körperliche Angriffe auf Mitglieder der linken Szene oder Störaktionen und Angriffe bei Events wie dem Christopher Street Day. Festnahmen soll es bei den Razzien nicht gegeben haben. Es sei zunächst darum gegangen, Verdachtsmomente aufzuklären. René Tochau, Berlin.
1: Zum Fußball. Der FC Bayern hat das Champions-League-Finale verpasst. Die Münchner kamen im Halbfinal-Rückspiel gegen Paris Saint-Germain daheim nicht über ein 1:1 Unentschieden hinaus. Das Hinspiel hatten die Franzosen mit 5:4 gewonnen. Sie treffen im Finale nun auf den FC Arsenal.
4: Das Wetter.
5: In der Nacht haben wir viele Wolken. In höheren Lagen kann es auch mal neblig und trüb sein. Meistens bleibt es aber trocken. Und es wird recht frisch bei 8 bis 4 Grad. Am Tag bleiben die Wolken dann. Es kann ab und zu mal leichten Regen geben. Und Temperaturen von 12 bis 16 Grad.
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7: Hier die aktuelle Verkehrslage. A30 Osnabrück-Bad Oeynhausen. Zwischen Bad Oeynhausen-Ost und Kreuz Bad Oeynhausen. 2 Kilometer Stau. Weiterhin auf der A40 Dortmund-Essen zwischen Dortmund-Hombruch und Dortmund-Barob. 1 Kilometer stockender Verkehr. Und zusätzlich auf der A46 Düsseldorf-Wuppertal zwischen Universitätstunnel und Düsseldorf-Holthausen. 1 Kilometer zähfließender Verkehr. Wir wünschen allen unterwegs gute Fahrt.
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5: Hallo, hallo. Johanna Tänzler hier für euch. Ich wünsche euch eine gute Nacht bzw. guten Morgen, wenn ihr jetzt schon raus müsst. Über 600 Millionen Aufrufe hat der Netflix-Film K-Pop Demon Hunters mittlerweile. 600 Millionen, Leute. Wow, das ist so, so viel. Und das ist wirklich der erfolgreichste Netflix-Film ever. Und ich muss zugeben, ich habe ihn immer noch nicht gesehen. Aber hey, ich kenne immerhin den Song dazu. Ja, ihr auch. Golden von Huntrix, den spiele ich euch jetzt. Einen schönen frühen Donnerstag für euch.

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0: Toten Hosen in eurer Nacht. Die Show muss weitergehen. Ja, wem sagen wir das?
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3: Ja, nee, ist klar. Wer, wie, was? Der, die, das, wieso, weshalb, warum? Wer nicht fragt, bleibt dumm. Ja, kennt jeder, oder? Überall auf der Welt, Sesamstraße, habe ich gerade im spanischen Fernsehen gesehen, hier auf Mallorca. Das läuft echt überall in 150 Ländern auf der Welt. Ich meine, das ist doch mal ein Hammer. Kermit, der Frosch, überall gern gesehen. Ne? Sobald man Kermit sieht, hat man ja gute Laune. Aber jetzt kommt's. Kermit heißt fast überall Kermit. Deutschland, Frankreich, Italien, in Spanien aber nicht. Ja, und da bin ich ja gerade. Hier heißt Kermit Gustavo. Wirklich, kein Scheiß. Kermit heißt hier Gustavo. Gustavo der Frosch, wie geil ist das denn? Da haben wir doch direkt Bock, seinen Urlaub zu verlängern, ne? Oder einen Flamenco-Kurs zu machen. Ach, ich brauche gleich erstmal einen Milchkaffee. Javier, por favor. Un habitación doble con leche. Ja, rapido. Komm, jetzt nicht einschlafen.
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0: Das Wetter.
1: In der Nacht ist der Himmel dicht bewölkt. Im Bergland ist es stellenweise auch neblig trüb. Es bleibt aber überwiegend trocken. Die Tiefstwerte liegen zwischen 8 und 4 Grad. Am Tag ist es dann auch stark bewölkt. Ab und zu kann es leichten Regen geben bei 12 bis maximal 16 Grad.
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2: A46 Düsseldorf-Wuppertal zwischen Universitätstunnel und Düsseldorf-Holthausen. 1 Kilometer Stau. Wir wünschen allen unterwegs gute Fahrt.
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1: Hi zusammen, Johanna Tänzer ist hier für euch in dieser Nacht. Ich spiele jetzt mal kurz Gruß FM, ja? Grüße gehen raus an alle, die jetzt gerade vielleicht vom Frühdienst nach Hause kommen und todmüde ins Bett fallen. Dieser Song hier ist für euch.

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0: Hey, seid ihr im Team Essen essen oder im Team Essen erstmal fotografieren, bevor man es isst? Leute, ich gebe es zu, ich habe schon mal mein Essen gepostet. Ja, weil wenn ich vor allen Dingen auf Reisen bin und da es so Foodtrends gibt, die es hier nicht gibt, dann denke ich so, oh ja, das ist ein Foto wert. In Berlin gibt es jetzt aber ein Restaurant, die sind da jetzt ganz strikt. Also die sagen so, nee, sorry. Bei uns ist Essen fotografieren nicht mehr erlaubt, weil es einfach zu sehr nervt. Wie steht denn ihr so zum Thema Essen posten?
1: Also eine Freundin hatte ich tatsächlich mal und ich habe das immer geskippt, weil ich wollte das überhaupt nicht sehen. Das interessiert einfach auch niemanden.
2: Ja, gibt es ein paar Leute, aber stört mich nicht, dann scroll ich einfach weiter. Warum soll ich mich darüber aufregen?
1: Also man muss jetzt nicht immer alles teilen. Also ich entfolge auch meistens Leuten auf Instagram, die extrem viel unnötige Sachen in ihre Storys posten.
3: Ich finde es einfach seltsam, sein Essen hochzuladen. Vor allem, weil es halt so viele Menschen auch mit Essstörungen gibt und müsste sie halt nicht unbedingt sehen, was andere Menschen essen.
0: Okay, okay. Guter Punkt. Ehrlich gesagt, habe ich darüber noch gar nicht nachgedacht. Wieder was gelernt von euch.
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1: Ich bin Ursula Winkler. Die schwarz-rote Koalition ist seit einem Jahr im Amt. Unionsfraktionschef Spahn sieht sie unter Einigungsdruck bei zentralen Reformen. Er zeigte sich diesbezüglich aber auch zuversichtlich. Wirtschaftswachstum zu erzeugen, wertete Spahn in der ARD-Sendung Maischberger als zentrale Aufgabe. Unheimlich viele Menschen müssten schauen, dass sie über die Runden kommen. Die Kaufkraft sei seit 6-7 Jahren nicht gestiegen, sagte Spahn. Deutschland sei ärmer geworden. Das spürten die Leute beim Einkaufen und an der Tankstelle im Alltag. Wie viele Steuern nimmt der Staat in den kommenden Jahren voraussichtlich ein? Bundesfinanzminister Klingbeil stellt am Nachmittag die Ergebnisse der aktuellen Steuerschätzung vor. Sie prognostiziert die Steuereinnahmen von Bund, Ländern und Kommunen bis 2030.
2: Die Bundesregierung hatte wegen der wirtschaftlichen Folgen des Irankriegs zuletzt ihre Konjunkturprognose halbiert und erwartet in diesem Jahr nur noch ein Mini-Wachstum von 0,5%. Die aktuelle Steuerschätzung ist vor allem auch wichtig für die Planungen des neuen Haushalts. Laut einem ersten Entwurf sind im kommenden Jahr im Kernhaushalt Ausgaben von über 543 Milliarden Euro vorgesehen. Und trotz geplanter Einsparungen und Kürzungen soll die Neuverschuldung auf über 110 Milliarden Euro ansteigen. Derzeit sind die Ministerien dran, um weitere Sparmaßnahmen vorzulegen. Tine Klimach, Berlin.
1: Man bekommt eine Wohnung nicht, weil der Name ausländisch klingt. Oder man wird wegen des Alters bei der Jobsuche aussortiert. Solche Fälle möglicher Diskriminierung gibt es viele. Jetzt sollen Betroffene dagegen bessere rechtliche Möglichkeiten bekommen. An einem neuen Gesetzentwurf der Regierung gibt es aber deutliche Kritik.
3: Das Gesetz soll vor allem die

0: Frist verlängern, in der Diskriminierte Ansprüche geltend machen können, von 2 auf 4 Monate. Das sei immer noch viel zu kurz, sagt die Antidiskriminierungsbeauftragte des Bundes, Ferda Ataman. Andere EU-Staaten ließen da bis zu 5 Jahre Zeit. Und außerdem müsse das Gesetz auch für staatliche Stellen gelten, so Ataman. Es könne nicht sein, dass Menschen beim Einkaufen im Supermarkt besser vor Diskriminierung geschützt seien als im Umgang mit Ämtern, Behörden, Polizei und Justiz. René Thorau, Berlin.
1: Zum Fußball. Der FC Bayern hat das Champions-League-Finale verpasst. Die Münchner kamen im Halbfinal-Rückspiel gegen Paris Saint-Germain daheim nicht über ein 1:1 Unentschieden hinaus. Das Hinspiel hatten die Franzosen mit 5:4 gewonnen. Sie treffen im Finale nun auf den FC Arsenal.
2: Das Wetter.
3: In der Nacht zu Donnerstag bleibt der Himmel komplett zugezogen. Besonders im Bergland kann sich auch dichter Nebel bilden. Regen gibt's aber eher selten. Die Temperaturen gehen runter auf 8 bis 4 Grad. Am Tag wird's dann auch bewölkt. Ab und zu kann's leichten Regen geben. Das Ganze bei 12 bis 16 Grad.
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5: A2 Dortmund-Oberhausen zwischen Bottrop und Oberhausen-Königshardt. 1 Kilometer Stau. Und A448 Dortmund Witten Bochum West zwischen Kreuz Dortmund Witten und Witten Stockum 3 Kilometer stockender Verkehr. Wir wünschen allen unterwegs gute Fahrt.
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3: Hey, guten Morgen zusammen. Johanna Tänzer ist hier für euch und ey, wer braucht schon einen lahmen Wecker, wenn man mit Drums geweckt werden kann. Das sind Two Colors, das Safri-Duo und Chris de Serendi mit Cynical.

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0: BTS mit Swim, good morning.
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0: Das sagt uns Kevin Zimmer jetzt. Hallo, guten Morgen.
2: Guten Morgen.
0: Kevin, heute ist Kassensturz bei Finanzminister Lars Klingbeil, ne?
2: Richtig. Wie sieht es mit den Steuereinnahmen aus? Heute wird der Finanzminister seine Steuerschätzung der nächsten Jahre veröffentlichen. Da sind wir sehr gespannt drauf.
0: Ja, und Ärger gibt es heute um die Farbe Orange.
2: Ja, die Baumarktkette Obi hatte die Farbe Orange für ihre Baumarktartikel als Marke schützen lassen, aber das Bundespatentgericht hat im letzten Jahr entschieden, Orange, also nur die Farbe als Marke einzusetzen. Nee, Freunde, das geht aber nicht, weil so eine Farbe allein kein richtiges Alleinstellungsmerkmal ist. Also wurde die Farbe Orange als Marke für Obi gestrichen. Heute kämpft die Baumarktkette vor dem Bundesgerichtshof dann darum, dass die Farbe Orange als Marke wieder eingetragen wird.
0: Wahnsinn, Streit um eine Farbe, wenn man sonst nichts zu tun hat. Ja. Es gibt aber auch Streit im Vatikan, ne?
2: Ja, Donald Trump hatte ja zuletzt Papst Leo ordentlich rund gemacht, weil der Papst das Vorgehen der USA gegen den Iran kritisiert hatte. Heute sollen die Wogen geglättet werden. US-Außenminister Rubio wird in Italien erwartet und es steht auch ein Treffen mit Papst Leo auf dem Programm.
0: Na, zum Glück ist es nicht Trump selbst bei dem. Da hätte ich ja schon wieder Angst gehabt, was da passiert. Danke, Kevin.

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0: Das Wetter.
1: In der Nacht haben wir viele Wolken. In höheren Lagen kann es auch mal neblig und trüb sein. Meistens bleibt es aber trocken. Und es wird recht frisch bei 8 bis 4 Grad. Am Tag bleiben die Wolken dann. Es kann ab und zu mal leichten Regen geben. Und Temperaturen von 12 bis 16 Grad.
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2: A2 Dortmund-Oberhausen zwischen Gladbeck-Ellinghorst und Oberhausen-Königshardt. 4 Kilometer Stau, 30 Minuten Zeitverlust. Und A448 Dortmund-Witten-Bochum-West zwischen Kreuz Dortmund-Witten und Witten-Stockum. 3 Kilometer stockender Verkehr. Wir wünschen allen unterwegs gute Fahrt.
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1: Hi zusammen, guten Morgen. Johanna Tänzer ist hier, wünsche euch einen ganz schönen frühen Donnerstagmorgen. Und der nächste Song ist nicht so bad, wie der Titel klingt. Michael Jackson.

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0: Coldplay und Beyoncé. Hymn for the Weekend. Guten Morgen euch.
1: Mathe gestern, heute ist prüfungsfrei, morgen kommt dann Französisch, oder? Ja, das sind jetzt die letzten schriftlichen Abi-Prüfungen, die laufen. Und dann, nach dem Abi, was geht dann? Ja, vielleicht ist es ganz hilfreich, wenn einen dann jemand mal so ein bisschen an die Hand nimmt.
2: Augenblick mal.
3: Bruno behauptet, er ist ein Engel, um Kester durch die Nacht zu begleiten. Und ich habe mich schon sehr gefreut, als mir dieser Gedanke kam, wie würde man eigentlich selbst reagieren, wenn jemand auf einen zukäme und sagt, ich bin dein Schutzengel?
4: Tja, wie würde man reagieren auf die Frage, die der Autor Nils Mohl da gestellt hat?
3: Man würde ihn wahrscheinlich erstmal für nicht bei Trost halten, egal wie religiös man ist. Und dann, ja, muss der sich natürlich beweisen.
4: Engel der letzten Nacht, so heißt der Roman, den Nils Mohl geschrieben hat. Es geht um die Geschichte des Abiturienten Kester, der keine Vorstellung von seiner Zukunft hat, sich in einer Lebenskrise befindet und auf der Suche nach der ultimativen Erfahrung ist. Das Abitur als Bruchstelle, so wie es im Leben immer wieder vorkommt.
3: Später ist es dann der Berufseinstieg oder die Familiengründung. Immer wieder kommen wir an diese Bruchstellen des Lebens und an denen stocken wir kurz und müssen uns einmal neu sortieren.
4: Engel der letzten Nacht, dafür erhält Nils Mohl den diesjährigen katholischen Kinder- und Jugendbuchpreis. Heute ist die Verleihung in Paderborn und einer der zentralen Sätze im Roman lautet: Indem du Menschen magst, fängst du auch an, das Leben zu mögen. Nils Mohl.
3: Der Künstler, der das Cover zu diesem Buch gemacht hat, er arbeitet auch mit Jugendlichen zusammen, die Lebenskrisen haben. Und das Erste, was er ihnen sagt, ich bin hier, um Werbung fürs Leben zu machen. Und so verstehe ich als ein Claim auch die Botschaft dieses Romans.
4: Mehr bei uns auf augenblickmalonline.de. Stefan Klinkhammer von der katholischen Kirche für Augenblick mal.

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2: Gleich geht's weiter mit guter Laune und

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1: Mit Danny Hoppe. Guten Morgen.
2: Am Ende gewinnst du heute nicht und es tut natürlich weh.
1: Der große Traum vom Triple ist geplatzt für den FC Bayern. Abwehrspieler Konrad Leimer war das bei DAZN nach dem 1:1 zu Hause gegen Paris Saint-Germain. Dadurch haben die Münchner den Einzug ins Finale der Champions League verpasst. Schon nach 3 Minuten lagen die Bayern gegen PSG hinten. Der späte Ausgleichstreffer in der Nachspielzeit durch Harry Kane kam zu spät. So spektakulär wie bei der 4:5-Pleite im Hinspiel ging es im Rückspiel nicht zu. Titelverteidiger Paris zeigte diesmal auch im Verteidigen seine Weltklasse. Dazu ärgerten sich die Bayern noch über 1-2 strittige Schiedsrichterentscheidungen. Dass es am Ende nicht reichte, lag aus Sicht von Torwart Manuel Neuer aber vor allem an einem anderen Punkt.
3: Ja, ich glaube, wir waren heute keine Killer in der Offensive gewesen. Sowas hätten wir heute einfach gebraucht und ich glaube, man hat gesehen, dass wir eigentlich auch dem Finale nahe gewesen sind, aber das Ding nicht zu Ende spielen konnten.
1: Im Finale trifft Paris damit Ende des Monats auf den FC Arsenal. Für die Bayern bleiben dadurch nur noch 2 Titel übrig. Die Meisterschaft haben sie ja schon sicher. Am 23. Mai steht dann außerdem noch das Finale im DFB-Pokal an. Und jetzt weitere Meldungen im Überblick. KI-Anwendungen zum Erstellen von sexualisierten Deepfakes sollen in der EU in Zukunft verboten sein. Das hat die zyprische EU-Ratspräsidentschaft jetzt am frühen Morgen mitgeteilt. Gleichzeitig sollen andere KI-Regeln vereinfacht werden, um das wirtschaftliche Potenzial von künstlicher Intelligenz in Europa besser auszuschöpfen. Der NRW-Landtag beschäftigt sich am Vormittag in einer Aktuellen Stunde mit Jugendlichen ohne Berufsperspektive. Denn fast 33.000 Schülerinnen und Schüler haben im letzten Jahr die Schule ohne Abschluss verlassen. Die SPD nennt die Zahlen alarmierend. Seit dem Abend brennen in einem Entsorgungsbetrieb am Krefelder Rheinhafen rund 700 Tonnen Metallschrott. 3 Mitarbeiter wurden leicht verletzt. Die Löscharbeiten gestalten sich nach Angaben der Feuerwehr schwierig. Wegen der starken Rauchentwicklung hatte sie am Abend einen Alarm auf Warn-Apps ausgelöst. Der Hantavirus-Ausbruch auf dem Kreuzfahrtschiff Hondius beschäftigt seit Tagen die Weltöffentlichkeit und jetzt auch Ärzte in Deutschland. Denn am späten Abend ist eine Frau, die auf dem Schiff Kontakt zu einem Hantavirus-Fall hatte, in der Uniklinik Düsseldorf angekommen, zur vorsorglichen Untersuchung. Sie war vom Flughafen in Amsterdam mit einem speziellen Transportkonvoi in die Klinik gebracht worden. Von der Feuerwehr hieß es, der Zustand der Frau sei stabil, momentan zeigen sie keine Symptome einer Infektion. Nach dem Hantavirus-Ausbruch auf dem Schiff sind bisher 3 Menschen gestorben. 3 weitere wurden außerdem unter medizinischer Begleitung von Bord des Schiffes geholt. Das Schiff mit knapp 150 Menschen an Bord soll jetzt einen Hafen auf Teneriffa anlaufen. Und das waren die Nachrichten mit Danny Hoppe.
4: Der Regen ist weg und an der Radio Essen Wetterbude in Huttrop, da haben wir 7 Grad. Heute sind viele Wolken am Essener Himmel. Es scheint aber auch mal die Sonne. Die Höchstwerte liegen bei 15 Grad und morgen sehen wir die Sonne wieder öfter.
5: Kurz nach 6, der Radio Essen Verkehrsservice. Es ist alles frei, also habt eine gute Fahrt.
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4: Guten Morgen.
5: Guten Morgen, ja.
4: Und wir freuen uns schon mal auf morgen. Dann geht's nämlich los. Das Stadtfest Essen Original, das startet. Das Wetter wird auch ganz gut. Die Konzertbühnen stehen soweit und wir haben viele tolle Künstlerinnen und Künstler.
5: Ja, Isaac ist dabei. Unit Us, Kult, Tiffany, Aris, Austis und viele, viele mehr. Wir haben auch tolle lokale Künstlerinnen und Künstler hier bei uns aus Essen mit dabei. Spiele, Mitmachaktionen, gutes Essen. Also es wird ein richtig geiles Wochenende.
4: Ja, und heute Morgen, da haben wir eine Künstlerin bei uns im Radio Essen Interview. Die kommt eigentlich aus Hamburg, hat aber auch mal für eine gewisse Zeit in Essen gewohnt und kommt an diesem Wochenende wieder zurück in ihre alte Heimat, nämlich zu uns.
5: Seid gespannt.
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0: 10 nach 6 haben wir es gleich.
1: Die Fußgänger- und Fahrradbrücke an der Josef-Hören-Straße in Essen. Die verbindet ja die drei Stadtteile Stoppenberg, Altenessen und Katernberg. Also zumindest eigentlich.
0: Ja, in der Theorie hat sie das auch mal. Ne? Die geht ja über die Bahngleise. Da kommt man auch sonst gar nicht so einfach drüber an der Stelle. Diese Brücke ist aber abgerissen worden. Das gibt die nicht mehr. Kathi Strickeling ist da aus der Radio Essen Nachrichtenredaktion. Guten Morgen.
2: Guten Morgen.
0: Erklär nochmal. Fangen wir vorne an. Warum ist die alte Brücke weg?
2: Ja, also um es kurz zu fassen, die Brücke war einfach in einem sehr schlechten Zustand und außerdem gar nicht barrierefrei. Wurde natürlich trotzdem gerne von den Anwohnerinnen und Anwohnern genutzt. Stadt hat sie dann aber 2021 schon abgerissen. Aber sie wollten eigentlich auch schnell eine neue bauen.
1: Also die Anwohnerinnen und Anwohner haben da jetzt bis heute drauf gewartet und eigentlich sollte es doch losgehen, oder nicht?
2: Ja, die Betonung liegt auf eigentlich. Jetzt macht die Bahn der Stadt einen Strich durch die Rechnung. Die Brücke führt ja, wie gesagt, über Bahngleise und da müsste dann eben ein Streckenabschnitt gesperrt werden. Da gab es auch eigentlich schon das Okay von der Bahn, dass es dieses Jahr klappt. Aber es wird jetzt eben doch nichts. Die Bahn sagt, frühestens Ende 2028 können sie die Bahnstrecke sperren.
0: Ende 2028, das ist ja 2,5 Jahre schon wieder mehr. Dankeschön, Kathi Strickeling aus den Radio Essen Nachrichten.
1: Da können wir eigentlich selber Brücken schlagen, oder?
0: Eine Brücke bauen. Aber die Umwege sind tatsächlich ganz schön groß an der Stelle. Also Helenendamm in der einen Richtung und ansonsten Richtung Zollverein Bahnhof. Also da muss man wirklich ganz schön laufen.
1: Nervig.

0: Das schöne Wetter lässt bei uns in Essen doch noch so ein bisschen auf sich warten.
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2: Ja, bis morgen noch, ne? Dann wird es deutlich schöner hier bei uns in Essen. Da bekommen wir Sonne von Steele bis nach Borbeck. Vorher, also heute, regnet es nochmal. Aber in unserem landesweiten Geldregenstudio.
0: Genau, draußen nicht. Das müssen wir nochmal klarstellen. Ne? Im landesweiten Geldregenstudio ist jetzt unser Kollege Jürgen Bangert. Guten Morgen, Jürgen.
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0: Ein Song nach einer wahren Geschichte, nämlich wie er seine Frau kennengelernt hat. Alex Warren singt davon in Fever Dream. Hier ist Radio Essen 20 nach 6. Guten Morgen.
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0: Guten Morgen, Radio Essen ist hier um 7:05.
1: Guten Morgen.
0: Ja, lange Zeit gab es Gerüchte, spielt Lady Gaga mit im neuen Kinofilm Der Teufel trägt Prada 2, also der berühmte Film mit Meryl Streep.
1: Ja, der erste Teil ist schon so ein bisschen älter, ne? Der kam vor 20 Jahren raus, damals ein Riesenerfolg. Und da haben die Macher jetzt, also 20 Jahre später, Teil 2 veröffentlicht. Seit letzter Woche Donnerstag läuft er auch hier bei uns in den Essener Kinos.
0: Ja, und wir können jetzt auflösen hier bei Radio Essen, ne? Mhm. Lady Gaga hat einen Gastauftritt. Sie singt auf einer Modenshow, weil sie passt ja auch irgendwie zum Film, ne? Sie liebt Mode, die ist einzigartig, die Frau, und die macht einfach geile Musik.
1: Hier ist sie jetzt für euch bei Radio Essen in der Frühschicht. Abracadabra, Lady Gaga.

0: Guten Morgen um 6:30 Uhr. Unsere Kollegin aus den Radio Essen Nachrichten, Kathi Strickeling, ist bei uns. Guten Morgen.
1: Guten Morgen.
2: Ja, aber bevor es jetzt losgeht mit den Nachrichten, schauen wir nochmal auf den Musiktitel, der direkt nach den Nachrichten läuft. Mhm. Da habe ich mal die erste Sekunde weggeschnitten. Ja, also mal gucken, wer erkennt das? Der Titel beginnt folgendermaßen.
0: Oh! Nochmal bitte.
2: Nochmal bitte sehr gerne.
0: Oh Gott, ich weiß es nicht.
2: Ihr könnt ja auch jetzt mal die nächsten 2,5, 3 Minuten mitraten. Danach lösen wir es natürlich auf.
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4: Seit 5 Jahren warten Anwohner im Norden von Essen auf eine neue Fußgängerbrücke an der Josef-Hören-Straße. Eigentlich sollte der Bau auch bald losgehen, doch jetzt hat die Bahn der Stadt einen Strich durch die Rechnung gemacht. Für die Bauarbeiten muss ein Gleisabschnitt gesperrt werden und das ginge nicht, wie geplant, Mitte diesen Jahres, sondern frühestens Ende 2028. Endgültig bestätigt hat die Bahn den neuen Termin noch nicht. Erleichterung in der freien Kulturszene hier bei uns in Essen. Es gibt auch weiterhin Fördergelder von der Stadt. Die standen kurzzeitig auf der Kippe, weil die Stadt im Haushalt sparen wollte. Das will sie auch weiterhin, deswegen streicht sie zum Beispiel das Straßenkunstfestival. Kulturschaffende sollen aber weiter Geld bekommen, das soll mit neuen Verträgen gesichert werden. Warum verlieren viele Menschen die Kontrolle über ihre Internetnutzung? Diese Frage haben sich die Forschenden einer bisher einzigartigen Studie der Uni Duisburg-Essen gestellt. Das Ergebnis? Menschen wollen sich ablenken, das Scrollen oder Spielen ist schon zur Gewohnheit geworden und sie haben keine Selbstkontrolle mehr darüber. Die Ergebnisse können jetzt bei der Prävention und in Therapie helfen. Und jetzt noch eine Nachricht aus unserer Nachbarstadt. Nach dem Millionenraub in einer Sparkasse in Gelsenkirchen gehen heute die geschädigten Schließfachkunden auf die Straße. Sie fordern Schadensersatz und den Rücktritt des Sparkassenchefs. Ende Dezember hatten Diebe tausende Kundenschließfächer ausgeräumt und nach Schätzungen der Polizei einen mittleren zweistelligen Millionenbetrag gestohlen.
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4: 2,7 Millionen Euro gehen nach Stadtwald. Die Schillerwiese bekommt Fördergelder vom Bund. Das Geld soll für die Modernisierung der Sportanlage genutzt werden. Geplant sind unter anderem neue Umkleiden, Duschen und Angebote für Trendsportarten. Zum Beispiel ein Basketballplatz oder eine Kletterwand. Und das waren die Radio Essen Nachrichten mit Kathi Strickeling. 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
2: Jetzt geht es wieder bergauf beim Wetter. Also heute ist es schon mal trocken. Wir sehen noch mal die Sonne zwischendurch bei maximal 15 Grad. Jetzt gerade haben wir 7 Grad in unserer Radio Essen Wetterbude in Reddinghausen. Ab morgen scheint die Sonne dann wieder deutlich öfter und dann wird es auch wärmer sein.
0: Kurz nach 6:30 Uhr, der Radio Essen Verkehrsservice. Aktuell ja noch wenig bis gar nichts los. Also genießt die freie Fahrt an diesem Donnerstagmorgen.
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2: Guten Morgen.
0: Guten Morgen. So, jetzt löse endlich auf.
2: Ich wollte gerade sagen, du hast die ganze Zeit wahrscheinlich drüber nachgedacht. Also, welcher Song kommt jetzt, wollte ich ja gerade wissen, vor den Nachrichten. Hab die erste Sekunde einfach mal genommen. Oh! Ist weißt irgendeinem du, von euch beiden noch eine Idee gekommen?
0: Nee, klingt irgendwie wie du, wenn du aufstehst, Julia. Woher weißt du, wie... Naja, okay, gut.
2: So, hört sich das an?
0: Spielen.
2: Also dann lösen wir es auf, oder? Wir gehen zurück ins Jahr 2000. Mary, Mary und Checklist. Jetzt hier bei Radio Essen. Guten Morgen.
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0: Jetzt bin ich gespannt.
2: Und wir achten besonders auf den Anfang.

0: Um 20 Minuten vor 7 ist die Freude hier in der Radio Essen Redaktion, im Studio und überall einfach riesig, oder?
1: Ja, es geht so langsam los, muss man sagen. Ne?
0: Am Wochenende Essen Original. Endlich ist es soweit, 3 Tage lang. Konzerte, Spiele, Mitmachaktionen, Organisation und Vereine aus Essen und das Wetter wird wieder besser.
1: Genau, das haben wir extra noch eingestielt für euch, ja, ne? Von Radio Essen mit unserer Wetterredaktion. Also besser kann es doch gar nicht auskommen. Mit am wichtigsten ist natürlich aber auch, dass die Musik gut ist auf den Bühnen. Lass uns doch mal gucken, wer da so auftritt an diesem Wochenende.
0: Sänger Isaac, deutscher Sänger. Seit 2024 war er beim Eurovision Song Contest. Für Deutschland ist er angetreten, 12. Platz.
1: Ostis, eine isländische Sängerin, die geht auch seit ein paar Jahren so richtig durch die Decke. Vor allem mit dem Song hier, Angel Eyes.
0: Dann haben wir You Not Us, das sind 2 DJs aus Berlin. Europaweit treten die auf großen Festivals. Perukaville, Tomorrowland. Und die haben wir morgen übrigens im Interview.
1: Und heute schon haben wir Tiffany Harris im Interview aus Hamburg. Mit den fantastischen 4 hat sie schon zusammengearbeitet. Ja, heute haben wir es auch noch gleich in unserer Sendung, ne? In der nächsten Stunde.
0: Ja, das wird richtig gut. Also das Wochenende wird musikalisch auch gut, ihr hört's. Auf radioessen.de haben wir nochmal alle Künstlerinnen und Künstler aufgelistet, die so spielen. Wer auf welcher Bühne an diesem Wochenende. Lest dann nach auf radioessen.de.

0: Teddy Swims hier bei Radio Essen und Bad Dreams. Das war auch wie so ein schlechter Traum eigentlich. Ein wirklich spektakulärer Bankraub, der jetzt Thema ist hier bei Radio Essen um 7:15.
1: Ja, wir erinnern uns noch mal ganz kurz nach Weihnachten. Letztes Jahr, da sind Diebe in den Tresorraum von der Sparkasse eingebrochen in Gelsenkirchen-Buer. Die sind da mit so einem großen Bohrer durch die Tiefgarage rein und haben mehr als 3000 Schließfächer aufgebrochen. Und der Wert von den Dingen, die da gestohlen wurde, der liegt im Millionenbereich.
0: Das Problem ist, die Versicherung zahlt pro Schließfach 10.000 Euro und das auch nur, wenn man nachweisen kann, was in diesem Schließfach drin war. Das ist viel zu wenig Geld, sagen jetzt viele Sparkassenkunden in Gelsenkirchen. Die haben deswegen für heute eine Demonstration angekündigt und fordern auch, dass der Sparkassenchef Michael Klotz zurücktritt. Der hat sich jetzt auf Facebook geäußert.
2: Unsere Mitarbeiterinnen und Mitarbeiter, aber auch wir vom Vorstand selbst, haben in den letzten Monaten zahlreiche Gespräche geführt. Deshalb weiß ich, wie groß die Unsicherheit, die Sorgen und der Unmut sind. Wir nehmen die geäußerte Kritik und auch die angekündigte Demonstration sehr ernst.
1: Ja, es ist ein wichtiges und ein emotionales Thema. Deswegen gehen auch heute bis zu 1000 Teilnehmer zur Demo in Gelsenkirchen-Buer.
0: Ja, und die Demo startet heute Nachmittag dann um 3:30. Hier ist Radio Essen. Guten Morgen.
1: Morgen.

0: Um 5:05, hier ist Radio Essen.
1: Einen wunderschönen guten Morgen.
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1: Mit Danny Hoppe. Guten Morgen. Der Hunter-Virus-Ausbruch auf einem Kreuzfahrtschiff beschäftigt seit Tagen die Weltöffentlichkeit und inzwischen auch Ärzte in Deutschland. Denn eine Frau, die auf dem Schiff Kontakt zu einem Hunter-Virus-Fall hatte, ist am späten Abend in die Uniklinik Düsseldorf gebracht worden mit einem speziellen Transportkonvoi vom Amsterdamer Flughafen. Niklas Lünebach aus dem News-Team. Wie geht's der Frau gerade?
2: Also die Feuerwehr sagt, der Zustand der Frau sei stabil, sie zeige bisher keine Symptome einer Infektion. Und auch die Düsseldorfer Uniklinik hat bereits vorher betont, es handle sich um eine Kontaktperson ohne Nachweis einer Hantavirus-Infektion. Sie sei nur vorsorglich in die Klinik gebracht worden. Auf der Infektionsstation soll sie jetzt noch genauer untersucht werden.
1: Ja, und gerätselt wird ja weiter, wie es zu dem Ausbruch an Bord des Schiffes kommen konnte. Die Weltgesundheitsorganisation geht inzwischen davon aus, dass die Infektion schon vorher stattgefunden hatte.
2: Ja, das hat eine WHO-Expertin jetzt der Nachrichtenagentur AFP gesagt. Das Schiff war ja Anfang April im Süden Argentiniens ausgelaufen. Kurz darauf traten bei einem 70-jährigen Niederländer erste Symptome auf. Und die WHO-Expertin sagt, in den meisten Fällen beträgt die Inkubationszeit 2 bis 3 Wochen. Sie geht davon aus, dass der Mann sich die Viren von einem Nagetier eingefangen hat, beziehungsweise über dessen Ausscheidungen. Die argentinischen Behörden haben deshalb jetzt Experten in die betroffene Region geschickt, um dort Nagetiere zu untersuchen.
1: Danke, Niklas. Und jetzt weitere Meldungen im Überblick. In der EU sollen KI-Anwendungen für sexualisierte Deepfakes in Zukunft verboten sein. Das hat die EU-Ratspräsidentschaft angekündigt. Bei Deepfakes wird zum Beispiel das Gesicht einer Frau in ein anderes Video, wie etwa einem Porno, eingefügt oder die Stimme künstlich nachgeahmt. US-Präsident Trump sieht erneut eine Einigung mit dem Iran in Sicht und das schon in den nächsten Tagen. Das sagte er dem Sender PBS. Gleichzeitig drohte er Teheran aber wieder, falls es keinen Deal gäbe, müsse man wieder damit anfangen, den Iran in Grund und Boden zu bombardieren. Die Mehrheit in Deutschland ist dafür, die Steuern auf Alkohol und Tabak zu erhöhen. Das zeigt eine Umfrage des Beratungsunternehmens Deloitte. Demnach halten 66% eine höhere Alkoholsteuer für sinnvoll, 59% eine höhere Tabaksteuer. Kein Finale in der Champions League und damit auch kein Triple in dieser Saison. Der große Traum des FC Bayern ist geplatzt. Im Halbfinalrückspiel kam der deutsche Rekordmeister nicht über ein 1:1 gegen Titelverteidiger Paris Saint-Germain hinaus. Das war zu wenig nach der 4:5-Pleite im Hinspiel. Torwart Manuel Neuer war bei DAZN natürlich enttäuscht, versuchte aber auch schon nach vorne zu schauen.
3: Wir haben ja trotzdem ein Finale. Wir sind verdient deutscher Meister geworden. Wir freuen uns auf das Pokalfinale in Berlin. Da denken wir natürlich jetzt nicht dran, weil jetzt überwiegt natürlich die Enttäuschung.
1: Im Finale trifft Paris auf den FC Arsenal. Und das waren die Nachrichten mit Danny Hoppe.
4: Ab heute wird das Wetter in Essen wieder schöner. Also heute sehen wir zwischendurch auch immer wieder was von der Sonne. Regen ist kein Thema mehr, bis zu 15 Grad werden es. Im Moment haben wir an der Radio Essen Wetterbude in Frohnhausen 7 Grad. Ab morgen gibt es dann nochmal deutlich mehr Sonne und es wird auch wieder wärmer.
5: Es ist ganz schön entspannt heute Morgen. Auf der Straße. Das ist mal was Schönes, ja. Ne? Die Verkehrskarte zeigt grün, grün, grün, grün. Es gibt nur einen Stau. Den sagen wir euch jetzt hier beim Radio Essen Verkehrsservice. Und zwar auf der A40 Dortmund in Richtung Duisburg zwischen Dreieck Bochum West und Frillendorf. 8 Kilometer stockt's da. 10 Minütchen. Das war's. Das finde ich richtig süß. Ich wünsche euch eine gute Fahrt.
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4: Guten Morgen. Morgen. Alle guten Dinge sind bei Radio Essen heute Morgen 3. 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

0: Danke. Guten Morgen, 7:10 haben wir es, ihr hört Radio Essen.
1: Ganz viel Live-Musik gibt es einen verkaufsoffenen Sonntag. Drumherum ein Programm für Familien und Kinder. 3 Tage lang ist wirklich ganz viel los beim Stadtfest Essen Original in der Innenstadt. Ab morgen und die letzten Vorbereitungen, die laufen so gerade.
0: Wir sprechen jetzt auf jeden Fall mal über die Künstlerinnen und Künstler, die für euch da auf der Bühne stehen. Unter anderem sind das You Not Us, 2 DJs aus Berlin, Austis, Isaac, Iggy Kelly und Tiffany Harris. You just gotta...
1: So hört sie sich an. Tiffany Harris, erzähl mal, was machst du für Musik?
2: Ich mache so richtige Popmusik auf Englisch. Ich rede viel über Freundschaft und Empowerment und Schmerz, aber auch Hoffnung und Freude. Ich hoffe, da wird getanzt. Ich hoffe, da wird geweint. Ich hoffe, da wird gelacht.
1: Ja, bestimmt, oder? Ja, und was viele nicht wissen, sie kommt aus Hamburg, lebt inzwischen in Berlin, aber sie hat auch mal bei uns in Essen gewohnt.
2: Ich habe tatsächlich in Essen gewohnt, 1,5 Jahre lang und habe so hier und da mal in so Studios gearbeitet und ich habe ganz viele Stadtfeste auch gespielt. Ich habe gewohnt auf der Rüttenscheider Straße zuerst. Da hatte ich so eine kleine Wohnung. Es war so Höhe Gruger Park und das war richtig toll. Und dann habe ich eine Zeit lang in Steele gewohnt.
0: Ha, krass. Tiffany Harris hätte meine Nachbarin sein können.
1: Möglicherweise, ja.
0: Rüttenscheid. Naja, dieses Wochenende kommt sie auf jeden Fall zurück. Wir freuen uns hier von Radio Essen, denn sie spielt am Samstag auf dem Burgplatz beim großen Stadtfest Essen Original.
1: Im Radio, da hatte sie letztes Jahr einen großen Hit mit Breeze, haben wir ja gerade angespielt. Und jetzt gibt es aber auch ganz neue Musik von ihr. Und zwar heißt ihre neue Single Vertigo jetzt hier für euch bei Radio Essen.

0: Musik aus Dirty Dancing bei Radio Essen. Dazu könnte man so eine romantische Rumba tanzen oder auch einen langsamen, gefühlvollen Disco Fox, die 80er bei Radio Essen.
1: Ja, oder man könnte einen richtig fetten Techno hinlegen heute Morgen um 7:15. Gleich spielen wir euch die absolut geile Nummer 1 der Radio Essen Ruhrcharts.
0: Bibi Rexha, New Religion, die aktuelle Nummer 1. Ja, da kann man keine Rumba drauf tanzen, das gebe ich zu. 7:15 durch, guten Morgen.
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0: 20 nach 7 bei Radio Essen. Guten Morgen. Wir haben Donnerstag, den 7. Mai. Und das heißt, heute in 5 Wochen, da startet die Fußball-Weltmeisterschaft.
1: Ja, und unser Fußball-Orakel Atze Schröder, der weiß heute sogar schon, wer am Ende den Pokal in den Händen hält.
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4: Ja, nee, ist klar.
5: Das Eröffnungsspiel ist ja am 11. Juni im Estadio Azteca in Mexiko-Stadt. Azteca. Merkt ihr selbst, ne? Azteca. Damit ist ja auch klar, wer den Pokal ins Stadion trägt, oder? Ja, sicher. Oder Lothar Matthäus, wenn er diesen weißen Sombrero noch hat. Ja, von der WM 86. Da gab's doch dieses Video. Mexiko, mi amor, mi amor. Na, klingelt's? Bei den Älteren schon, ne? Gott, war das peinlich, ey. Erstmals in diesem Jahr sind ja jetzt auch als Experten Thomas Müller und Mats Hummels dabei. Und da muss man fairerweise sagen, ja, die beiden sind doch noch gar nicht lange genug Fußballrentner, um ausreichend Scheiße labern zu können. Die haben noch viel zu viel Expertise. Das könnte den einen oder anderen Zuschauer verwirren. Ja, und überhaupt, wenn ihr einen vernünftigen Tipp wollt, ja, dann fragt doch mich. Das Finale läuft zwischen Frankreich und England, todsicher. Mit England als Sieger. Und wer trainiert die Engländer? Richtig, unser Thomas Tuchel. Und damit geht der Pokal wieder ins Land der Dichter und Denker. Und des Lothar Matthäus.
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0: Eine ordentliche Ladung Motivation für diesen Tag von Ace of Base aus den 90ern und Beautiful Life. Wir haben es jetzt 7.30 Uhr. Es ist Zeit für die Nachrichten mit Kathi Strickeling.
1: Guten Morgen.
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3: Sie war eine wichtige Verbindung zwischen Stoppenberg, Katernberg und Altenessen. Die Fußgängerbrücke an der Josef-Hören-Straße. Vor 5 Jahren wurde sie abgerissen und sollte eigentlich dieses Jahr neu gebaut werden. Doch das wird nichts. Weil die Brücke über Gleise führt, muss ein Streckenabschnitt gesperrt werden. Laut Bahn klappt eine Sperrung aber erst frühestens Ende 2028. Anwohnerinnen und Anwohner müssen deshalb weiterhin Geduld haben. In einer bisher einzigartigen Studie haben Forschende an der Uni Duisburg-Essen herausgefunden, warum Menschen die Kontrolle über ihre Internetnutzung verlieren. Es gibt gleich 3 Gründe. Sie scrollen oder spielen, um sich abzulenken oder sich besser zu fühlen. Das Verhalten ist zur Gewohnheit geworden und sie haben keine Selbstkontrolle mehr. Die Ergebnisse können jetzt bei der Prävention oder in Therapie helfen. Die Kulturszene hier bei uns in Essen kann aufatmen. Die Stadt will sie auch weiterhin fördern. Kurzzeitig standen Förderkürzungen im Raum. So hoch wie gedacht sind sie aber nicht. Um Geld zu sparen, streicht die Stadt trotzdem in diesem Jahr einige Kulturveranstaltungen, zum Beispiel die Tanzwoche. Kulturschaffende bekommen aber weiterhin Geld. Und jetzt noch eine Nachricht aus unserer Nachbarstadt. Nach dem Millionenraub in einer Sparkasse in Gelsenkirchen gehen heute die geschädigten Kunden auf die Straße. Nachdem Diebe im Dezember tausende Schließfächer der Filiale ausgeräumt hatten, fordern die Kunden jetzt Schadensersatz und den Rücktritt des Sparkassenchefs. Ihr Vorwurf? Die Sparkasse habe den Tresorraum nicht genug gesichert.
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3: Neue Umkleiden, Duschen und ein neuer Basketballplatz. Das sind die Pläne für die Modernisierung der Schillerwiese in Stadtwald. Dafür bekommt die Sportanlage jetzt 2,7 Millionen Euro vom Bund. Der Umbau könnte schon nächstes Jahr losgehen. Und das waren die Radio Essen Nachrichten mit Kathi Strickeling. 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
0: Das ist doch wirklich kein Vergleich zum Dauerregen gestern. Im Moment ist die Sonne schon ganz gut dabei an unserer Radio Essen Wetterbude in Rüttenscheid. Da haben wir jetzt 7 Grad, später werden es 15 Grad. Etliche Wolken werden noch durchziehen so im Laufe des Tages. Zwischendurch sehen wir aber auch immer wieder die Sonne. Und ab morgen wird es noch schöner sein, mit viel Sonne, auch ein bisschen wärmer, passend zum Stadtfest Essen. Original.
4: Der Radio Essen Verkehrsservice für euch um 7:45. Schönen guten Morgen. Wir haben 2 Staus aktuell auf der A40. Einmal Duisburg Richtung Essen zwischen Mülheim-Winkhausen und Holsterhausen. 5 Kilometer plus 1/4 Stunde. Und in der Gegenrichtung A40 Dortmund-Duisburg zwischen Dreieck Bochum-West und Dreieck Essen-Ost. 8 Kilometer. Da kommen 20 Minuten obendrauf. Im Essener Stadtverkehr aktuell 1/4 Stunde plus, wenn ihr auf der Gladbecker Straße unterwegs seid in Richtung Innenstadt. Und auch auf der Ruhrallee braucht ihr 10 Minuten länger in Richtung Innenstadt. Dann schauen wir noch eben auf die Blitzer, die habt ihr uns gemeldet. Zum Beispiel einen Knöllchenkalle, der steht seit gestern auf der Ückendorfer Straße in Richtung Schonnebeck.
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0: Guten Morgen und mit kleinen Schritten geht es jetzt in diesen Donnerstag. Small Steps und Tom Gregory.
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0: Donnerstagmorgen. 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
2: Heute ist Jürgen Bangert wieder für euch im landesweiten Geldregen-Studio. Wir starten jetzt Spielrunde Nummer 1 für heute bei Radio Essen.
0: Guten Morgen, Jürgen.
3: Guten Morgen. Ich habe die Anne ausgebremst auf dem Weg zum Kindergarten. Hallo.
4: Hallo. Guten Morgen.
3: Guten Morgen. Aber du arbeitest gar nicht selber im Kindergarten, sondern bringst gerade deinen Sohnemann hin.
4: Ja, genau.
3: Es ist ja am Wochenende Muttertag. Basteln die heute immer noch so kleine Überraschungen?
4: Das weiß ich jetzt noch gar nicht, ehrlich gesagt. Das wird eine Überraschung für mich.
3: Das stimmt, das ist jetzt eine saublöde Frage von mir gewesen. Wenn du es wüsstest, wäre es keine Überraschung. Und du bist ein richtiger Familienmensch, das habe ich schon rausgehört.
4: Weil, ja, total.
3: Wenn du was gewinnst, gibt es für dich nur eine Möglichkeit, was mit dem Geld passiert.
4: Genau, etwas mit meiner Familie unternehmen, selbstverständlich. Essen gehen, in den Freizeitpark, einkaufen gehen, ja, was wir so mögen.
3: So, wunderschön. Dann drücke ich dir die Daumen, dass wir das jetzt umgesetzt bekommen. Anne, hier kommt dein Geldring.
1: 220 Euro.
4: Weiter.
1: 950 Euro.
4: Weiter.
1: 1500 Euro.
4: Weiter.
1: 1750 Euro.
4: Ja, stopp.
3: Anne, herzlichen Glückwunsch.
4: Ja, super, ich freue mich, mega.
3: 1750 Euro sind es für dich.
4: Ja, das ist cool. Vielen Dank. Mega.
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0: Und falls ihr im Stau steht in Rüttenscheid um 7:45 und euch auch fragt, was soll das?
1: Ja, das sagt uns jetzt Radio Essen Verkehrsmelder Matthias.
2: Auf der Martinstraße Richtung Holzerhausen staut sich, da gab es an der Kreuzung einen Verkehrsunfall. Wart vorsichtig.
1: Danke fürs Bescheid sagen.

0: Tja, don't worry, irgendwann ist sie da, die Brücke, die neue Fußgängerbrücke und Fahrradbrücke. Eigentlich verbindet sie ja die Stadtteile Stoppenberg, Altenessen und Katernberg. Und zwar an der Josef-Hören-Straße in Essen. Also eigentlich tut sie das.
1: Ja. Tja, die Brücke über diese Bahngleise, die gibt's inzwischen nicht mehr. Die ist abgerissen worden. Kathi Strickeling ist da aus den Radio Essen Nachrichten. Guten Morgen.
2: Guten Morgen.
1: Fass doch nochmal zusammen. Warum ist diese Brücke weg? Die war doch praktisch.
2: Ja, sie war praktisch, aber eben in einem ziemlich schlechten Zustand. Nicht mehr so sicher und auch nicht barrierefrei. Wurde natürlich trotzdem gerne genutzt, weil sie eben die Stadtteile miteinander verbindet. Die Stadt hat sie dann aber vor 5 Jahren schon abgerissen und wollte aber auch eigentlich schnell eine neue bauen.
0: Ja, sie wollte. Die Anwohnerinnen und Anwohner, die warten da, weil die Brücke wirklich wichtig ist. Und da sollte es auch eigentlich losgehen, oder nicht?
2: Genau, Betonung liegt auf eigentlich. Die Bahn macht der Stadt da jetzt gerade einen Strich durch die Rechnung. Die Brücke führt nämlich über Bahngleise und die müssen dann dementsprechend für die Bauarbeiten gesperrt werden. Die Bahn hatte auch eigentlich schon das Okay gegeben, aber macht jetzt nochmal einen Rückzieher und sagt, nee, wird doch nichts. Frühestens Ende 2028 können wir die Gleise sperren.
1: Ende 2028, das sind ja noch 2,5 Jahre, da müssen wir weiter noch Umwege laufen. Ist ja auch nicht so ganz einfach, an der Stelle über die Bahngleise zu kommen. Ne? In der einen Richtung der Helenendamm, das ist eine ganze Ecke weg. In der anderen Richtung der Zollvereinbahnhof Schonnebeckhöfe. Also das ist schon ein ganz schöner Umweg. Aber 2,5 Jahre müssen wir den noch machen. Hier ist Radio Essen, 10 vor 8.
0: Morgen.

0: Radio Essen um 7:07.
1: Wir wünschen euch einen wunderschönen guten Morgen.
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1: Mit Danny Hoppe. Guten Morgen. Der Begriff Deepfakes ist inzwischen auch in der breiten Öffentlichkeit angekommen, durch den Fall Fernandes Ulmen oder auch gestern durch Italiens Ministerpräsidentin Meloni, die auf sexualisierte Deepfakes von sich aufmerksam gemacht hat. Die EU will jetzt dagegen vorgehen, das hat die EU-Ratspräsidentschaft am Morgen angekündigt. Niklas Lünebach aus dem News-Team. In Zukunft sollen KI-Anwendungen zum Erstellen von sexualisierten Deepfakes verboten werden.
2: Genau, dazu soll das KI-Gesetz angepasst werden. Bei Deepfakes wird ja zum Beispiel das Gesicht einer Frau in ein anderes Video, zum Beispiel ein Porno, eingefügt oder die Stimme wird künstlich nachgeahmt. So ein Material kursiert schon seit Jahren im Netz, aber weil die KI zuletzt so einen technischen Sprung gemacht hat, wirkt das alles eben immer echter. Und es wird dadurch auch immer leichter, solche Videos zu erstellen. Deshalb will die EU jetzt KI-Anwendungen für Missbrauch Deepfakes verbieten. Das heißt, es geht nicht nur um die Bestrafung der Tat, sondern auch um das Verbot des Werkzeugs dafür.
1: Was die EU-Ratspräsidentschaft aber auch nochmal klargestellt hat, die Erstellung von Bildern soll jetzt nicht generell übermäßig stark eingeschränkt werden.
2: Nein, dafür soll in dem neuen Gesetz aber genau definiert sein, was sexualisierte Inhalte sind und was eben nicht. Bevor die Änderungen in Kraft treten können, müssen außerdem noch das EU-Parlament und die Mitgliedstaaten zustimmen. Dann könnte das neue Gesetz Anfang Dezember in Kraft treten.
1: Danke, Niklas. Und jetzt weitere Meldungen im Überblick. Nach dem Hantavirus-Ausbruch auf einem Kreuzfahrtschiff ist eine Kontaktperson am Abend in die Düsseldorfer Uniklinik gebracht worden. Ein spezieller Transportkonvoi hatte die Frau vom Amsterdamer Flughafen abgeholt. Sie soll jetzt vorsorglich untersucht werden. Bisher zeige sie keine Symptome einer Infektion, teilte die Feuerwehr mit. In Lettland sind mehrere Drohnen abgestürzt. Nach Angaben des Militärs waren sie von Russland aus in den Luftraum eingeflogen. Ob es sich um russische oder ukrainische Drohnen handelt, ist noch unklar. Bericht über Verletzte gibt es bisher nicht. Seit dem Abend brennen in einem Entsorgungsbetrieb am Krefelder Rheinhafen rund 700 Tonnen Metallschrott. Es hatte sich eine große Rauchwolke gebildet. Drei Mitarbeiter wurden leicht verletzt. Die Löscharbeiten gestalten sich nach Angaben der Feuerwehr mühsam. Der Traum vom Triple ist geplatzt. Der FC Bayern hat das Finale in der Champions League verpasst. Im Halbfinalrückspiel kam der deutsche Rekordmeister zu Hause gegen Paris Saint-Germain nicht über ein 1:1 hinaus. Bayerns Trainer Vincent Kompany war bei DAZN enttäuscht, aber auch ein fairer Verlierer.
3: Das Niveau von beiden Mannschaften war einfach sehr, sehr, sehr, sehr hoch. Wir haben alles versucht. Ja. Gratulation PSG.
1: Im Finale trifft Paris jetzt auf den FC Arsenal. Und das waren die Nachrichten mit Danny Hoppe.
4: Der Regen ist weg an der Radio Essen Wetterbude in Frillendorf. Da haben wir jetzt schon 7 Grad. Es sind viele Wolken heute am Himmel, aber zwischendurch sehen wir auch immer mal wieder was von der Sonne. Die Höchstwerte liegen bei 15 Grad und morgen gibt's noch mehr Sonne.
5: Der Radio Essen Verkehrsservice für euch um kurz nach 8. Schönen guten Morgen. Wir haben 2 Staus von den Autobahnen A40 Duisburg in Richtung Essen zwischen Mülheim-Winkhausen und Holsterhausen. 6 Kilometer Stau plus eine Viertelstunde. Und in der Gegenrichtung haben wir auch noch einen Stau A40 Dortmund-Duisburg zwischen Dreieck Bochum-West und Dreieck Essen-Ost. 8 Kilometer Stau plus 20 Minuten, mit denen ihr da mehr rechnen müsst. Im Essener Stadtverkehr aktuell eine Viertelstunde plus auf der Gladbecker Straße und auf der Bottropper Straße jeweils stadteinwärts. 10 Minuten braucht ihr außerdem länger auf der Ruhr Allee in Richtung Innenstadt. Und dann schauen wir hier noch auf die Blitzer. Gerade ist nämlich ein Frischer reingekommen über den Radio Essen Verkehrsmelderclub. Petra hat geschrieben, im Deipenbecktal steht ein Blitzer und zwar in Richtung Burg Altendorf. Danke dir, Petra, fürs Bescheid sagen.
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4: Guten Morgen. Morgen. Ja, und wir freuen uns, denn morgen geht's los. Das Stadtfest Essen Original. Das Wetter wird auch ganz gut. Die Konzertbühnen, die stehen soweit. Und wir haben viele tolle Künstlerinnen und Künstler, die nach Essen kommen werden.
5: Ja, ein paar nennen wir jetzt mal. Isaac, Junot Ass, Kult tritt auf, Tiffany Aris, Orsdis und auch viele lokale Künstlerinnen und Künstler hier bei uns aus Essen. Außerdem sind viele Stände aufgebaut, tolle Mitmachaktionen und leckeres Essen. Also ich finde, das sind viele gute Gründe für ein richtig geiles Wochenende.
4: Und gleich haben wir eine Künstlerin hier bei uns im Radio Essen Interview, die auch mit dabei ist am Wochenende. Sie kommt aus Hamburg, hat aber auch mal für eine gewisse Zeit tatsächlich hier in Essen gewohnt. Wo genau und was sie hier so gemacht hat, das erzählt sie uns alles gleich gegen 7:45.
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1: Einen guten Start in den Tag wünschen wir euch ja. Und wenn es nach uns geht, dann wird dieser Donnerstag jetzt hier um 7:07 bei Radio Essen für euch besonders toll.
2: Genau, wir lassen richtig viel Kohle regnen für euch heute. Wir wollen, dass ihr glücklich seid, glücklich schon mal in dieses Vorwochenende quasi startet. Bei unserem Kollegen Jürgen Bangert war heute Morgen im landesweiten Geldregenstudio schon die erste Kandidatin.
3: Ja, hi, Anne hier. Ich habe gerade 1750 Euro im Geldring gewonnen. Mega coole Sache. Ich wünsche euch einen schönen Tag.
1: 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Da hat sie nämlich Stopp gesagt. 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

0: feinster Rock aus den 90ern hier bei Radio Essen. Um 7:15 von Elena Miles und dem Black Velvet.
1: Die letzten Vorbereitungen laufen und morgen endlich geht es los mit unserem großen Stadtfest Essen Original. Vor allem gibt es da 3 Tage lang ganz, ganz viel Live-Musik. Ne? Da freuen wir uns auch hier bei Radio Essen schon richtig groß drauf. Unter anderem auf der Bühne mit Tiffany Harris.
0: Ja, das ist ihre aktuelle Single Vertigo. Die wird sie natürlich auch spielen, wenn sie hier bei uns in Essen auftritt. Wir haben mit ihr gesprochen vor der Sendung.
1: Tiffany, guten Morgen bei Radio Essen.
2: Hallo, moin.
0: Ja, Tiffany, du kommst zu uns nach Essen, zu Essen Original. Auf was können wir uns denn freuen bei deiner Show?
2: Also ich sage ja immer, ich nehme euch gerne auf eine kleine Reise in meinen Kopf und meine mentale Gesundheit. Ich hoffe, da wird getanzt. Ich hoffe, da wird geweint. Ich hoffe, da wird gelacht.
0: Ja, da wird ja einiges los sein. Lass uns mal ein bisschen über dich sprechen. Ich habe mal so ein bisschen nachgeguckt. Ne? Du bist ja eigentlich aus Hamburg. Du lebst inzwischen in Berlin, aber nach dem Abi, da hast du mal hier bei uns in Essen gewohnt. Was hast denn du hier bei uns gemacht?
2: Ich habe tatsächlich in Essen gewohnt, 1,5 Jahre lang und habe so hier und da mal in so Studios gearbeitet und ich habe ganz viel Stadtfeste auch gespielt.
0: Also der Anfang, der harte Anfang, oder?
2: Der harte Anfang, genau.
0: Erzähl mal ein bisschen, was denn du gewohnt hier bei uns in Essen? Wo bist du so gewesen in deiner freien Zeit?
2: Ich habe gewohnt auf der Rüttenscheider Straße zuerst. Da hatte ich so eine kleine Wohnung. Es war so Höhe Gruger Park.
0: Ja.
2: Und das war richtig toll. Und dann habe ich eine Zeit lang in Steele gewohnt. Das war auch eigentlich voll okay. Es ist ja ein bisschen grüner da auch. Dann bin ich nochmal ganz woanders hingezogen. Richtung, ich weiß nicht mehr. Aber,
0: bist du oft umgezogen in 1,5 Jahren? Wahnsinn.
2: Ja, genau. Ich bin mal hier und mal da gewesen. So.
0: Vielleicht nochmal für alle, die dich noch nicht so kennen. Was machst du für Musik?
2: Ich mache so richtige Popmusik auf Englisch. Ich rede viel über Freundschaft und Empowerment und Schmerz, aber auch Hoffnung und Freude.
0: Also es sind auch ein bisschen ernstere Themen bei, ne?
2: Genau.
0: Gut, dann freuen wir uns, dass wir dich wiedersehen hier bei uns in Essen, in deiner alten Heimat, beim Stadtfest Essen Original.
2: Ich freue mich auch. Dankeschön. Ciao, ciao.
1: Tiffany Harris. Am Samstag steht sie live auf dem Burgplatz. Und jetzt hören wir sie hier schon bei Radio Essen und ihren ganz großen Hit aus dem letzten Jahr, Breeze.

0: Tiffany Harris live bei Essen Original am Samstag auf dem Burgplatz, präsentiert von Radio Essen. 20 nach 8 haben wir es. Guten Morgen.
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0: Ein Song, der sowas von wieder da ist in diesem Jahr, obwohl er schon 10 Jahre auf dem Buckel hat. Lush Life von Sarah Larsson. Also so eine Hymne ans wunderbare, unbeschwerte und richtig schöne Leben. Ja, das Wetter passt ja heute dazu, ne?
1: Das auf jeden Fall. Schauen wir mal, ob die Nachrichten heute Morgen hier passen bei uns in der Stadt. Und ob das so ist, hören wir jetzt mit unserer Nachrichtenkollegin Kathi Strickeling. Guten Morgen.
2: Guten Morgen.
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4: 5 Jahre lang warten Anwohner im Norden von Essen schon auf eine neue Fußgängerbrücke an der Josef-Hören-Straße und müssen auch weiter Geduld haben. Mitte diesen Jahres sollten für die Arbeiten Bahngleise gesperrt werden, das wird jetzt aber doch nichts, sagt die Bahn. Frühestens Ende 2028 kann die Bahn die Strecke sperren. Bis dahin müssen Anwohner also weiter Umwege nehmen. Die Kulturszene hier bei uns in Essen kann aufatmen. Die Stadt will sie auch weiterhin fördern. Kurzzeitig standen Förderkürzungen im Raum, so hoch wie gedacht sind sie aber nicht. Um Geld zu sparen, streicht die Stadt trotzdem in diesem Jahr einige Kulturveranstaltungen, zum Beispiel die Tanzwoche. Kulturschaffende bekommen aber weiterhin Geld. Im Technologiepark in Frillendorf steht ein neues, weißes, etwas futuristisch aussehendes Gebäude. Das ist die neue Deutschlandzentrale der Atlas Copco Group. Das Unternehmen aus Schweden entwickelt und produziert Geräte und Technologien für die Industrie, zum Beispiel Kompressen oder Druckluftpumpen. Heute wird die Zentrale offiziell eingeweiht. Und jetzt noch eine Nachricht aus der Politik. Die EU will KI-Programme verbieten, mit denen sexualisierte Deepfakes erstellt werden können. Dafür soll das KI-Gesetz angepasst werden. Gleichzeitig sollen andere KI-Regeln einfacher werden, damit die EU auch die Chancen von künstlicher Intelligenz besser nutzen kann.
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4: Die Schillerwiese in Stadtwald bekommt über 2,7 Millionen Euro. Das hat der Haushaltsausschuss des Bundestags beschlossen. Das Geld fließt in die Modernisierung der Sportanlage, unter anderem in neue Umkleiden, Duschen und in eine Kletterwand. Das waren die Radio Essen Nachrichten mit Kathi Strickeling. 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
0: Es geht wieder bergauf beim Wetter. Heute ist es trocken in Essen. Wir sehen auch immer mal wieder die Sonne bei maximal 15 Grad. Jetzt im Moment haben wir 9 Grad an der Radio Essen Wetterbude in Stoppenberg, der Trinkhalle auf dem Barbarossa-Platz. Ab morgen scheint die Sonne noch öfter und es wird ein bisschen wärmer.
1: Kurz nach 8:30, wir schauen auf die Autobahn der Radio Essen Verkehrsservice. Aktuell haben wir einen Stau auf der A40 Duisburg Richtung Essen zwischen Mülheim-Winkhausen und Holsterhausen. 5 Kilometer steht ihr da, kostet euch eine Viertelstunde obendrauf. Und dann haben wir noch die Gegenrichtung Richtung Duisburg zwischen Bochum-Hamme und Dreieck Essen-Ost. 9 Kilometer Stau, da sind es 20 Minuten on top. Im Essener Stadtverkehr ist es wieder ein bisschen ruhiger geworden. Aktuell noch Stau auf der Gladbecker Straße stadteinwärts, plus 15 Minuten. Und auf der Bottropper Straße in Richtung Innenstadt, da sind es 10 Minuten. Schauen wir noch auf die Blitzer. Da haben wir aktuell Deipenbecktal in Richtung Burg Altendorf. Da steht einer, sagt Radio Essen Verkehrsmelderin Petra.
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0: Hier sind für euch Julia Krüsemann und Christian Bannier bei schönstem Wetter. Guten Morgen.
1: Schönen Donnerstag.
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0: Everything counts, also alles zählt. Ganz genau, das ist richtig. Jedes Weiter und jedes Stopp zählt jetzt auch wieder, wenn ihr eine ordentliche Summe Bargeld hier bei Radio Essen gewinnen wollt.
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2: Und damit gehen wir in die nächste Runde Geldregen. Die steht jetzt an und zwar bei Jürgen Bangert. Jürgen, guten Morgen und wer ist bei dir?
3: Der Marcel ist mit großem Gerät unterwegs. Du fährst Bauschutt. Wie schwer ist dein LKW?
4: So um die 40 Tonnen, wenn er vollgeladen ist.
3: 40 Tonnen. Das müssten wir mal ausrechnen, was 40 Tonnen in kleinen Scheinen sind. Wie viel Geld das wird.
4: Ja, das wäre schon einiges.
3: Bist du heute mit Bauschutt unterwegs. Was ist das Wertvollste, was du jemals in einem LKW transportiert hast?
4: Ja, wir fahren in der Regel nur Baustellenverkehr. Also alles irgendwie Bauschutt oder Schotter.
3: Okay, also eher die groben Sachen.
4: Also nichts Besonderes. Ja.
3: Aber ich höre das schon so raus, also LKW fahren, das ist so auch ein Kindheitstraum von dir gewesen?
4: Genau, ich habe meinen Kindheitstraum quasi zum Beruf gemacht.
3: Mit großen Maschinen arbeiten. Schauen wir doch mal, was wir jetzt hier so hinkriegen, wie viel Schotter du aus dem Geldregen rausholst. Und wenn du bereit bist, lassen wir es regnen.
4: Ja, ich wäre soweit.
3: Und los.
1: 250 Euro.
4: Weiter.
1: 700 Euro.
4: Weiter.
1: 1.200 Euro.
4: Weiter.
1: 2.000 Euro.
4: Weiter.
1: 3.000 Euro.
4: Stopp.
3: Marcel.
4: Ja?
3: Da hast du mal schön die Ladefläche voll gemacht.
4: Ja, wunderbar, das freut mich.
3: 3.000 Euro für dich.
4: Ja, hundertprozentig.
3: Ich weiß nicht, auf deinen LKW wäre wahrscheinlich noch ein bisschen mehr gegangen, aber...
4: Ja, wahrscheinlich schon, aber ich bin vollkommen zufrieden. Dankeschön.
3: Das ist nämlich das Wichtigste an so einem Baustellen-LKW, dass das Radio funktioniert. Dann weiß man, hier sind heute Morgen 3.000 Euro garantiert ohne Blitz. Also auch in dieser Runde jetzt. Ihr könnt einfach durchmarschieren. Macht's wie Marcel.
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0: Guten Morgen um 10 vor 9 sprechen wir jetzt hier bei Radio Essen über einen wirklich spektakulären Bankraub.
1: Wir erinnern uns noch einmal kurz zurück. Letztes Jahr, kurz nach Weihnachten, da sind Diebe in den Tresorraum von der Sparkasse in Gelsenkirchen-Buer eingebrochen. Die sind da mit so einem richtig großen Bohrer durch die Tiefgarage rein und haben da mehr als 3000 Schließfächer aufgebrochen. Und der Wert der Dinge, die da gestohlen wurde, der liegt wirklich im Millionenbereich.
0: Und das Problem ist, die Versicherung zahlt 10.000 Euro pro Schließfach, aber auch nur, wenn man nachweisen kann, was im Schließfach drin war. Das ist auch insgesamt viel zu wenig Geld, sagen viele Kunden der Sparkasse Gelsenkirchen. Sie haben deswegen für heute eine Demo angekündigt und da fordern sie auch, dass der Sparkassenchef Michael Klotz zurücktritt. Und der hat sich jetzt auf Facebook öffentlich geäußert.
2: Unsere Mitarbeiterinnen und Mitarbeiter, aber auch wir vom Vorstand selbst, haben in den letzten Monaten zahlreiche Gespräche geführt. Deshalb weiß ich, wie groß die Unsicherheit, die Sorgen und der Unmut sind. Wir nehmen die geäußerte Kritik und auch die angekündigte Demonstration sehr ernst.
1: Also es ist ein emotionales Thema für viele Menschen, denn da geht es um viel Geld. Also sind heute bis zu 1000 Teilnehmer bei der Demo in Gelsenkirchen-Buer.
0: Und die startet heute Nachmittag um 3:30. Hier ist Radio Essen. Guten Morgen.
1: Morgen.

0: 8 vor 9 haben wir es jetzt, Radio Essen. Guten Morgen.
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1: Mit Danny Hoppe. Guten Morgen. Der Hunter-Virus-Ausbruch auf dem Kreuzfahrtschiff Hondius beschäftigt jetzt auch Ärzte in Deutschland. Eine Frau, die auf dem Schiff Kontakt zu einem Hunter-Virus-Fall hatte, wurde gestern Abend zur Untersuchung in die Uniklinik Düsseldorf eingeliefert. Die Feuerwehr hatte die Frau am Flughafen Amsterdam unter großen Sicherheitsvorkehrungen übernommen und in die Klinik gefahren. Marc Weiß aus dem News-Team, warum Düsseldorf und wie ist der aktuelle Stand?
2: Ja, die Uniklinik Düsseldorf hat eine auf solche Fälle spezialisierte Abteilung. Deshalb ist die Frau dahin gekommen. Und nach aktuellem Stand laufen die Untersuchungen noch. Die Frau habe keine Symptome, heißt es. Und genau das ist ja das Problematische am Hunter-Virus. Eine Infektion kann wohl komplett ohne Symptome verlaufen. Die Viren können aber auch Blutungen, Fieber und sogar Nierenschäden auslösen. Und es gibt Hunter-Viren, die Lunge schädigen können. Deshalb muss man das eben alles sehr genau untersuchen. Was die knapp 150 festsitzenden Passagiere auf dem Kreuzfahrtschiff angeht, gibt es jetzt eine Perspektive. Es gab ja auf diesem Schiff die ersten bekannten Fälle und leider auch 3 Todesfälle. Das Schiff darf die Kanareninsel Teneriffa anlaufen und ist jetzt auch auf dem Weg dahin schon. Auf Teneriffa gibt es eine auf Epidemien spezialisierte Klinik und da sollen dann Besatzung und Passagiere untersucht und gegebenenfalls medizinisch versorgt werden. Später könnten sie dann in ihre jeweiligen Heimatländer zurück, heißt es von den spanischen Behörden, die ja für Teneriffa zuständig sind.
1: Danke, Marc. Und jetzt weitere Meldungen im Überblick. In der EU sollen KI-Anwendungen für sexualisierte Deepfakes in Zukunft verboten sein. Das hat die EU-Ratspräsidentschaft angekündigt. Bei Deepfakes wird zum Beispiel das Gesicht einer Frau in ein anderes Video, wie etwa einem Porno, eingefügt oder die Stimme künstlich nachgeahmt. Nach Angaben von US-Präsident Trump könnte es schon in den nächsten Tagen eine Einigung mit dem Iran geben. Das sagte er dem Sender PBS. Gleichzeitig drohte er damit, den Iran in Grund und Boden zu bombardieren, falls es keinen Deal gäbe. Laut CNN will der Iran wohl heute seine Antwort auf einen US-Vorschlag übermitteln. Nach dem spektakulären Millioneneinbruch in eine Gelsenkirchener Sparkasse versammeln sich heute hunderte enttäuschte Schließfachkunden in der Nähe der Bank. Sie fordern Aufklärung und volle Haftung für die Schäden. Die Polizei rechnet mit bis zu 1000 Teilnehmern. Es war ein ernüchternder Abend für den FC Bayern in der Champions League. Der Traum vom Finale und damit vom Triple in dieser Saison ist geplatzt. Die Münchner kamen im Halbfinal-Rückspiel zu Hause gegen Paris Saint-Germain nicht über ein 1:1 hinaus. Das reichte nicht nach der 4:5-Pleite im Hinspiel. Entsprechend enttäuscht war Torwart Manuel Neuer bei DAZN.
3: Ich glaube, wir waren heute keine Killer in der Offensive gewesen. Ich glaube, man hat gesehen, dass wir ja eigentlich auch dem Finale nahe gewesen sind, aber das Ding nicht zu Ende spielen konnten.
1: Im Finale trifft Paris jetzt auf den FC Arsenal. Und das waren die Nachrichten mit Danny Hoppe.
4: Ab heute wird das Wetter in Essen wieder schöner. Also heute, da sehen wir immer mal wieder was von der Sonne. Regen ist kein Thema mehr. Die Höchstwerte liegen bei 15 Grad. Und im Moment haben wir an der Radio Essen Wetterbude in Altendorf 8 Grad. Ab morgen gibt's dann noch mal mehr Sonne als heute. Und es wird insgesamt auch wieder ein bisschen wärmer.
5: Kurz nach 9, hier ist der Radio Essen Verkehrsservice und wir starten mit der A40. Da ist nämlich aktuell ein bisschen was los und was da los ist, das hören wir jetzt. Guten Morgen.
6: Hier ist Melanie und auf der A40 Fahrtrichtung Dortmund steht auf der linken Spurhöhe Haltestelle Hobeisenbrücke ein Fahrzeug, ein defektes und es ist noch nicht gesichert von der Polizei, staut sich zurück. Fahrt vorsichtig. Ciao.
5: Danke dir fürs Bescheid geben, Melanie. Ich habe mal auf die Verkehrskarte geguckt. Aktuell eine halbe Stunde plus. Ihr steht zurück bis Mülheim-Winkhausen. Dann haben wir noch einen Stau auf der Gegenrichtung. A40 Dortmund Richtung Duisburg zwischen Bochum-Hamme und Dreieck Essen-Ost. 10 Kilometer Stau, da kommen 20 Minuten für euch oben drauf. Im Essener Stadtverkehr aktuell noch 10 Minuten plus, jeweils auf der Gladbecker Straße und der Bottropper Straße stadteinwärts. Und es gibt einen Blitzer im Essener Stadtverkehr und zwar im Deipenbecktal in Richtung Burg Altendorf. Den hat Radio Essen Verkehrsmelderin Petra gesehen.
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4: Guten Morgen.
5: Guten Morgen. Ja, gestern gefühlt wettertechnisch Ende November, ne? Grau, ekelhaft.
4: Den ganzen Tag hat es wirklich geregnet.
5: Den ganzen Tag,
4: ne?
5: Hat es geschüttet wie aus Eimern, so ein Mist. Aber heute, guck mal.
4: Das ist die Entschädigung, würde ich sagen. Schönster Sonnenschein. Wobei so ein paar Wolken ziehen heute schon noch durch. Aber man kann ganz klar sagen, das Wetter wird jetzt jeden Tag ein bisschen besser. Und zum Wochenende bei Essen Original wird es dann sogar richtig gut.
5: So nämlich.
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4: Und jetzt starten wir mit den 80ern und mit Starship.

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0: einmal mit so einem richtig großen Weltstar zusammen auf der großen Bühne stehen. Ja, darüber sprechen wir jetzt hier bei Radio Essen. Vor so einem richtigen Millionenpublikum. Das geht jetzt mit Sängerin Billie Eilish.
1: Billie Eilish hat nämlich eine ihrer Touren verfilmen lassen. Und unser Radio Essen Kinoexperte Jörg Albrecht, der stellt euch den Film jetzt vor.
2: If you go to see this movie, it's like kind of equivalent to going to the show, except I'm not there, but I am there.
3: Wenn man sich diesen Film anschaut, erzählt Billie Eilish, ist das fast so, als würde man zur Show gehen. Nur, dass ich nicht wirklich da bin und gleichzeitig irgendwie doch. Hit Me Hard and Soft, die Show, die genauso hieß wie ihr drittes Album, war die bislang größte Tour von Billie Eilish. Die Idee, das zu dokumentieren und immer wieder ansehen zu können, habe ihr von Anfang an gefallen.
2: I just feel like the fact that it's
3: ganz egoistisch gesagt, freue sie sich total, damit für immer angeben zu können. Und angeben kann Billie in der Tat, auch weil sie für ihren Film keinen geringeren gewinnen konnte als Avatar- und Titanic-Regisseur James Cameron. Meine Aufgabe war ganz einfach. Ich musste das alles nur einfangen. Meine Idee war es, das Ganze in 3D zu machen, damit die Leute das Gefühl haben, wirklich mit Billie auf der Bühne zu stehen. Und ich glaube, genau das haben wir geschafft.
0: Hit Me Hard and Soft. So heißt der Kinofilm über Sängerin Billie Eilish.
1: Tja, heute ist Premiere. Der Film läuft in allen üblichen Kinos. Ich habe gerade mal nachgeguckt, zum Beispiel auch im Cinemax hier bei uns in der Essener Innenstadt. Billie Eilish jetzt bei Radio Essen. Birds of a Feather.

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0: Lenny Kravitz will wegfliegen mit Fly Away. Kathi Strickeling ist es da aus den Radioessen Nachrichten. Guten Morgen.
1: Guten Morgen.
0: Wenn du spontan wegfliegen könntest, wo würdest du hingehen?
1: Ich glaube, ins schöne Essen natürlich, in die Innenstadt.
2: Wow, ich hätte jetzt mit was...
1: bisschen Schleim.
2: Karibischem oder so gerechnet.
1: Ja, an den Baldeneysee na natürlich.
2: Wenn du dann schon mal hier bist oder ganz gleich an den Baldeneysee, jetzt machen wir vorher mal Nachrichten hier.
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2: An den Baldeneysee. Naja, okay. 5 Jahre lang warten die Menschen in Katernberg, Stoppenberg und Altenessen schon auf die neue Fußgängerbrücke. Und zwar an der Josef-Hören-Straße. Die alte, die wurde ja abgerissen, weil sie in so einem wirklich schlechten Zustand war. Und eigentlich sollte da langsam mal die neue entstehen, oder?
1: Ja, ja, ja. Betonung liegt auf eigentlich. Die Bahn macht der Stadt da gerade einen Strich durch die Rechnung. Die Brücke führt nämlich über Bahngleise oder führte mal über Bahngleise. Und während der Bauarbeiten müssen diese Strecken dann nochmal gesperrt werden zur Sicherheit. Und die Bahn hatte eigentlich auch schon das Okay gegeben, dass es dieses Jahr wohl klappt. Aber es wird jetzt doch nichts. Frühestens Ende 2028 heißt es jetzt, dass es losgehen soll.
0: Das ist noch ein bisschen was hin, ne? Dann lass uns kurz in unsere Nachbarstadt blicken, nach Gelsenkirchen hoch. Im Dezember wurde ja eingebrochen in die große Sparkasse in Gelsenkirchen-Buer. Und deswegen gehen da heute Menschen auf die Straße und demonstrieren. Vielleicht holst du uns noch mal ganz kurz alle ab. Was war los im Dezember in Gelsenkirchen?
1: Da sind unbekannte Täter in die Sparkasse eingestiegen. Die haben alle Sicherheitssysteme der Sparkasse irgendwie überwunden, haben dann mit einem riesigen Bohrer den Tresor aufgebohrt und dann eben tausende Schließfächer ausgeräumt und da eben so mehrere Millionen Euro erbeutet.
0: Tja, und dass die Täter das so geschafft haben, das verstehen die Schließfachkunden eben nicht logischerweise. Deswegen heute auch diese kleine Demo. Die sind aber jetzt nicht unbedingt auf der Straße, weil sie auf die Täter sauer sind, richtig?
1: Ja, also sie sind bestimmt auch sauer auf die Täter natürlich, aber die haben einen großen Vorwurf an die Sparkasse. Die sagen nämlich, die Sparkasse habe den Tresorraum irgendwie nicht richtig geschützt. Sie fordern jetzt eben Schadensersatz und sogar den Rücktritt des Sparkassenchefs.
0: Und vor dem Landgericht in Essen ist das auch Thema. Da gibt es nämlich mehrere Zivilklagen gegen die Sparkasse von Schließfachbesitzern, die Geld haben wollen.
2: Ja, zum Schluss, Kathi, hast du wie immer hier bei Radio Essen noch eine gute Nachricht für uns?
1: Genau, die Schillerwiese in Stadtwald bekommt Geld. 2,7 Millionen Euro gibt es da vom Bund. Und das Geld soll eben in die Modernisierung der Sportanlage investiert werden. Also heißt neue Umkleiden, Duschen, aber auch zum Beispiel einen Basketballplatz oder eine Kletterwand.
2: Sehr schön. Danke, Kathi Strickling war das aus den Radio Essen Nachrichten.
0: Und wir kommen zum Wetter bei Radio Essen. Das ist wirklich kein Vergleich zu diesem Dauerregen gestern. Im Moment ist die Sonne ja durchaus ganz gut dabei an unserer Radio Essen Wetterbude in Altendorf. Da haben wir 9 Grad. Später werden es 15 Grad. Insgesamt heute aber trotzdem auch viele Wolken immer zwischendurch am Himmel. Morgen ist es dann noch ein bisschen schöner, passend zum Start vom Essen Originalstadtfest.
2: Kurz nach 9:30 der Radio Essen Verkehrsservice. Ein Stau haben wir gerade auf der A40 Dortmund Richtung Duisburg. Zwischen Dreieck Bochum West und Dreieck Essen Ost steht ihr 9 Kilometer im Stau, kostet euch 20 Minuten plus. Und ein bisschen Geduld braucht ihr im Essener Stadtverkehr auf der Gladbecker Straße stadteinwärts. 10 Minuten kommen da oben drauf. Dann haben wir noch den Knöllchenkalle, der steht auf der Ückendorfer Straße in Richtung Schonnebeck. Und ich meine, einer, der müsste heute wahrscheinlich noch umziehen, ne?
0: Einer wäre heute noch dran. Der ist ein bisschen spät, aber
2: ja.
0: Vielleicht
2: seht ihr den ja.
0: Vielleicht fühlt er sich da auch ganz wohl noch und möchte noch ein Stündchen stehen bleiben. Aber da müsste heute noch was kommen, ein neuer Standort.
2: Meldet euch.
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0: Tja, und bis der Knöllchenkalle umzieht, sind wir weiter im Radio. Julia Grüßemann und Christian Bannier.
2: Hallo.
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0: Bis jetzt war das doch ein schöner Donnerstag, oder? Vor allem hier bei uns.
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2: Ja, und nicht einfach nur so, weil wir hier gute Laune haben im Radio Essen Studio.
0: Haben wir auch.
2: Haben wir auch, aber es gibt noch einen obendrauf heute. Bei Jürgen Bangert im landesweiten Geldregen-Studio, da gab es nämlich heute noch keinen Blitz und das darf jetzt auch ruhig so weitergehen.
3: Die Doro ist Lehrerin in Hauswirtschaft und macht gerade Hausarbeiten zu Hause. Hi.
4: Hi.
3: Das heißt, Fensterputzen gehört bei dir eher ins Berufliche oder hast du es auch privat einfach gern ordentlich?
4: Ich habe es privat auch sehr gern ordentlich.
3: Und dann geht's gleich in die Schule und dann geht's in Sachen Hauswirtschaft geht's dann weiter.
4: Genau.
3: Kriegen die Schülerinnen und Schüler da auch beigebracht, wie man Fenster putzt?
4: Nein, tatsächlich nicht.
3: Aber kochen?
4: Wäre sinnvoll, machen wir aber nicht. Aber ja, natürlich lernen die, wie man kocht.
3: Ich habe das früher auch, das war immer so kochen, dann war ich mal in so einem Nähkurs drin. Ich hoffe, dass es heute irgendwie immer noch praktisch veranlagt.
4: Auf jeden Fall.
3: Cool. Und für dich haben wir jetzt einen wunderschönen Geldregen zusammengebastelt.
4: Mhm.
3: Und ich bin gespannt, was du daraus machst.
4: Okay.
1: 340 Euro.
4: Weiter.
1: 800 Euro.
4: Weiter.
1: 1.000 Euro.
4: Weiter.
1: 2.600 Euro.
4: Weiter.
1: 3.000 Euro.
4: Stopp.
3: Doro.
4: Mega.
3: Herzlichen Glückwunsch.
4: Ja, danke schön. Super.
3: 3.000 Euro für dich.
4: Freue ich mich sehr. Ich glaube, jetzt fallen ein paar Sachen hier für die Kinder an und der Rest wird, glaube ich, im Urlaub benutzt.
3: Dann wünsche ich euch da ganz viel Spaß dabei.
4: Super, vielen Dank.
3: Bitteschön. Ja, die 3.000 Euro Garantie. Irgendwie macht mir das Spaß. Ich habe noch gar keine Lust, damit aufzuhören. Sollen wir noch ein bisschen weitermachen? 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

0: Matthias aus dem Radio Essen Verkehrsmelderclub ist dran. Matthias, was gibt's?
1: Die Polizei lasert beidseitig auf der Westfalenstraße. Einmal Richtung Steele und einmal Richtung Sellinghausen. Fahrt vorsichtig.
2: Ja, danke. Das scheint heute Morgen so ein Trick zu sein, ne? Die stehen nämlich auch auf der Wittenbergstraße und blitzen in beide Richtungen. In Richtung Stadtwald steht Knöllchenkalle und in Richtung Rüttenscheid, da steht ein anderer Blitzer.
0: Also in beide Richtungen auf jeden Fall langsam fahren. So, jetzt ist Theresa Lederbiel erstmal hier im Studio. Guten Morgen, die macht gleich weiter nach 10. Mit so einem schicken Halstuch heute. Wir haben gerade schon gesagt, du siehst ein bisschen aus wie eine Stewardess heute.
3: Ja, genau. Ich weise jetzt den Weg Richtung Wochenende schon mal fast, ne? Ja, okay. Wir haben Donnerstag, morgen ist schon wieder Freitag. Also es geht ja auch schnell vorbei jetzt die Woche. Genau, ich bin dann die Stewardess heute.
0: Nach 10, also gleich Theresa Lederbiel. Bringt keinen Tomatensaft, aber den besten Mix für Essen. Wir sagen Tschüss für heute. Wir sind Julia und Christian. Bis morgen.
3: Tschüss.

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1: Mit Danny Hoppe. Guten Morgen. Menschen mit Behinderung sollen eigentlich in allen Lebensbereichen gleichberechtigt am Alltag teilnehmen können. Die Realität sieht aber oft anders aus, zum Beispiel bei der Barrierefreiheit, sei es an Bahnhöfen, Behörden oder Unternehmen. Deshalb befasst sich der Bundestag jetzt am Vormittag damit. Thorsten Adolfs aus dem News-Team. Es ist aber nicht das einzige wichtige Thema heute. Es geht auch um die Digitalisierung und einen moderneren Staat.
2: Genau, es soll im Parlament um eine zentrale Frage gehen, und zwar die, wie Deutschland bei der Digitalisierung, in der Verwaltung und bei Planungsverfahren endlich schneller werden kann. Der Reformdruck ist hoch, weil Bürger, Unternehmen und Kommunen seit Jahren über zu viel Bürokratie und zu langsame Abläufe klagen. Wichtig wird auch die Debatte über die gesetzliche Krankenversicherung. Dabei geht es wieder um ein Grundproblem der Sozialpolitik. Die Frage ist, wie sich das System trotz steigender Ausgaben und einer alternden Gesellschaft dauerhaft finanzieren lässt. Auch die Luftverkehrssteuer steht im Berlin auf der Tagesordnung. Da prallen der Klimaschutz, wirtschaftliche Interessen der Branche und die Forderung nach bezahlbarer Mobilität aufeinander.
1: Das ist aber noch nicht alles. Auch um die Zukunft des lokalen Journalismus und um die Meinungsvielfalt geht es heute.
2: Ja, Hintergrund ist die schwierige wirtschaftliche Lage vieler regionaler Redaktionen. Sie kämpfen mit sinkenden Auflagen, wegbrechenden Werbeeinnahmen und hohen Kosten. Dazu kommt die Konkurrenz durch große digitale Plattformen. Gleichzeitig wächst die Sorge vor einer zunehmenden Medienkonzentration und sogenannten Nachrichtenwüsten. Das sind Regionen, in denen es kaum noch eine unabhängige lokale Berichterstattung gibt. Die politische Kernfrage ist deshalb, wie Lokalmedien gestärkt werden können, ohne die Unabhängigkeit der Presse zu gefährden.
1: Danke, Thorsten. Und jetzt weitere Meldungen im Überblick. Nach dem Hantavirus-Ausbruch auf einem Kreuzfahrtschiff ist eine Kontaktperson am Abend in die Düsseldorfer Uniklinik gebracht worden. Ein spezieller Transportkonvoi hatte die Frau vom Amsterdamer Flughafen abgeholt. Sie soll jetzt vorsorglich untersucht werden. Bisher zeige sie keine Symptome einer Infektion, teilte die Feuerwehr mit. Die Mehrheit in Deutschland ist dafür, die Steuern auf Alkohol und Tabak zu erhöhen. Das zeigt eine Umfrage des Beratungsunternehmens Deloitte. Demnach halten 66% eine höhere Alkoholsteuer für sinnvoll, 59% eine höhere Tabaksteuer. BVB-Innenverteidiger Niklas Süle beendet seine Karriere mit nur 30 Jahren. Das hat der Ex-Nationalspieler im Podcast Spielmacher angekündigt. Den Gedanken habe er schon länger gehabt, sagte Süle. Der endgültige Entschluss sei dann nach seiner Knieverletzung beim Spiel in Hoffenheim gefallen. Obi kämpft vor Gericht um sein Orange. Die Baumarktkette will sich seinen ganz bestimmten Farbton als Marke schützen lassen. Konkurrent Hornbach sagt aber, Orange sei in der Branche ganz normal, also nichts Unverwechselbares. Am Vormittag muss sich deshalb der Bundesgerichtshof mit dem Fall befassen. Vorher hatte das schon das Bundespatentgericht getan und Obi eine Absage erteilt. Schon zum Anmeldezeitpunkt der Farbmarke im Jahr 2010 hätten 6 der 7 umsatzstärksten Baumarktketten die Farben Orange oder Rot verwendet, hieß es damals. Und deshalb muss jetzt der BGH klären, ob Obi Orange wirklich typisch Obi ist oder einfach nur Orange. Und das waren die Nachrichten mit Annie Hoppe.
3: So, das ist endlich mal wieder Wetter bei uns in Essen, das gute Laune macht. Die Sonne ist heute Vormittag da und im Laufe des Tages sehen wir sie auch immer wieder. Meistens bleibt es trocken und es wird milder, bis 17 Grad sind drin. Und wir starten in diesen Tag mit 11 Grad jetzt an der Radio Essen Wetterbude in Vogelheim. Ja, die Aussichten, die werden eigentlich jetzt immer nur besser. Denn morgen zum Start von Essen Original ist es sonnig, trocken bis 19 Grad. Und am Wochenende dann wirklich so richtiges Frühlingsfeeling mit noch milderen Temperaturen. Der Radio Essen Verkehrsservice, kurz nach 10, A40 Dortmund-Duisburg, zwischen Bochum-Wattenscheid-West und Dreieck Essen-Ost, 4 Kilometer stockend. Dann in der Gegenrichtung, zwischen Zentrum und Mülheim-Heißen, 3 Kilometer Stau, Viertelstunde plus. Und die A42 Dortmund nach Kamp-Lintfort, zwischen Gelsenkirchen-Zentrum und Kreuz Essen-Nord, 3 Kilometer stockend. Das dauert aktuell so 5 Minuten länger. Im Essener Stadtverkehr wird geblitzt, aktuell auf der Wittenbergstraße Richtung Rüttenscheid und auf der Westfalenstraße in beiden Richtungen.
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3: Mit Theresa Lederbiel, schönen guten Morgen. Also manche Leute häkeln ja Schals oder so Topflappen. In Essen hat man sich gedacht, warum häkeln wir nicht einfach ein Mammut? Im Ruhrmuseum wird heute das wohl größte gehäkelte prähistorische Säugetier der Welt präsentiert. Monatelang haben Freiwillige dran gearbeitet und der Fleiß, der wird heute auch belohnt. Es gibt nämlich eine Urkunde zum Weltrekord und da sind wir heute Nachmittag natürlich für euch mit dabei.
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0: Donnerstag Vormittag hier bei Radio Essen und wir haben uns ganz gut warm gespielt.
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2: Wir packen die Sonnenhits hier zu dem Wetter wieder raus. Pedro Capó war das mit Kalmar hier bei Radio Essen. Vom Maurer aus Altenessen bis zu Kunstausstellungen weltweit. Diese Geschichte klingt so ein bisschen wie im Film, aber es ist der Lebenslauf vom Essener Graffiti-Künstler Dennis Klapschuss. Er hat es ja vom Baugerüst zum Millionär geschafft. Heute hängen seine Bilder rund um den Globus. Promis wie Dieter Bohlen tragen seine Mode. Ja, und man muss sagen, seine Kunstwerke, klar, die haben eben auch ihren Preis.
3: Ich will nicht sagen, dass es normal ist. Ich freue mich immer noch über jedes verkaufte Kunstwerk. Das teuerste Kunstwerk, was ich verkauft habe, das hat 50.000 Euro gekostet. Auch da, wenn dich jemand fragt, wie teuer ist das, diese Summe über die Lippen zu bringen, das kostet jetzt 50.000 Euro. Das war natürlich auch am Anfang eine Überwindung oder hat mich eine Überwindung gekostet. Aber
4: als Maurer aus dem Essener Norden.
3: Total.
2: Ja, und in Essen lebt und arbeitet er immer noch. Und wie sein Weg wirklich aussah, was ihn angetrieben hat, was er noch so für Projekte in Zukunft plant, all das erzählt er im Radio Essen Podcast Essen im Ohr. Hört gerne rein. Die neue Folge gibt's online auf radioessen.de. Natürlich auch da überall.

0: Wir freuen uns wieder über Sonne, gerade in Essen. Ich wünsche euch einen schönen Vormittag. 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

0: Die Vorfreude steigt immer mehr. Morgen startet endlich wieder Essen Original und das Timing könnte wirklich kaum besser sein. Ne? Sonne, über 20 Grad am Wochenende, ganz viel Live-Musik mitten in der Innenstadt. Und da feiern wir von Radio Essen natürlich kräftig mit. Unsere Radio Essen-Moderatorinnen und Moderatoren, die stehen am Samstag zum Beispiel auf der Hauptbühne am Kennedyplatz, kündigen da euch die Acts an. Da kommt zum Beispiel die isländische Künstlerin Asdís. Aber auch die anderen Bühnen, die haben einiges drauf. Auf dem Burgplatz, da steht zum Beispiel Tiffany Harris auf der Bühne. Und Kollege Christian Banja, du hast ja mit ihr vorhin auch schon gesprochen.
1: Ja.
0: Tiffany Harris sagt jetzt vielleicht noch nicht jedem was, ne? Warum sollte man sich die denn bei Essen Original unbedingt mal anschauen?
1: Weil die wirklich eine tolle Stimme hat und gerade so richtig durchstartet. Also Tiffany Harris, die kommt eigentlich aus Hamburg, lebt inzwischen in Berlin, hat auch lange Songs für andere wirklich bekannte Künstler geschrieben, unter anderem für Tokyo Hotel oder auch für Alle Farben. Inzwischen steht sie selber auch ganz gerne mal auf der Bühne und ihr neuer Song heißt Vertigo.

0: für mich auf jeden Fall sehr international, muss man sagen. Was hat sie dir alles erzählt? Also was erwartet die Leute live auf dem Burgplatz?
1: Also sie macht eben so ganz klassische Popmusik. Ne? Es geht in ihren Liedern auch mal um ernstere Themen, nicht nur so typische Love-Songs oder sowas. Und sie hat mir auch erzählt, das fand ich ganz spannend, die hat mal tatsächlich bei uns in Essen gewohnt.
2: Ich habe tatsächlich in Essen gewohnt, 1,5 Jahre lang und habe so hier und da mal in so Studios gearbeitet und ich habe ganz viel Stadtfeste auch gespielt. Ich habe gewohnt auf der Rüttenscheider Straße zuerst. Da hatte ich so eine kleine Wohnung, war so Höhe Gruger Park und das war richtig toll. Und dann habe ich eine Zeit lang in Steele gewohnt.
1: Also große Karrieren, die fangen auch mal in Rüttenscheid und Steele an. Das habe ich da gelernt bei ihr.
0: Sehr gut. Also wir merken uns. Tiffany Harris, 18:30 am Samstag auf dem Burgplatz. Und wer noch so spielt, wo gespielt wird alles, wir haben euch das wirklich alles fein säuberlich aufgeschrieben auf radioessen.de. Da haben wir einen ganz ausführlichen Artikel über Essen Original am Wochenende. Ja, und jetzt schauen wir einmal auf das schöne Wetter hier bei uns. Und das Wetter stellt sich gerade wieder so richtig auf Frühling ein. Die Sonne ist da, schaut heute auch immer wieder vorbei. Es bleibt meist trocken und es wird auch ein bisschen wärmer. Also bis 17 Grad sind heute drin. Aktuell, da meldet die Radio Essen Wetterbude in Werden 11 Grad. Ja, und das Beste ist ja, das ist erst der Anfang. Also jetzt pünktlich wirklich morgen zum Start von Essen Original wird es eben noch sonniger, noch trockener. Das Ganze dann bei 19 Grad morgen und am Wochenende, dann geht's über 20 Grad. Der Radio Essen Verkehrsservice kurz nach 10:30 und wir schauen auf die Staus. Da gibt es aktuell einen Stau auf der A40 Essen-Duisburg zwischen Zentrum und Heißen. 3 Kilometer Stau, 10 Minuten plus. Und es wird geblitzt auf der Wittenbergstraße Richtung Rüttenscheid, auf der Westfalenstraße in beiden Richtungen. Und ich habe hier noch jemanden am Telefon. Hallo.
3: Der Frank, Hallöchen. Und zwar haben wir einen Blitzer auf der alten Hauptstraße Richtung Kreisverkehr oben an der Schule. Tschüss.
0: Jo, vielen Dank dir fürs Bescheid geben und euch eine gute Fahrt.
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0: Mit Theresa Lederbiel und der nächste Künstler hier bei uns, der hat bald Geburtstag. Ja, wird 79 Jahre alt. Nächstes Jahr also dann die Runde 80. Am 17. Mai hat Udo Lindenberg Geburtstag. Haben wir jetzt hier bei uns im Westmix.
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0: Habt ihr das mitbekommen? Niklas Süle vom BVB beendet seine Fußballerkarriere. Mit 30 sagt er einfach Stopp.
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0: Ja, also das muss man natürlich akzeptieren, wenn jemand Stopp sagt. Und das tut Kollege Jürgen Bangert im landesweiten Geldregenstudio ja auch regelmäßig.
2: Annika sitzt noch mehr über Zahlen als ich hier im Geldregenstudio. Du bist Steuerberaterin oder wie ist es mit
3: dir? Ja, Ich sitze an meinem Steuerberater und bin Steuerfachwirtin gerade noch.
2: Okay, aber das ändert ja nichts an der Praxis. Also du musst viel Geld von links nach rechts schieben.
3: Richtig.
2: Ja, am besten.
3: Also nicht mein Geld, aber das Geld der anderen, ja.
2: Ja, gut. Und das ist ja auch mein Job hier. Also quasi bin ich auch ein Steuerfachwirt.
3: Sozusagen, ja.
2: Könntest du das da mal irgendwem beibringen? Dann kann ich bei euch.
3: Boah, ich glaube, das ist schwierig.
2: Annika, du sagst, wenn du was gewinnst, du hast jede Menge Baustelle zu Hause. Was ist denn los?
3: Richtig, ja. Ich habe immer noch mein Haus. Wohne ich jetzt schon sechs Jahre drin und da ist noch einiges, was noch nicht gemacht ist. Also von daher, ein kleiner Obolus ist da immer willkommen.
2: Stimmt, ja. Und jetzt hast du die Gelegenheit, dir was aus dem Geldregen dafür zu holen. Ich drücke dir die Daumen.
3: Ja, danke schön.
1: 250 Euro.
3: Weiter.
1: 500 Euro.
3: Weiter.
1: 900 Euro.
3: Stopp.
2: Annika. Herzlichen Glückwunsch.
3: Dankeschön.
2: Das sind 900 Euro für dich.
3: Ja, cool. Vielen Dank. Ich freue mich total über 900 Euro. Das ist mega.
2: Ja, bitteschön. Die gönne ich dir auch.
3: Bei meinem Glück besser als wieder den Song hier abzuräumen. Das ist normalerweise mein Glück.
2: Bei uns gibt es nur den Blitz.
3: Ja, genau. Alles klar.
2: Ja, 900 Euro für Annika. Aber 3000 Euro wären möglich gewesen. Und ich glaube, ich muss ein bisschen deutlicher werden. Nö, wir legen ein bisschen drauf. 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

0: Den Dead Dance hier bei Radio Essen. Gleich wird ein bisschen gerappt. Houdini von Eminem steht nämlich jetzt hier in den Startlöchern. Ich wünsche euch einen ganz entspannten, sonnigen Vormittag mit uns. 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
1: Mit Danny Hoppe. Guten Tag. Nach dem Hunter-Virus-Ausbruch sitzen noch immer mehr als 140 Menschen auf dem Kreuzfahrtschiff Hondius fest. Parallel dazu geht die Evakuierung von Kontaktpersonen weiter. Am Morgen ist ein zweites Evakuierungsflugzeug in Amsterdam gelandet. An Bord soll ein Passagier des Schiffs sein. Sein Zustand sei stabil, sagte der Kreuzfahrtveranstalter. Wo er hingebracht wird, haben die Behörden noch nicht gesagt. Schon gestern Abend waren zwei Passagiere des Schiffs nach Amsterdam geflogen worden. Einer sollte in eine Klinik nach Leiden in den Niederlanden gebracht werden. Eine 65-jährige Deutsche kam in die Uniklinik Düsseldorf. Marc Weiß hat mehr dazu.
2: Die Frau, die aktuell in Düsseldorf untersucht wird, zeigte bei der Einlieferung keine Symptome, was allerdings bei Hantavirus-Infektionen nicht ungewöhnlich ist. Sie hatte auf dem Schiff offenbar Kontakt zu einer infizierten Deutschen, die auf dem Schiff gestorben war. Das Tückische am Hantavirus ist, dass eine Infektion komplett ohne Symptome verlaufen kann. Die Viren können aber auch Blutungen, Fieber und Nierenschäden auslösen. Und es gibt Hantaviren, die Lunge schädigen können. Vor allem bei geschwächten Menschen mit Vorerkrankungen können sie deshalb auch tödlich sein. Inzwischen wurde bekannt, dass es nach dem Ausbruch auf dem Schiff teilweise wohl auch Chaos gab. Spanische Medien berichten, dass mindestens 23 Passagiere das Schiff bei einem Zwischenstopp auf der Atlantikinsel St. Helena am 21. April verlassen und auf eigene Faust die Heimreise angetreten hätten, ohne sich auf das Virus untersuchen zu lassen. Von mindestens zwei ehemaligen Passagieren ist bekannt, dass sie infiziert sind bzw. waren. Eine Frau ist inzwischen in Südafrika gestorben. Ein infizierter Mann wird aktuell in der Schweiz behandelt.
1: Und jetzt weitere Meldungen im Überblick. Viele Menschen in Deutschland verlieren ihr Haus oder einen Großteil des Vermögens, wenn sie Angehörige pflegen müssen. Das zeigt eine neue Umfrage im Auftrag der Krankenkasse DAK. Demnach hat das fast jeder Zweite bei sich selbst oder im näheren Umfeld schon einmal erlebt. Pflegearmut sei in der Mitte der Gesellschaft angekommen, sagt die DAK. KI-Anwendungen zum Erstellen von sexualisierten Deepfakes sollen in der EU in Zukunft verboten sein. Das hat die EU-Ratspräsidentschaft am Morgen mitgeteilt. Gleichzeitig sollen andere KI-Regeln vereinfacht werden, um das wirtschaftliche Potenzial von künstlicher Intelligenz in Europa besser auszuschöpfen. Der NRW-Landtag beschäftigt sich gerade in einer Aktuellen Stunde mit Jugendlichen ohne Berufsperspektive. Denn fast 33.000 Schülerinnen und Schüler haben im letzten Jahr die Schule ohne Abschluss verlassen. Die SPD nennt die Zahlen alarmierend. Seit Wochen ärgern die Autofahrer im Land sich über die hohen Spritpreise. Das IFO-Institut sagt jetzt aber, so sehr belasteten die stark gestiegenen Preise für Benzin und Diesel die Menschen gar nicht. Der Grund seien die stetig steigenden Gehälter. Das Institut hat ausgerechnet, dass ein durchschnittlicher Arbeitnehmer im April rund 5 Minuten für einen Liter Benzin arbeiten musste. In den letzten 35 Jahren seien es auch immer zwischen 3 und 6 Minuten gewesen, heißt es. Und das waren die Nachrichten mit Danny Hoppe.
3: So, das ist endlich mal wieder Wetter, das gute Laune macht. Die Sonne ist heute Vormittag da. Im Laufe des Tages sehen wir sie auch immer wieder. Es bleibt heute meistens trocken und es wird auch noch milder. Bis 17 Grad sind nämlich drin. Im Moment stehen wir bei 12 Grad an der Radio Essen Wetterbude in Freisenbruch auf dem Thermometer. Ja, die Aussichten werden jetzt immer besser. Also der Start ins Wochenende morgen, der wird sonnig und trocken bis 19 Grad. Und Samstag und Sonntag, da gibt's wirklich Frühlingsfeeling. Pur. Der Radio Essen Verkehrsservice, kurz nach 11. Und da gibt's aktuell ein bisschen Stau auf der A40 Essen Richtung Duisburg. Zwischen Holsterhausen und Stürum 3 Kilometer Stau, aktuell 10 Minuten plus. Ja, und im Essener Stadtverkehr wird geblitzt, ganz fleißig jetzt bei dem schönen Wetter. Alte Hauptstraße Richtung Überruhrstraße, Wittenbergstraße in Richtung Rüttenscheid, Westfalenstraße in beiden Richtungen und auf der Ückendorfer Straße in Richtung Schonnebeck, da steht jetzt ein Knöllchenkalle.
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3: Mit Theresa Lederbien, hallo zusammen. Ja, wir sprechen hier bei Radio Essen in dieser Woche sehr, sehr viel über Essen Original. Na, das ist eben auch ein riesiges Fest in der Innenstadt. Aber zu Recht haben uns Radio Essen-Hörer auch darauf aufmerksam gemacht, hey, am Wochenende, da ist doch noch viel mehr los. Wenn ihr zum Beispiel eher Lust habt auf ein ja, etwas entspannteres Wochenende mit einem Weinchen in der Hand, dann ab nach Kettwig, da startet morgen nämlich das Weinfest für 3 Tage. Guter Wein, leckeres Essen. Auch da gibt's Live-Musik und das in wirklich gemütlicher Altstadtatmosphäre. Ja, egal was ihr für euer Wochenende so plant, ich wünsche auf jeden Fall jetzt schon mal ganz, ganz viel Spaß dabei.
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0: Radio Essen am Donnerstagvormittag und ach, das ist bitter, ne? Sarah Engels ist für den Eurovision Song Contest in Wien gelandet, nur leider hat die Airline den Koffer verloren. Also alle Outfits sind weg, das wäre mein persönlicher Albtraum. Vielleicht ist euch das schon mal passiert, weil das kann natürlich schnell teuer werden. Aber dafür habt ihr ja uns, ne? Und den Geldregen. Bei uns gibt's die fette Kohle für die nächste Shopping-Eskalation. Und gerade eben hatten wir Annika im Geldregen.
1: 900 Euro.
2: Stopp.
3: Annika, herzlichen Glückwunsch.
2: Dankeschön.
3: Das sind 900 Euro für dich.
0: Ja, aber eigentlich wären 3.000 Euro drin gewesen, ne? Also legen wir einfach jetzt nochmal nach. Ab jetzt sind 5.000 Euro garantiert drin. Das Ganze ohne Blitz.
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0: Bruno Mars hebt die Stimmung noch etwas mehr an, auch wenn die Sonne jetzt endlich da ist. Aber ganz ehrlich, es ist gerade so viel auf der Welt wieder los und umso mehr braucht man genau so eine Musik, die einfach wieder gute Laune macht. Und genau das hat sich auch Nico Santos zu Herzen genommen. Optimist, so heißt sein brandneuer Song und der Titel, der nimmt es eigentlich schon vorweg. Es geht um das Positivbleiben.
1: Der Song für alle, die gerade kämpfen. Egal wie schwer es ist, gebt die Hoffnung nicht auf und versucht, das Gute zu sehen. Bleibt optimistisch.
0: Ja, und ich finde, das ist ein ganz toller, beruhigender Song geworden, so ganz puristisch. Also seine Stimme, eine Akustikgitarre und wirklich schöne Harmonien dabei. Also da hören wir jetzt natürlich sehr gerne rein. Nico Santos ist das hier ganz neu bei Radio Essen mit seinem Song Optimist.
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können wir hier bei Radio Essen mal eben ganz kurz über diese verrückte Fußballwelt sprechen, weil ja, während Rot-Weiß Essen gerade um den Aufstieg in die zweite Liga kämpft, ärgert man sich beim FC Bayern München gerade über verpasste 25 Millionen Euro, ja, durch das verpasste Champions League-Finale. Insgesamt bringt die UEFA Champions League den Bayern wohl aber trotzdem rund 150 Millionen Euro ein. Naja, also da wirken die Sorgen an der Hafenstraße fast schon angenehm bodenständig. Aber wir hoffen, das Beste am Samstag ist das nächste Spiel, das Heimspiel. Und vielleicht rückt ja dann der Aufstieg doch noch mal ein bisschen näher. Hier ist Radio Essen. Ich wünsche euch einen entspannten Donnerstag.

0: Radio Essen hört ihr am Donnerstagvormittag. Also ich habe ja eine Zeit lang mal sehr gerne gestrickt. Ne, herausgekommen sind dann so unförmige Socken und so zu enge Stirnbänder. Naja, also dafür habe ich auf jeden Fall keinen Preis gewonnen. Aber für das Mammut im Ruhrmuseum gibt es heute einen Preis. Das wurde nämlich monatelang gehäkelt. Radio Essen Stadtreporterin Charlotte. Du darfst heute Nachmittag dieses Mammut aus Wolle sehen. Und mal ganz ehrlich, wie groß muss ich mir das jetzt vorstellen, dieses Häkel-Mammut? Ist das eher so ein bisschen Sofa-Deko oder passt das auch gar nicht mehr durch die Tür?
1: Ich würde sagen, auf jeden Fall Letzteres. Das Ding ist wirklich riesig. 2 Meter groß. Das besteht aus über 1000 einzelnen Häkelquadraten und wurde von vielen Freiwilligen gemacht.
0: Ich glaube auch monatelang, ne? Und jetzt gibt es dafür einen Weltrekord heute?
1: Ja, genau. Das Deutsche Rekordinstitut will heute eine Urkunde übergeben. Und das Mammut gilt tatsächlich als größtes gehäkeltes prähistorisches Säugetier der Welt.
0: Ich weiß nicht, ich liebe einfach diese Vorstellung, dass in Essen Menschen zusammensitzen und sagen, komm, wir häkeln jetzt hier mal für Monate ein Mammut. Du bist heute Nachmittag dann im Ruhrmuseum dabei. Schaust dir das an? Worauf freust du dich am meisten?
1: Ja, also am meisten natürlich darauf, wie es aussieht, weil das hat wirklich noch keiner so richtig zu Gesicht bekommen. Und auch die Leute kennenzulernen, die sich damit beschäftigt haben, was die so dazu gebracht hat. Ja, ich glaube, da steckt ganz viel Herzblut hinter.
0: Ja, ich glaube auch. Also wenn man das so lange macht. Du bringst uns auf jeden Fall Bilder mit, Videos mit. Wir wollen das alles gerne sehen. Und heute Abend, weiß ich nicht, heute Abend spätestens, wann schaffst du es?
1: Ich denke, ne? Sonst morgen.
0: Genau. Also auf radioessen.de und natürlich bei uns auf der Instagram-Seite, das XXL Häkel-Mammut. Und wir schauen aufs Wetter jetzt hier bei uns in Essen. Ja, also das Wetter ist doch definitiv jetzt wirklich besser geworden. Es ist sonnig heute Vormittag und es bleibt heute auch oft sonnig und auch trocken. Bis 17 Grad sind drin. Im Moment 12 Grad an der Radio Essen Wetterbude in Huttrop. Ja, und die Aussichten, die werden immer nur noch besser jetzt in den nächsten Tagen. Also morgen starten wir auch sonnig in den Tag rein. Es bleibt trocken, bis 19 Grad sind drin. Und Samstag und Sonntag, da soll es dann noch etwas wärmer werden hier bei uns. Wir schauen auf die Straßen jetzt der Radio Essen Verkehrsservice um kurz nach 11:30. Und jetzt kommt direkt eine Warnmeldung. Passt bitte auf, fahrt vorsichtig auf der A40 Dortmund-Essen. Zwischen Dreieck Bochum-West und Bochum-Wattenscheid-West, da sind in beiden Richtungen Tiere auf der Fahrbahn unterwegs. Also da bitte vorsichtig fahren. Dann gibt es aber ansonsten keinen Stau aktuell. Blitzer stehen auf der alten Hauptstraße in Richtung Überruhr und auf der Ückendorfer Straße in Richtung Schonneberg aktuell ein Blitzer.
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0: Habt einen schönen sonnigen Donnerstag. Ich bin Theresa Lederbiel. Hallo zusammen.
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Kommen wir jetzt von einer großen Stimme von Taylor Swift zu einer noch gigantischeren Stimme, nämlich zu ihr. Tina Turner, the best, hört ihr jetzt hier bei Radio Essen. Euch einen schönen Donnerstag.

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1: Jürgen Banger, der hat uns heute Morgen versprochen, es wird ein verrückter Donnerstag im Geldregen. Ja, dann hören wir doch mal rein, was jetzt in unserem landesweiten Geldregenstudio so Schönes passiert.
2: Dennis hat mal gerade eben Apache den Saft abgedreht, Miami ausgeschaltet, weil er sagte, ist mir zu laut, ich muss hier gut hinhören. Hi Dennis.
3: Hi, grüß dich.
2: Er wird es uns verzeihen. Wir werden ihm nochmal einen extra Play geben, den guten Apache.
3: Okay, danke.
2: Dennis, du musst heute noch ein bisschen arbeiten und ihr habt die besten Zangen der Welt.
3: Weil die nie kaputt gehen.
2: So, und da muss ich dir jetzt in die Parade fahren. Ich habe das geschafft. Ich habe mal so einen Seitenschneider von euch kaputt bekommen.
3: Okay, hast du denn auch das richtige Material damit geschnitten?
2: Mit bloßer Manneskraft, mit der Kraft aus meinen Händen.
3: Das muss aber mega Unterarm sein.
2: Kann ich. Ich gebe zu, es war ein kleiner Seitenschneider.
3: Okay.
2: Und vielleicht war auch Strom im Spiel, weil ich ein Stromkabel durchgekniffen habe.
3: Ach du Scheiße.
2: Bei mir ist das mit Strom und Blitz gut gegangen. Jetzt hoffe ich, dass das für dich auch gut geht, denn ich schub's dich jetzt in den Geldregen.
3: Okay, perfekt. Super.
2: Und bitte.
0: 300 Euro.
3: Weiter.
0: 700 Euro.
3: Weiter.
0: 1.350 Euro.
3: Weiter.
0: 2.000 Euro.
3: Stopp.
2: Dennis.
3: Boah, krank. Wirklich krank. Geil. Ich weiß gar nicht, was ich sagen soll. Mega. Alter Finne. Danke, danke.
2: Alter Finne habe ich auch noch nicht gehört.
3: wirklich mega. Ich habe Tränen gerade in den Augen. Echt krass. Also ich habe echt ein paar Mal gedacht, komm, sagst du Stopp, aber ich habe einfach mal gegambelt, ne? Perfekt. Ich danke euch.
2: Ja. Wenn die Nerven mitspielen, dann sagt man irgendwann Stopp. Und das ist ja in der Regel auch gut, weil dann nimmt man auch mit, was hier drin ist. Es sind aber hier gerade 5.000 Euro drin. Und das lassen wir auch so. 5.000 Euro für euch, jetzt und hier, ohne irgendwas.
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1: Mit Danny Hoppe. Guten Tag. Die hohen Kosten für die Pflege stellen immer mehr Menschen in Deutschland vor finanzielle Probleme, die sie kaum noch lösen können. Das zeigt jetzt eine Umfrage für die Krankenkasse DAK Gesundheit. Für rund jeden zweiten, der Angehörige pflegt, bedeutet das nämlich den Verlust des Hauses oder einen Großteil seiner Ersparnisse. Die Pflegearmut sei in der Mitte der Gesellschaft angekommen, sagt die DAK. Sie fordert dringend eine Pflegereform. Marc Weiß aus dem News-Team, wie hoch sind die Kosten denn inzwischen?
2: Also man sagt, dass die Kosten für die Pflege zu Hause grob zwischen 2.500 und 4.000 Euro im Monat liegen, je nach Pflegegrad. Natürlich gibt es Unterstützung vom Staat, aber das reicht laut DAK vorne und hinten nicht. Vor allem dann nicht, wenn die Rente der Person, die gepflegt wird, nicht sehr hoch ist. Laut der Umfrage bluten 50% der Angehörigen finanziell langsam aus. Man muss das wirklich so sagen. Je nachdem, wie lange Mutter, Vater oder Oma oder Opa gepflegt werden zu Hause, kann es passieren, dass die eigenen Ersparnisse am Ende weg sind oder das Haus verkauft werden muss, wenn man eins hat. Ein Heimplatz ist meistens auch keine echte Alternative, nicht mal finanziell, denn hier liegt der Eigenanteil in Nordrhein-Westfalen im ersten Jahr inzwischen bei 3.600 Euro pro Monat. Dafür reicht in den meisten Fällen auch die Rente nicht. Das heißt, hier geht es dann auch an das Ersparte, allerdings an das der Person, die gepflegt wird. Kinder müssen für ihre Eltern im Heim erst anzahlen, wenn sie über 100.000 Euro im Jahr verdienen. Trotzdem geht das alles in eine sehr ungesunde Richtung. Deshalb soll es ja bald die Pflegereform geben. Gesundheitsministerin Baken will ihre Pläne noch im Mai präsentieren. Wir sind sehr gespannt.
1: Danke, Marc. Und jetzt weitere Meldungen im Überblick. Nach dem Hunter-Virus-Ausbruch auf einem Kreuzfahrtschiff ist jetzt auch eine Stewardess in ein Krankenhaus in Amsterdam eingeliefert worden. Sie hatte direkten Kontakt zu einer infizierten Frau, die später an dem Virus starb. Die Stewardess habe leichte Krankheitssymptome. Sie befinde sich in Isolation und werde jetzt auch das Hunter-Virus getestet, teilte das niederländische Gesundheitsministerium mit. In der EU sollen KI-Anwendungen für sexualisierte Deepfakes in Zukunft verboten sein. Das hat die EU-Ratspräsidentschaft mitgeteilt. Bundesjustizministerin Hubig begrüßte die Einigung. Gleichzeitig forderte sie, den Schutz vor digitaler Gewalt jetzt auch im Strafrecht zu verbessern. BVB-Innenverteidiger Niklas Süle beendet seine Karriere mit nur 30 Jahren. Das hat der Ex-Nationalspieler im Podcast Spielmacher angekündigt. Den Gedanken habe er schon länger gehabt, sagte Süle. Die endgültige Entscheidung sei dann nach seiner Knieverletzung beim Spiel in Hoffenheim gefallen. Die Spritpreise belasten seit Wochen die Autofahrer und das bringt viele offenbar dazu, über ein E-Auto nachzudenken. Das zeigt eine neue Studie des Autoexperten Dudenhöfer. Demnach haben viele Hersteller die Rabatte für E-Autos im April deutlich gesenkt. Das sei ein Frühindikator, sagt Dudenhöfer. Die hohen Benzinpreise würden dem E-Auto Rückenwind geben. Dazu gäbe es inzwischen auch mehr günstigere E-Kleinwagenmodelle auf dem Markt, heißt es in der Studie. Und ein weiterer Punkt sei, dass E-Autos im Unterhalt günstiger seien als Verbrenner. Auch das mache sie zusätzlich attraktiv. Dudenhöfer sieht deshalb aktuell eine Trendumkehr hin zum E-Auto. Und das waren die Nachrichten mit Danny Hoppe.
3: Ja, die Sonne hat heute ihr Comeback gefeiert bei uns in Essen und im Laufe des Tages sind dann zwar auch mal jetzt Wolken unterwegs, aber auch die Sonne guckt immer mal wieder raus. Es bleibt meistens trocken, das Ganze bei höchstens 17 Grad. Ja, und jetzt zum Mittag meldet die Radio Essen Wetterbude in Heisingen 13 Grad schon und die Aussichten für die nächsten Tage werden immer besser. Morgen zum Start ins Wochenende ist es dann auch schön sonnig, trocken und bis 19 Grad sind drin. Der Radio Essen Verkehrsservice um kurz nach 12 und da gibt's aktuell keine Staus auf den Autobahnen, also da kommt ihr gut durch. Im Essener Stadtverkehr, da stehen Blitzer, zum Beispiel auf der Ückendorfer Straße in Richtung Schonnebeck. Da ist jetzt ein Knöllchenkalle und ich habe noch jemand am Telefon. Hallo.
4: Hi, Dieter. Und zwar auf der Langenberger Straße Richtung Überruhr baut sich gerade der Kitty auf und will blitzen. Also, beziehungsweise teure Fotos machen. Guten Tag an allen. Danke. Ciao.
3: Danke dir fürs Bescheid geben und ich wünsche euch auch eine gute Fahrt.
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3: Ja, und die nächste Künstlerin hier bei uns, sie hat schon sehr, sehr früh entschieden, dass sie sich nicht leiser drehen will. Loi hat immer schon gesungen als Kind, bevor sie überhaupt wusste, wohin der Weg geht. Erst im Chor, dann in der Fußgängerzone, dann bei The Voice of Germany, jetzt auf der großen Bühne. Und sie liefert ständig neue Musik nach. Und jetzt kommt ihr aktueller Song hier bei uns.
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3: Das hier ist nämlich Red Eyes von Loi und ich bin Theresa Leda-Behl. Euch einen schönen Donnerstagmittag mit uns.

0: Der Dennis, der hat sich gerade für die Spielschicht ready gemacht und dann haben wir ihn kurz gestört.
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0: Ja, aber so ein Geldregen-Anruf, den nimmt man natürlich sehr gerne an. Und ich sag mal so, für Dennis hat es sich auch gelohnt.
1: 2000 Euro.
2: Stopp.
3: Dennis.
2: Oh, krank, wirklich krank. Was ich sagen soll.
3: Ja, über 2000 Euro würde ich mich auch freuen. Herzlichen Glückwunsch.
2: Alter Finne, danke.
0: Dennis freut sich über 2000 Euro, aber er hätte eigentlich noch mehr Geld haben können. Denn so viel Kohle ist hier gerade bei uns garantiert drin.
1: 5000 Euro.
0: Ja, 5000 Euro sind gerade bei uns drin und die gibt's für euch jetzt, würde ich sagen. Ne? Also 5000 Euro ohne Blitz, vorher auf gar keinen Fall Stopp sagen. Holt euch die Kohle, bewerbt euch unter der landesweiten Geldregen-Hotline 01379 36 5000, ab 18 und 50 Cent aus allen deutschen Netzen. Ich wünsche euch ganz, ganz viel Glück und Michael Jackson bestimmt auch.
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0: Der Donnerstagmittag ist das hier bei Radio Essen. Gar nicht so weit weg von uns in Düsseldorf. Da wurde gestern Abend eine 65-jährige Frau vom Kreuzfahrtschiff, auf dem das Hunter-Virus ausgebrochen ist, in die Uniklinik eingeliefert. Sie hatte Kontakt zu einer mit dem Virus infizierten Deutschen, die mittlerweile leider verstorben ist. Thorsten Ortmann aus der Radio Essen Nachrichtenredaktion. Wie geht's denn der Frau in der Uniklinik aktuell?
1: Die Frau ist stabil. Laut Uniklinik zeigt sie bislang keine Symptome einer Infektion. Allerdings

0: Die Inkubationszeit beträgt in der Regel 2 bis 4 Wochen. Aktuell wird sie in der Düsseldorfer Uniklinik aber nur auf der Infektionsstation behandelt und nicht auf der Isolierstation für schwere Fälle. Momentan laufen verschiedene Tests.
1: Also es sind ja Menschen gestorben, es sind auch noch welche erkrankt. Etliche hatten Kontakt zu den Infizierten. Droht denn jetzt da eine größere Ansteckungsgefahr, also auch für uns?
0: Das kann man ausschließen, sagt der Virologe Jonas Schmidt-Hranasit, denn die Ansteckungsgefahr ist eher gering.
2: Also das ist eine ganz andere Situation. Das ist ja ein singuläres Ereignis auf dem Kreuzfahrtschiff. Es ist hier nicht von einer Pandemie auszugehen. Das Virus ist wesentlich schwerer übertragbar als das Coronavirus.
0: Rund 40 Passagiere haben das Schiff inzwischen verlassen und sind in ihre Heimatländer zurückgeflogen und dort wird jetzt nach ihnen gesucht.
1: Doch, das Schiff ist aber noch auf See. Was passiert jetzt mit der Crew und den restlichen Passagieren?
0: Das Schiff ist jetzt mit den verbliebenen 150 Passagieren und der Crew auf dem Weg nach Teneriffa. Dort gibt es eine Spezialklinik, wo dann alle untersucht werden sollen.
1: Ja, dann hoffen wir mal, dass es den Erkrankten ganz, ganz schnell besser geht.

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0: Neu macht der Mai. Das hat sich auch Ed Sheeran gedacht. Der hat sich nämlich von einem Markenzeichen verabschiedet, von seinen roten Wuschelhaaren. Er hat seinen Kopf knallhart kurz rasiert. Aber ich muss sagen, diese ganz, ganz kurzen Haare, das steht ihm auch ziemlich gut. Hat er wahrscheinlich jetzt für seine Tour in Lateinamerika gemacht, wegen der Hitze. Ne? Am Samstag gibt er da die ersten Konzerte. In Mexiko, Brasilien oder auch Chile ist er. Und hier bei dem Song hatte er aber noch die roten Wuschelhaare. Ed Sheeran, Azizam.
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0: So, die Pendler werden sich freuen. Die A52-Brücke zwischen Essen und Mülheim ist schneller fertig als geplant. Das ist eine tolle Nachricht. Es gibt allerdings auch eine Brücke in Essen. Da geht's nicht so richtig voran. Kathi Strickeling aus den Radio Essen Nachrichten ist da. Hallöchen.
1: Hallo.
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0: 5 Jahre warten die Menschen in Katernberg, Stoppenberg und Altenessen schon auf die neue Fußgängerbrücke an der Josef-Hörn-Straße. Die alte wurde abgerissen, weil sie in einem schlechten Zustand war. Und eigentlich sollte so langsam auch der Neubau jetzt mal losgehen, oder? Was passiert da?
1: Genau, Betonung liegt auf eigentlich. Die Bahn macht der Stadt gerade so ein bisschen einen Strich durch die Rechnung. Die Brücke führt unter anderem auch über Bahngleise und die müssen natürlich sicherheitshalber während der Bauarbeiten gesperrt werden. Die Bahn hatte auch eigentlich schon das Okay für gegeben, dass es in diesem Jahr dann losgehen kann, aber hat jetzt doch kurzfristig einen Rückzieher gemacht. Es wird doch nichts. Frühestens Ende 2028 kann die jetzt erst die Strecke sperren.
0: Das ist noch eine lange Zeit hin. Da müssen die Anwohner wirklich noch weiter ziemlich doofe Umwege nehmen. Naja. Wir kommen zu einem ganz anderen Thema. An der Uniklinik gab es eine spannende Studie zur Internetnutzung. Worum geht es da genau?
1: Die Wissenschaftler haben sich da mit der Frage beschäftigt, warum spielen viele Menschen stundenlang so Online-Games oder scrollen durch endlose Feeds und können einfach nicht aufhören? Weil so genau hat sich die Wissenschaft noch gar nicht mit diesem Problem, mit dieser Internetsucht beschäftigt. Also zumindest bis jetzt. Und deswegen sind die Ergebnisse aktuell noch ziemlich einzigartig.
0: Okay, und wie entsteht sowas dann jetzt?
1: Ja, das hat gleich 3 Gründe, die alle ineinander übergehen und zusammenhängen. Zum einen das Thema Emotionen. Menschen wollen sich ablenken, sich besser fühlen, aus der echten Welt flüchten. Dann einmal die Gewohnheit. Irgendwann entwickelt sich wohl so ein innerer Zwang, einfach online zu gehen. Und dann spielt natürlich auch noch die Selbstkontrolle eine Rolle, die halt irgendwann einfach nicht mehr greift. Die Menschen können es nicht mehr kontrollieren. Und mit dem Wissen könnte man dann bei Betroffenen in Therapie ansetzen und ihnen helfen.
0: Ja, guck mal. Sehr schön. Und wir gehen weiter mit einer guten Nachricht noch.
1: Genau, die Schillerwiese im Stadtwald bekommt nämlich Geld. 2,7 Millionen Euro gibt es da vom Bund und das Geld soll in die Modernisierung der Sportanlage investiert werden. Heißt also neue Umkleiden, Duschen, aber zum Beispiel auch ein neuer Basketballplatz oder eine Kletterwand.
0: Sehr gut. 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Und jetzt gucken wir auf das Wetter, freuen uns über das Wetter, das jetzt hier auch wirklich mal gute Laune macht. Ne? Also die Sonne ist wieder da, ist sind noch ein paar Wolken heute mal unterwegs, aber es bleibt dann schon meistens trocken und bis 17 Grad sind heute noch drin. Im Moment 12 Grad an der Radio Essen Wetterbude in Huttrop und das Beste ist ja, das ist heute nur der Anfang. Also es wird jetzt immer besser, pünktlich morgen zum Start von Essen Original. Da wird es richtig sonnig und trocken bei bis zu 19 Grad und das Wochenende, das gibt uns dann so ein richtiges Frühlingsfeeling mit noch mehr Sonne und über 20 Grad. Der Radio Essen Verkehrsservice um kurz nach 12:30 und ein bisschen staut es sich gerade auf der A40 Duisburg-Essen zwischen Mülheim an der Ruhr Winkhausen und Holsterhausen. 3 Kilometer stockender Verkehr dauert aktuell 5 Minuten länger. Im Essener Stadtverkehr wird geblitzt auf der Ückendorfer Straße zum Beispiel in Richtung Schonnebeck, da steht ein Knöllchenkalle und auch auf dem Deipenbecktal in Richtung Burg Altendorf. Habt eine gute Fahrt.
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0: Mit Theresa Lederbiel und gleich ab 13 Uhr starten hier wieder bei Radio Essen eure Musikwünsche. Also euer Wunsch ist mir da Befehl. Was wollt ihr gerne hören? Was soll ich einplanen? Könnt gerne jemanden grüßen oder ihr wünscht euch einfach mal einen Song nur für euch. Das geht über radioessen.de. Da haben wir ein Musikwunschformular für euch vorbereitet. Oder macht es euch ganz einfach, ganz schnell eine WhatsApp-Sprachnachricht mit eurem Wunsch und eurem Gruß reinschicken.
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0: Die Radio Essen Verkehrsmelder sind wieder sehr fleißig heute Mittag. Ich habe den Faschid am Telefon. Hi.
1: Hallo Theresa, ich habe gerade einen Blitz entdeckt. Steht auf Hubertstraße in Fahrtrichtung Kai.
0: Jo, danke
1: dir. Ciao.
0: Danke dir auch. Schönen Tag. Hier ist Radio Essen. Jetzt mit Madness. Euch einen schönen Donnerstagmittag mit uns.

0: Viertel vor eins, ich würde sagen, es ist Zeit für die Mittagspause, allerdings nicht für den einen Kollegen.
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0: Jürgen Banger, der steht natürlich für euch im landesweiten Geldregenstudio und es geht jetzt in die nächste Runde.
2: Ich hol die Leonie gerade von der Lasagne weg. Da habe ich echt einen Gewissenskonflikt. Geht's der Lasagne gut?
3: Ja, der Lasagne geht's gut. Die wartet auf dem Backofen.
2: Ach so, ach, die ist noch gar nicht. Das ist, ja, da kann ja nichts passieren. Die paar Minuten kann die da einfach stehen. Ich liebe Lasagne. Wie viele Sorten Käse machst du rein?
3: Nur eine, nur Gouda, weil unsere Kinder mögen das nicht so gerne, nur mein Mann.
2: Ah, okay. Ja, wenn's für die Kids ist, wie groß sind sie? Schule, Kindergarten?
3: Nee, Kindergarten beide, 3 und 5.
2: Gut, da kannst du jetzt noch nicht so mit Gruyère-Käse und Bergkäse. Nee, das mögen die nicht. Das volles Verständnis. Jetzt habe ich Hunger.
3: Kannst gerne vorbeikommen.
2: Ja, aber geh du doch erstmal schnell durch den Geldregen und dann sehen wir weiter, ja?
3: Ja, super.
1: 370 Euro.
3: Weiter.
1: 700 Euro.
3: Weiter.
1: 1200 Euro.
3: Weiter.
1: 2000 Euro.
3: Stopp.
2: Leonie, das war ein deutliches Stopp.
3: Ja.
2: Und das bringt dir 2000 Euro.
3: Ja. Oh mein Gott. Ich bin richtig am Zittern. Ja, vielen Dank. Das freuen wir uns.
2: So, ich freue mich, dass ihr alle so glücklich seid und ich will euch ja auch richtig glücklich machen heute. 2000 Euro ist eine Menge Geld, aber bitte, jetzt dreht doch mal die Lauscher auf. 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

0: Schöner Song ist das hier von Sascha. Und wollt ihr vielleicht noch mehr Songs aus den 90ern hören, dann wünscht sie euch doch einfach. Jetzt ab 13 Uhr spielen wir bei Radio Essen nämlich wieder eure Musikwünsche. Schickt gerne rein, was ihr hören wollt. Das geht ganz einfach, zum Beispiel als WhatsApp-Sprachnachricht. Bis gleich.
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1: Mit Sarah Heinz, guten Tag. Nach dem Hunter-Virus-Ausbruch ist am Morgen ein weiterer Passagier des Kreuzfahrtschiffes ausgeflogen worden. Schon gestern Abend waren zwei Passagiere nach Amsterdam gebracht worden, darunter auch eine Deutsche. Sie wird in der Düsseldorfer Uniklinik behandelt. Außerdem wurde in den Niederlanden eine Flugbegleiterin mit Symptomen in ein Krankenhaus gebracht. Thorsten Adolfs aus dem News-Team, was ist denn über sie bekannt?
2: Ja, die Stewardess hatte Kontakt zu einer Frau, die kurz davor an dem Virus gestorben war. Als Vorsichtsmaßnahme liegt die Flugbegleiterin jetzt in einem Krankenhaus in Amsterdam. Ihre Symptome sind aber nur leicht. Die Behörden checken jetzt genau, ob sie sich wirklich mit dem Hunter-Virus angesteckt hat. Bis das Ergebnis feststeht, bleibt sie in Isolation, damit niemand anderes gefährdet wird. Die niederländischen Behörden haben sofort reagiert und alle Leute kontaktiert, die an Bord der betroffenen KLM-Maschine waren, mit der die Flugbegleiterin unterwegs war. Die Passagiere sollen jetzt regelmäßig untersucht werden, um sicherzugehen, dass niemand krank wird.
1: Für wie gefährlich halten Experten denn eine weitere Ausbreitung?
2: Also die Gefahr einer Ausbreitung, wie wir sie von Corona kennen, sehen Experten nicht. Das Virus wird deutlich seltener von Mensch zu Mensch übertragen und ist verglichen mit Corona viel weniger ansteckend. In der Regel treten zuerst grippeähnliche Symptome wie Fieber, Kopf- und Gliederschmerzen auf. Laut der Experten verläuft die Krankheit in 20-50% der Fälle tödlich. Die Virusvarianten, die bei uns in Europa auftreten, haben meistens einen milderen Verlauf als die in Südamerika. Einen Impfstoff gegen das Virus gibt es nicht. Mit Medikamenten können aber zumindest die Symptome bekämpft werden.
1: Danke, Thorsten. Noch mehr Meldungen jetzt im Überblick. In der EU sollen KI-Anwendungen verboten werden, mit denen sich sexualisierte Deepfakes erstellen lassen. Laut EU-Ratspräsidentschaft soll das Verbot im Dezember in Kraft treten. So soll auch gegen KI-generiertes kinderpornografisches Material vorgegangen werden. Ein Großteil der Deutschen ist für eine Steuer auf Alkohol und Tabak. Laut einer neuen Umfrage des Beratungsunternehmens Deloitte waren 2/3 für eine Steuer auf Alkohol, bei Tabak waren 59% dafür. Ein US-Gericht hat einen mutmaßlichen Abschiedsbrief des verstorbenen Sexualstraftäters Epstein veröffentlicht. Es sei ein Geschenk, den Zeitpunkt für den Abschied selbst wählen zu können, stand darauf unter anderem geschrieben. Der Zettel wurde angeblich nach einem gescheiterten Suizidversuch Epsteins gefunden. Ob der den Zettel tatsächlich selbst verfasst hatte, konnte nicht bestätigt werden. Viele, vor allem jüngere Menschen, reden lieber mit der KI als mit Freunden und Verwandten. Laut einer Studie der Pronova BBK sagen das knapp 40% der 18- bis 29-jährigen Befragten. Die KI sei jederzeit erreichbar und antworte so, wie man es sich wünsche. Laut Studienmachern sei aber genau das ein Problem für unsere sozialen Fähigkeiten. In Gesprächen mit anderen Menschen würden wir Reibungen, Kritik und Unsicherheit erleben und genau daran würden wir wachsen, heißt es. Und das waren die Nachrichten mit Sarah Heinz.
3: Sonne und Wolken gibt es heute zum Mittag im Wechsel und so geht's auch am Nachmittag weiter. Meistens bleibt es dabei auch trocken. Aktuell 13 Grad an der Radio Essen Wetterbude in Steele. Morgen wird's sonniger, milder, dann kratzen wir nämlich so langsam an der 20 Grad Marke. Und das Wochenende, ja, da ist Frühlingsfeeling pur angesagt mit Werten über 20 Grad und auch wirklich ganz viel Sonne. Der Radio Essen Verkehrsservice um kurz nach 1 auf 40 Duisburg-Essen zwischen Mühlheim, Winkhausen und Holsterhausen. 3 Kilometer stockt es, da braucht ihr so ein paar Minütchen länger. Im Essener Stadtverkehr, da wird geblitzt auf der Langenberger Straße in Richtung Überrohr, da steht jetzt ein Caddy. Und auf der Hubertstraße in Richtung Kai, auch da steht ein Blitzer und ein Knöllchenkalle jetzt seit heute auf dem Bleibenbecktal in Richtung Burgaltendorf. Ich wünsche euch eine gute Fahrt.
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3: Mit Theresa Lederbiel, was möchtet ihr gerne hören in dieser Stunde? Sagt es mir gerne über WhatsApp oder über radioessen.de. Bis 14 Uhr spielen wir wieder eure Songs und den Anfang macht die Birgit.
4: Das Lied von den Ärzten, lass sie reden, weil es mir egal ist, was die Leute über mich reden und das sollten alle anderen Leute für sich auch so sehen. Jeder ist für sich selbst verantwortlich und lass die Leute reden.
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3: Für die Birgit aus Borbeck übrigens, die Ärzte, lasse reden jetzt hier bei uns.

0: leisten.
1: Also irgendwie werden wir hier die Kohle heute nicht los im Geldregen, habe ich das Gefühl.
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0: Baby Goodbye habt ihr gehört. Und hier sind eure Musikwünsche am Donnerstagmittag. Und der nächste Wunsch kommt von Dani aus Huttrop. Und sie ist ein riesengroßer Fan von Rico Rajama.
1: Ja, ich liebe den Sänger wirklich, weil er einfach so ist, wie er ist. Der macht wundervolle Musik. Vor allem das neue Album, was am 17.04. rausgekommen ist, ist der Hammer. Und das ist ja der ehemalige Gitarrist von Sunrise Avenue. Aber alleine ist er besser. Und der Hammer.
0: Ja, dann überzeugen wir uns jetzt alle mal davon, ob der wirklich besser solo unterwegs ist. Rico Rajama wünscht sich die Dani mit diesem Song hier. Das ist auch ein ganz neuer Song von ihm. Stay Here heißt er. Viel Spaß damit, liebe Dani.

0: Mumble-Rapper. Er kann eigentlich auch ganz gute Laune-Lieder hier machen. Sido ist das bei uns bei Radio Essen für euch an diesem Donnerstagmittag. Und wir genießen endlich wieder Sonne in Essen. Das ist schön, oder? Und wir können das auch sehr gerne feiern, jetzt das Wetter mit euren Musikwünschen. Also, was wollt ihr gerne hören? Sagt mir Bescheid über radioessen.de oder auch über WhatsApp, zum Beispiel als Sprachnachricht.
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0: Also wir geben hier jeden Tag alles bei Radio Essen, damit ihr vor allem morgens schon so richtig gut in den Tag startet. Natürlich machen wir das mit Musik, aber die Kollegen, die versuchen auch schon ziemlich früh am Morgen so eure Gehirnzellen mal ein bisschen anzukurbeln. Heute hat Christian Banjer nämlich die Idee gehabt, mit euch ein kleines Musikquiz zu machen und euch damit so ein bisschen aufzuwecken. Also vielleicht erratet ihr ja, welchen Song er sucht.
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2: Bevor es jetzt losgeht mit den Nachrichten, schauen wir nochmal auf den Musiktitel, der direkt nach den Nachrichten läuft. Mhm. Da habe ich mal die erste Sekunde weggeschnitten. Ja, also mal gucken, wer erkennt das? Der Titel beginnt folgendermaßen.
3: Oh. Nochmal bitte.
2: Nochmal bitte sehr gerne.
3: Oh Gott, ich weiß es nicht.
2: Ihr könnt ja auch jetzt mal die nächsten 2,5, 3 Minuten mitraten. Danach lösen wir es natürlich auch. Welcher Song kommt jetzt, wollte ich ja gerade wissen, vor den Nachrichten. Hab die erste Sekunde einfach mal genommen. Oh. Ist irgendeinem von euch beiden noch eine Idee gekommen?
4: Nee, klingt irgendwie wie du, wenn du aufstehst, Julia.
3: Woher weißt du, wie... Naja, okay, gut.
2: So, hört sich das an? Also dann lösen wir es auf, oder? Wir gehen zurück ins Jahr 2000. Mary, Mary und Checklist. Jetzt hier bei Radio Essen. Guten Morgen. Oh.
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ist so ein Lied, das klingt irgendwie schon so ein bisschen nach Wochenende, finde ich. Ja, morgen ist es ja dann auch soweit, ne? Und da am Wochenende stellen wir uns dann auch auf Frühling wieder ein. Heute geht es ja schon ganz gut los. Die Sonne schaut immer wieder vorbei. Es bleibt meistens trocken. Auch die Temperaturen steigen jetzt etwas. Aktuell 14 Grad an der Radio Essen Wetter.

0: Route in Kettwig. Aber das ist wirklich nur der Anfang. Also morgen zum Start auch von Essen Original wird es sonnig. Es bleibt trocken, das Ganze bei um die 19 Grad. Und am Wochenende, da gibt es dann so richtiges Frühlingsfeeling mit noch mehr Sonne und mit Werten über 20 Grad. Der Radio Essen Verkehrsservice kurz nach 13:30 jetzt und es geht los mit der A40 Duisburg-Essen zwischen Heißen und Holsterhausen. 4 Kilometer Stau, dauert 10 Minuten länger. Und das war's auch schon. Da kommt ihr ganz gut durch, jetzt gerade im Essener Stadtverkehr auch. Blitzer stehen im Moment auf der Langenberger Straße Richtung Überruhr und auf der Hubertstraße in Richtung Kreis.
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0: Es geht jetzt auch direkt weiter mit dem nächsten Musikwunsch bei uns.
2: Hallo, hier ist Anni aus Höldestraße. Ich hätte gerne einen Song von euch, und zwar Barfuß am Klavier. Liebe Grüße an euer Team, ihr seid die Besten. Schönen sonnigen Tag noch.
0: Danke dir. Ja, endlich wieder Sonne, ne? Ja, die Band zu dem Song ist übrigens Annemai Kantereit, die Band mit dem tollen Sänger und seiner tollen tiefen Stimme. Hören wir jetzt.
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0: So, jetzt bitteschön Schuhe aus und barfuß ans Klavier jetzt am Donnerstagmittag. Das ist der Song für Andi, Annemai Kantereit und ich bin Theresa Ledabiel. Wünsche euch einen schönen Mittag.

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0: Der Song gibt Power für den Donnerstagmittag. Hier ist Radio Essen.
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0: Und falls ihr noch etwas braucht, das euren Puls auch noch mal so ein bisschen mehr in die Höhe schießen lässt, habe ich da was. Also bei Jürgen Bangert im landesweiten Geldregenstudio. Da bleiben eigentlich die wenigsten cool. Und genau das liebt er an dem Job.
2: Also ich habe ja schon gedacht, ich habe hier einen tollen Job. Aber ich lege mich fest, Stefanie hat noch einen schöneren Job. Du arbeitest in der Eisdiele.
3: Ja, genau. Oh. Und bei dem Wetter wird gleich viel los sein.
2: Ehrlich, ich wäre ja selbst mein bester Kunde, gebe ich dazu.
3: Ja, das sind wir manchmal auch.
2: Hey, aber das spricht doch nur für euch, ja? Also wenn ihr euer Eis auch liebt, was ist deine Lieblingssorte?
3: Wir haben nur diesen Naturgeschmack und haben dann dafür die Toppings und machen da unsere Geschmäcker und Soßen selber mit. Also frische Erdbeeren, viel Obst, ja. Schokoladen,
2: cool. Ja. Ja, das hört sich sehr, sehr gut an. Wenn ich das nächste Mal vorbeikomme, gebe ich mich zu erkennen und dann probiere ich mal was.
3: Ja, gerne.
2: So, du probierst jetzt mal unseren Geldregen, ja?
3: Ja, alles klar. So,
2: hier kommt das erste Bällchen.
1: 300 Euro.
3: Weiter.
1: 900 Euro.
3: Weiter.
1: 1500 Euro.
3: Weiter.
1: 2000 Euro.
3: Weiter.
1: 3.000 Euro.
3: Weiter.
1: 5.000 Euro.
3: Stopp.
2: Bist du sicher, dass du nicht nochmal einen Nachschlag willst?
3: Nein, stopp. Alles gut, ich bin so... Oh, ich freue mich. Wahnsinn.
2: Stefanie,
3: unglaublich.
2: Das darfst du auch gerne tun. 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

0: starke Nummer von Coldplay hier bei uns bei Radio Essen am Donnerstagmittag und wir fiebern hin auf das Wochenende mit Essen Original in der Innenstadt. Aber es ist noch viel mehr los, das hat mir gerade Tim Schröder erzählt. Du machst jetzt gleich die Spätschicht und bei dir geht's ins Wasser.
1: Genau, und zwar zur Kanu-Regatta am Baltener See. Die ist nämlich am Samstag und am Sonntag mit 700 Teilnehmern, nicht nur aus Deutschland, auch darüber hinaus. Da sprechen wir gleich drüber.
0: Okay, das ist auf jeden Fall eine große Geschichte. Gleich dazu also mehr ab 14 Uhr hier bei uns. Ich bin Theresa Lederbiel. Genießt das schöne Wetter heute.

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1: Mit Sarah Heinz, guten Tag. Die Spritpreise liegen im Moment höher als sonst. Trotzdem ist die Belastung im Vergleich zu früheren Jahren gar nicht so extrem, wie sie sich anfühlt. Das sagen Experten des Münchner IFO-Instituts. Thorsten Adolfs aus dem News-Team, wie kommen Sie denn zu der Aussage?
2: Sie sagen, das liegt einfach daran, dass unsere Löhne über die Jahre ordentlich gestiegen sind. Runtergerechnet müssen wir im Schnitt für einen Liter Sprit gerade mal 5 Minuten arbeiten. Das liege voll im Rahmen der letzten 35 Jahre, wo wir für den Liter meistens so zwischen 3 und 6 Minuten arbeiten mussten. Selbst bei sehr hohen Preisen an der Zapfsäule würden wir heute besser dastehen als in der Zeit zwischen 2006 und 2013, sagen die IFO-Forscher. Das ist zwar kein Grund zum Jubeln, zeigt aber zumindest, dass der Lohnanstieg die Kostenbelastung ein Stück weit abfedert.
1: Auch das Statistische Bundesamt hat sich mit dem Thema Preisanstieg ja beschäftigt.
2: Genau, die Bundesstatistiker haben sich die Preisentwicklung über die letzten 50 Jahre angeschaut und kommen zu dem Ergebnis, dass Sprit und Heizöl deutlich teurer geworden sind. Sie sagen aber auch, der Preisschock sei nicht so heftig wie zu Beginn des Ukraine-Krieges vor gut 4 Jahren. Damals waren die Preise für Kraftstoff und Heizöl innerhalb kürzester Zeit regelrecht explodiert. Man muss allerdings fairerweise sagen, Haushalte mit kleinerem Budget spüren die aktuelle Teuerung viel stärker als wohlhabendere Familien, weil das verfügbare Einkommen bei steigenden Energiekosten einfach viel schneller aufgebraucht ist.
1: Danke, Thorsten, für die Infos. Mehr Meldungen jetzt kurz und kompakt. Nach dem Hunter-Virus-Ausbruch auf einem Kreuzfahrtschiff ist jetzt auch eine Stewardess in ein Krankenhaus in Amsterdam eingeliefert worden. Sie hatte direkten Kontakt zu einer infizierten Frau, die später an dem Virus starb. Die Stewardess habe leichte Krankheitssymptome, sie sei in Isolation und werde auf das Hunter-Virus getestet. Das teilte das niederländische Gesundheitsministerium mit. Russland hat wegen der Gedenkfeierlichkeiten zum Ende des Zweiten Weltkriegs eine einseitige Waffenruhe im Ukraine-Krieg bestätigt. Konkret geht es dabei um den 8. und 9. Mai. Kiew bezeichnete die angekündigte Feuerpause als blanken Zynismus. Im niedersächsischen Ostfriesland ist ein 3-jähriger Junge beim Spielen mit dem Kopf in einem selbstgegrabenen Sandloch stecken geblieben und gestorben. Das teilte die Staatsanwaltschaft vor Ort mit. Hinweise auf eine Straftat gäbe es bisher nicht. Es sei von einem sehr tragischen Unglücksfall auszugehen. Obwohl letztes Jahr Milliarden in das Schienennetz der Deutschen Bahn gesteckt wurden, hat sich der Zustand nicht verbessert. Das zeigt der neue Zustandsbericht des Bahnnetzunternehmens DB InfraGo. Das Gesamtnetz hat eine Schulnote von 3,0 bekommen, wie im Vorjahr. Bahnchefin Palla sieht das aber als gute Entwicklung. In den Vorjahren hatte sich die Gesamtnote stetig verschlechtert. Ein Neustart sei jetzt möglich. Dafür müsste das Investitionsniveau aber festgeschrieben und über Jahre fortgeführt werden, sagte sie. Besonders sanierungsbedürftig sind nach Angaben der Bahn viele Stellwerke. Besser sehe die Lage unter anderem bei Brücken und Tunneln aus. Und das waren die Nachrichten mit Sarah Heinz.
3: 14 Grad in unserer Radio Essen Wetterbude in Werden. Die Sonne, sie läuft sich warm für Essen Original am Wochenende. Heute sind schon bis zu 16 Grad drin, morgen sogar bis zu 18. Und am Samstag knacken wir dann sogar die 20 Grad Marke. Dazu gibt's immer wieder Sonne und es bleibt trocken, also ideales Partywetter. Wir schauen auf den Verkehrsservice jetzt hier bei Radio Essen und da als erstes auf die Autobahn A40 Duisburg in Richtung Dortmund. Zwischen Mülheim-Winkhausen und Holsterhausen 5 Kilometer stockender Verkehr. Plant hier einfach mal 8 Minuten mehr ein. Außerdem die 42 Dortmund in Richtung Kamp-Lintfort zwischen Gelsenkirchen-Hessler und dem Kreuz Essen-Nord. 2 Kilometer Stau plus 5 Minuten. Und die 52 Düsseldorf-Essen zwischen Essen-Süd und dem Dreieck Essen-Ost. 1 Kilometer plus 6 Minuten. Im Stadtverkehr aktuell keine größeren Behinderungen. Aber es wird geblitzt auf der Langenberger Straße in Richtung Überruhr. Da steht der Caddy. Außerdem ein Blitzer auf der Hubertstraße in Richtung Krai. Und ein Knöllchenkalle. Er steht auf der Ückendorfer Straße in Richtung Schonnebeck.
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3: Ich freue mich, dass ihr mit dabei seid. Ich bin Tim Schröder und unsere nächste Künstlerin ist ihr Lieblingspromi der Kids. Bei Kika hat sie jetzt den Award in der Kategorie Musik abgeräumt. Hier bei Radio Essen, da hören Sie jetzt mit ihrem Song Don't Worry.
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3: Hier ist Leonie, viel Spaß damit.

0: ist einer der Songs, die auch manchmal ein bisschen traurig machen. Elton John mit Candle in the Wind. Aus dem Jahr 1997 hier bei Radio Essen.
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0: Und die Stefanie, die war gerade bei uns unterm Geldregen. Sie arbeitet in einer Eisdiele und hat eben mal ja, richtig gut Kohle bei uns rausgetragen.
1: 5.000 Euro.
0: Ja, 5.000 Euro.
2: Stopp.
0: Stefanie
2: danke, danke.
0: Hat auf jeden Fall.
2: Ich freue mich. Ja, das ist es.
0: Genau, Stefanie hat alles richtig gemacht. Und die Kohle, sie kommt zu einem perfekten Zeitpunkt. Das Auto muss nämlich in die Werkstatt.
2: Ja, die Hälfte ist schon weg, weil ich gerade eine teure Autoreparatur hatte. Über

0: 2000 Euro. Aber damit kann man wieder auffüllen. Und den Rest weiß ich noch nicht. Vielleicht für einen Urlaub oder mal schauen. Erstmal muss man es verarbeiten.
1: Tja, wofür könntet ihr denn 5000 Euro gebrauchen? Erzählt es uns gerne selbst, denn in dieser Runde Geld.

0: Das ist ein Song, den hören wir bestimmt noch öfter hier bei Radio Essen. Samba mit Homewrecker hier bei Radio Essen. Am Wochenende, da wird es wieder voll am See. Die erste große Kanu-Regatta, sie steht an. Und da laufen jetzt auch schon die Vorbereitungen. Radio Essen Stadtreporterin Anna Bartel ist da und du warst heute Morgen kurz am See. Wie sieht's denn da aktuell aus?
1: Ja, da stehen schon die ersten Zelte und Wohnwagen. Die Regattabahnen liegen im Wasser und nur die Markierung für Start und Ziel. Die standen beide noch am Ufer heute Morgen.
0: Jetzt habe ich schon gesagt, es ist eine große Kanu-Regatta. Was heißt das in Zahlen? Wie viele Sportlerinnen und Sportler werden da sein?
1: Das sind rund 700. Die kommen aber wirklich aus Italien, aus Sardinien, aus den Niederlanden und Belgien und auch wirklich alle großen Kanu-Sportvereine aus ganz Deutschland sind da mit dabei.
0: Das ist die eine Seite der Medaille, jetzt die andere. Das heißt natürlich für alle die, die am Wochenende, vielleicht auch zum Muttertag, ein Ründchen um den See drehen wollen. Es wird wahrscheinlich eng werden, oder?
1: Es wird mit Sicherheit eng werden. Es gibt einfach viel zu wenig Parkplätze. Vor allen Dingen ist der Parkplatz direkt an der Regattatribüne, der sowieso schon kleiner ist, weil die ja umgebaut wird, komplett gesperrt. Da kommt schon seit heute Morgen keiner mehr drauf. Also das heißt, es gibt nur noch die Parkplätze am Seaside Beach und längs der Lerchenstraße vom Stadtwaldplatz runter. Also wer da hin will, vielleicht doch lieber die S-Bahn nehmen.
0: Danke dir, Anna, für die Infos. Also am Wochenende nicht nur hier bei uns in der Innenstadt bei Essen Original jede Menge los, sondern auch am Baldener See. Da läuft die große internationale Kanu-Frühjahrsregatta. Welche spannenden Rennen es da genau gibt, das könnt ihr nochmal nachlesen auf unserer Sender-Homepage. Einfach mal reinklicken, radioessen.de.

0: Bleeding Love. Leona Lewis hier bei Radio Essen. Die Essener Amateurfunker, sie feiern Anfang nächster Woche ihren 70. Geburtstag. Ich habe sie in ihrem Clubheim in Bredeney getroffen. Mehr dazu auf unserer Homepage auf radioessen.de.
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0: Justin Bieber, Love Yourself. Der Song begleitet uns schon seit über 10 Jahren hier bei Radio Essen. Wir schauen auf das, was heute wichtig ist, mit Anna Bartel aus der Radio Essen Nachrichtenredaktion. Hallo.
1: Guten Tag.
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3: Ein Streit im Südostviertel eskaliert. Einer der Streitenden zieht ein Messer und sticht zu. Der andere kommt mit lebensgefährlichen Verletzungen ins Krankenhaus. So passiert Ende April. Der junge Mann ist dort jetzt im Krankenhaus an seinen Verletzungen gestorben. Eine Mordkommission der Polizei ermittelt weiter. Der mutmaßliche Täter sitzt in Untersuchungshaft. Neue Parcoursanlage und ein Beachvolleyballfeld in Karnap. Essen bereitet sich auf die Besucher der internationalen Gartenbauausstellung vor. Direkt hinter der Stadtgrenze in Gelsenkirchen wird jetzt ebenfalls kräftig gebaut. Dort entstehen die großen Gartenanlagen für die Ausstellung. In Altenessen wird direkt an der Schonbachhalde noch ein neuer Park angelegt. Und der Emscher Radweg, der bekommt auch endlich mal ein Update. Und das ist europaweit wichtig. Die Europäische Union will härter gegen sexualisierte Deepfakes vorgehen. Diese KI-Anwendungen sollen in Europa verboten werden. Andere KI-Regeln sollen aber vereinfacht werden, damit Unternehmen künstliche Intelligenz.
4: In Karnap wird gerade schon der Emscher Park umgebaut.
2: Und jetzt die gute Nachricht.
4: Eine Parcoursanlage und ein Beach.
3: Entscheidung aus Brüssel, ja, von der Europäischen Union, die haben nicht immer den besten Ruf. Trotzdem sorgt die EU seit Jahrzehnten für Frieden in Europa. Als Erinnerung an den Gründungstag am 9. Mai 1950 könnt ihr bei einer Schnitzeljagd jetzt mitmachen und dabei ein Interrail-Ticket gewinnen. Es gibt noch weitere Informationen über die EU bei einer Ausstellung in der Zentralbibliothek im Gildehof. Wie ihr mitmachen könnt, lest ihr auf radioessen.de. Das waren die Radio Essen Nachrichten mit Anna Bartel. 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
0: 15 Grad an unserer Radio Essen Wetterbude in Krai. Der Regen, der ist durch. Dafür bekommen wir die nächsten Tage immer mehr Sonne und entsprechend wird es auch immer wärmer. Heute bis zu 16 Grad, morgen bis zu 18 und am Samstag wird es sogar noch wärmer. Und damit zum Verkehrsservice jetzt hier bei Radio Essen. Wir schauen auf die A40 Duisburg in Richtung Dortmund. Zwischen Mülheim-Winkhausen und Holsterhausen 6 Kilometer plus 10 Minuten und direkt weiter zwischen dem Dreieck Essen-Ost und Frillendorf nochmal 2 Kilometer Stau. Dann die 52 Düsseldorf-Essen zwischen Essen-Süd und dem Dreieck Essen-Ost 2 Kilometer plus 10 Minuten. Im Stadtverkehr aktuell keine größeren Behinderungen, aber einer der drei Knöllchenkalle entdeckt vom Radio Essen Verkehrsmelderclub. Er steht auf der Wittenbergstraße in Richtung Stadtwald.
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0: Tim Kamrat ist der Strahlemann aus dem besten Mix für Essen und dabei hat der Musiker auch schlechte Zeiten hinter sich. Während Corona konnte er einige Monate noch nicht mal seine Miete zahlen. Das ist heute anders. Hier hören wir ihn gleich mit Hug Yourself.
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0: Ich bin Tim Schröder und wünsche euch einen schönen Donnerstag.

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4: Und der Reinhold aus dem Radio Essen Verkehrsmelderclub hat sich gerade gemeldet mit einem Hinweis. Und zwar gibt es noch einen Knöllchenkalle, der steht im Deipenbecktal in Richtung Burg Altendorf. Danke dir, Reinhold, fürs Bescheid sagen.

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1: 5000 Euro hat sich Stefanie eben aus unserem Geldregen rausgeholt. Und das Verrückte ist, nebenbei hat sie auch noch 3 Sorten frisches Eis gemacht. Was mal wieder zeigt, egal wo ihr seid und was ihr macht. Jürgen Bangert aus unserem landesweiten Geldregenstudio, der kann jederzeit, wirklich jederzeit anrufen.
2: Melanie ist am Telefon und ich habe dich gerade bei deiner Freundin gestört. Ihr sitzt gemütlich zusammen beim Kaffee oder beim Aperol oder was macht ihr?
3: Wir trinken tatsächlich Kaffee. Aperol ist noch ein bisschen zu früh.
2: Außerdem hast du gesagt, die Kinder laufen um euch rum.
3: Richtig, die sind gerade von der Schule gekommen.
2: Ja, Melanie, ich drück dir jetzt die Daumen, schubst dich in den Geldregen und du guckst, dass du dir Geld rausholst, ja?
3: Alles klar.
2: Und los geht's.
0: 280 Euro.
3: Weiter.
0: 600 Euro.
3: Weiter.
0: 1200 Euro.
3: Weiter.
0: 2000 Euro.
3: Weiter.
0: 4.900 Euro.
3: Weiter.
0: 5.000 Euro.
3: Stopp. Nein, ich schaff es nicht.
2: Mit welcher Vorfreude in der Stimme du weiter gesagt hast.
3: Ich kann das gar nicht glauben. Oh, vielen Dank.
2: Wahnsinn. Melanie, 5000 Euro gehören in diesem Moment dir.
3: Das ist unvorstellbar. Der Tag ist super. Wahnsinn.
2: Ah, herrlich. Hast du eine Idee, was du mit dem Geld machst?
3: Wir wollten mal ins Disneyland Paris fahren.
2: Da würde ich sagen, du ersetzt jetzt das Wir wollten durch Wir werden.
3: Wir werden. Dankeschön. Jawohl.
2: Ach Gott, ist sie happy. Ja, und genauso habe ich mir das vorgestellt, ja? Einfach mal ein bisschen aufpassen hier, wenn wir große Summen garantieren. Und ich guck mal eben hier ganz vorsichtig in die Regie. Kann ich nochmal, oder?
4: Ja, mach nochmal.
2: Ja, das ist aber lieb. 5000 Euro packen wir jetzt nochmal in die letzte Runde für heute auch rein. Also auch mit Garantie. Es kann nichts passieren. 5000 Euro für euch, wenn ihr euch hier bewerbt und durchkommt.
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0: Michael Patrick Kelly hier bei Radio Essen. Heute könnt ihr in Essen kostenlos Waffeln abgreifen. Wo genau? Das sage ich euch gleich.
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1: Mit Sarah Heinz. Guten Tag. Der Begriff Deepfakes ist inzwischen auch in der breiten Öffentlichkeit angekommen und die EU will jetzt dagegen vorgehen. Das hat die EU-Ratspräsidentschaft am Morgen angekündigt. Niklas Lünebach aus dem News-Team. In Zukunft sollen KI-Anwendungen zum Erstellen von sexualisierten Deepfakes verboten werden.
2: Genau, dazu soll das KI-Gesetz angepasst werden. Bei Deepfakes wird ja zum Beispiel das Gesicht einer Frau in ein anderes Video, zum Beispiel ein Porno, eingefügt oder die Stimme wird künstlich nachgeahmt. So ein Material kursiert schon seit Jahren im Netz, aber weil die KI zuletzt so einen technischen Sprung gemacht hat, wirkt das alles eben immer echter. Und es wird dadurch auch immer leichter, solche Videos zu erstellen. Deshalb will die EU jetzt KI-Anwendungen für Missbrauch Deepfakes verbieten. Das heißt, es geht nicht nur um die Bestrafung der Tat, sondern auch um das Verbot des Werkzeugs dafür.
1: Was die EU-Ratspräsidentschaft aber auch nochmal klargestellt hat, die Erstellung von Bildern soll jetzt nicht generell übermäßig stark eingeschränkt werden.
2: Nein, dafür sollen dem neuen Gesetz aber genau definiert sein, was sexualisierte Inhalte sind und was eben nicht. Bevor die Änderungen in Kraft treten können, müssen außerdem noch das EU-Parlament und die Mitgliedstaaten zustimmen. Dann könnte das neue Gesetz Anfang Dezember in Kraft treten. Spätestens dann sollen Unternehmen außerdem KI-Inhalte, also zum Beispiel Bilder und Videos, deutlich als solche kennzeichnen müssen. Auch darauf hat man sich jetzt in der EU geeinigt.
1: Danke, Niklas, für die Infos. Noch mehr wichtige Meldungen hört ihr jetzt in der Zusammenfassung. Nach dem Hunter-Virus-Ausbruch auf einem Kreuzfahrtschiff ist eine Kontaktperson am Abend in die Düsseldorfer Uniklinik gebracht worden. Ein spezieller Transportkonvoi hatte die Frau vom Amsterdamer Flughafen abgeholt. Sie soll jetzt vorsorglich untersucht werden. Bisher zeige sie keine Symptome einer Infektion, teilte die Feuerwehr mit. In Deutschland warten tausende schwerkranke Menschen oft vergeblich auf ein Spenderorgan. Der Bedarf an Organspenden kann immer noch nicht gedeckt werden. Eine Gruppe von Abgeordneten hat deswegen eine Neuregelung gefordert. Ab 2030 soll demnach jeder als Organspender gelten, außer man widerspricht. Auch im letzten Monat wurden bei uns wieder mehr E-Autos neu zugelassen. Im Vergleich zum März ist die Zahl um knapp 41% gestiegen auf über 64.000. Das teilte das Kraftfahrtbundesamt in Flensburg mit. Viele Menschen in Deutschland verlieren ihr Haus oder einen Großteil des Vermögens, wenn sie Angehörige pflegen müssen. Das zeigt eine neue Umfrage im Auftrag der Krankenkasse DAK. Demnach hat das fast jeder Zweite bei sich selbst oder im näheren Umfeld schon erlebt. Pflegearmut sei in der Mitte der Gesellschaft angekommen, sagt die DAK. Deswegen müsse jetzt dringend eine Pflegereform her. Aktuell liegen die Kosten für die Pflege zu Hause grob zwischen 2.500 und 4.000 Euro, je nach Pflegegrad. Staatliche Unterstützung gibt es laut DAK zwar, die würde aber nicht ausreichen. Gesundheitsministerin Waken will ihre Pläne zur Reform noch diesen Monat vorstellen. Und das waren die Nachrichten mit Sarah Heinz.
3: Die Sonne ist auch ein Essen-Original-Fan und deshalb ist sie auch am Wochenende bei unserem Stadtfest mit dabei. Aktuell gibt es schon 15 Grad an unserer Radio Essen-Wetterbude in Altendorf. Auf bis zu 16 geht's heute noch hoch, morgen dann bis zu 18 Grad und der Samstag, der wird sogar noch etwas wärmer. Dazu ist die Sonne immer mehr im Einsatz. Wir schauen auf den Verkehrsservice jetzt hier bei Radio Essen. Da gibt's zwei Staus auf den Autobahnen. A40 Duisburg in Richtung Dortmund. Zwischen Mülheim-Winkhausen und dem Dreieck Essen-Ost 9 Kilometer Stau. Zeitverlust hier mindestens 19 Minuten. 9 Minuten Zeitverlust auf der A52 Düsseldorf-Essen zwischen Essen-Süd und dem Dreieck Essen-Ost. Da steht er 2 Kilometer im Stau. Im Stadtverkehr keine größeren Behinderungen. Einer der drei Knöllchenkalle. Er steht auf der Ückendorfer Straße in Richtung Schonnebeck. Dankeschön fürs Bescheidsagen.
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3: Seit Adeles Hello ist Olivia Dean die erste Frau, die gleichzeitig den Platz 1 der Radiocharts für Pop, Adult Pop und Adult R&B erreicht hat. Und das mit diesem Song hier.
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3: Hier ist Man I Need.

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0: Für mich hat der Song so eine schöne Leichtigkeit. Taylor Swift mit Opalite hier bei Radio Essen. Ja, und heute, da möchte ich die Waffeleisen des Begegnungszentrums am Weberplatz zum Glühen bringen, denn heute ist wieder Waffeltag. Das heißt, ihr könnt euch hier in der Essener Innenstadt frisch gebackene Waffeln kostenlos abgreifen. Ich komme ja leider jetzt nicht hier weg, sonst würde ich ja auch möglichst so eine schöne warme Waffel mir noch abholen. Ab sofort könnt ihr dorthin gehen und es werden auch nicht nur dort Waffeln im Akkord gebacken. Es gibt auch noch andere Angebote im Begegnungszentrum am Weberplatz und auf dem Spielplatz daneben. Der Eintritt ist frei und alle Aktionen laufen bis 18 Uhr. Kostenlos Waffeln abgreifen im Begegnungszentrum am Weberplatz. Ich bin echt gespannt, wie voll es da gleich werden wird. Und für alle, die wie ich jetzt eben nicht weg können und deshalb auf Waffeln verzichten müssen, da gibt es jetzt wenigstens ein bisschen Spaß hier bei Radio Essen.
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2: Hier die Top 3 der nervigsten Dinge im Leben. Steuererklärung, Musik von Revolverheld und Passwörter ändern. Ey Leute, früher war einfach Name plus Geburtsjahr fertig. Aber jetzt brauchst du 12 Buchstaben, groß und klein, Zahlen, Sonderzeichen, ein Stück deiner Niere und eine Prise Himalaya-Salz, um dich bei Lieferando einzuloggen. Du hast schneller einen Kredit für ein Haus beantragt, als ein neues Passwort eingerichtet. Und dann sind Passwörter ja auch wie Unterwäsche. Nie mit anderen teilen und jeden Tag wechseln, ansonsten bist du angeschissen. Leute, ich habe meinen Job gekündigt, mich von meiner Freundin getrennt und Weihnachten bei der Familie abgesagt. Ich habe keine Zeit mehr, ich muss Passwörter ändern. Da fängt's ja schon an. Kratzt euch mal am Kopf, wenn ihr immer das gleiche Passwort benutzt. Na? Wie viele Menschen um euch rum kratzen sich gerade? Wusstet ihr eigentlich, dass dieser Code in den Matrix-Filmen eingescannte japanische Sushi-Rezepte sind? Und immer dran denken, 2-Faktor-Authentifizierung bedeutet Passwort plus Hoffnung. Kleiner ITler-Witz.
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0: Die Backstreet Boys, Larger Than Life. Und die Backstreet Boys, die packen jetzt zusammen und machen Platz für Anna Bartel aus der Radio Essen Nachrichtenredaktion.
1: Guten Tag.
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3: Im Südostviertel streiten sich Ende April zwei junge Männer. Der Streit läuft völlig aus dem Ruder. Am Ende zieht einer der beiden ein Messer, sticht zu. Der andere junge Mann, gerade einmal 17 Jahre alt, ist jetzt an den Verletzungen gestorben. Eine Mordkommission der Polizei ermittelt weiter. Der mutmaßliche Täter sitzt seit Ende April in Untersuchungshaft. Es wird gebuddelt, es wird neu gepflanzt im Norden. Da entstehen direkt hinter der Stadtgrenze in Gelsenkirchen die großen Gärten für die internationale Gartenbauausstellung im nächsten Jahr. Radio Essen Stadtreporterin Madeleine Gehrig, was haben wir denn hier in Essen vor?
4: In Karnap wird gerade schon der Emscher Park umgebaut. Der bekommt unter anderem eine Parcoursanlage und ein Beachvolleyballfeld. Ab nächstem Monat wird dann in Altenessen ein neuer Park angelegt, direkt an der Schurenbachhalde. Da entstehen Picknickplätze und ein Ort, an dem ihr alles über die geschützte Kreuzkröte lernen könnt. Ganz in der Nähe wird außerdem der Emscher Radweg neu gemacht, damit ihr besser zu den verschiedenen Parks kommt.
3: Und das ist bundesweit wichtig. Jeder vierte 18-Jährige schickt den Fragebogen zum Wehrdienst nicht zurück, so das Redaktionsnetzwerk Deutschland. Seit Anfang des Jahres müssen alle jungen Männer, die 18 geworden sind, die Fragen beantworten. Das machen aber eben nicht alle. Aber wer den Fragebogen nicht ausfüllt, muss mit einer Geldstrafe rechnen. Morgen wollen am Burgplatz wieder zahlreiche Jugendliche gegen den Wehrdienst protestieren.
2: Und jetzt die gute Nachricht.
3: Schnitzeljagd durch die Innenstadt und als Preis gibt es ein Interrail-Ticket. Zum Geburtstag der Europäischen Union am 9. Mai gibt es zahlreiche Veranstaltungen hier bei uns, unter anderem die Schnitzeljagd am Samstag. Wie ihr mitmachen könnt, lest ihr auf radioessen.de. Und das waren die Radio Essen Nachrichten mit Anna Bartel. 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
0: 16 Grad an unserer Radio Essen Wetterbude in Altenessen. In Essen können wir uns die nächsten Tage auf immer mehr Sonne und auch auf immer mehr Temperatur freuen. Morgen bis zu 18 Grad und am Samstag knacken wir dann sogar die 20-Grad-Marke. Zum Verkehrsservice jetzt hier bei Radio Essen. Wir schauen als erstes auf die A40 Duisburg in Richtung Dortmund. Zwischen Mülheim-Winkhausen und dem Dreieck Essen-Ost 8 Kilometer plus 22 Minuten. Die 42 Kamp-Lindfort in Richtung Dortmund. Zwischen Oberhausen-Buschhausen und Bottrop-Süd 3 Kilometer plus 14 Minuten. Und dann noch die A52 Düsseldorf-Essen. Zwischen Essen-Süd und dem Dreieck Essen-Ost 2 Kilometer plus 10 Minuten. Im Stadtverkehr keine größeren Behinderungen, aber es wird geblitzt. Einer der drei Knöllchenkalle, er steht auf der Wittenbergstraße in Richtung Stadtwald.
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0: 1985 warnte Phil Collins: Don't lose my number. Ich würde heute davor warnen, don't lose dein Handy, denn zumindest bei mir ist es so, da sind praktisch alle Telefonnummern gespeichert. Ohne könnte ich praktisch niemand mehr anrufen.
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0: Hier ist jetzt für euch Phil Collins mit Don't Lose My Number. Ich bin Tim Schröder und wünsche euch einen entspannten Donnerstag hier bei uns bei Radio Essen.

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2: Ich halte Tristan gerade vom Feierabend ab. War die Tasche schon gepackt oder wie weit bist du?
3: Ja, war schon dabei zu packen auf jeden Fall.
2: Okay, also lass das alles nochmal einen Moment liegen, weil ich schicke dich jetzt einfach nochmal durch den Geldregen. Und wenn du Geld gewinnst, du sparst gerade, ne? Wofür?
3: Für mein erstes Auto.
2: Hast du da eine genaue Vorstellung, was das werden soll?
3: Ist mir nicht so wichtig. Hauptsache, das bringt mich von A nach B, kann man so sagen.
2: Okay. Hauptsache TÜV. Okay. Und alle Gebrauchtwagenhändler jetzt. Bangert, gib uns deine Nummer. Ich werde es nicht tun. Okay. Ja. Tristan, jetzt geh erstmal rein in den Geldregen und ich drück dir die Daumen, ja?
3: Danke.
0: 5000 Euro.
3: Stopp.
2: War eine kurze Nummer, oder?
3: Ja, war eine sehr kurze Nummer.
2: Ja, wir haben gedacht, du willst den Feierabend.
3: Oh, danke.
2: Er ist völlig geschockt.
3: Wirklich, ich weiß nicht, was ich sagen soll.
2: Ach, oh, ja, das Ding hat dich jetzt überfahren hier, oder?
3: Vielen Dank. Danke.
2: Sprachlos, der Mann. Ja, ist aber wirklich so. Du kannst dich jetzt kneifen oder dir auf die Finger treten oder mit dem Kopf vor der Wand hauen. Es bleiben 5000 Euro, die sich jetzt auf den Weg zu dir machen.
3: Vielen Dank.
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1: Und seit heute laufen in Essen die Tage der Wochenmärkte. Los geht's erstmal damit, dass heute und morgen zum Beispiel in Altenessen, Borbeck und in Kupferdreh Infos verteilt werden. Zum Finale am Samstag auf dem Rüttenscheider Markt gibt es dann ab 9 Uhr unter anderem ein Glücksrad. Zu gewinnen gibt es dann hier zum Beispiel mehrere Säcke mit Kartoffeln, außerdem Blumen und Gemüse. Außerdem kommt unser Oberbürgermeister Thomas Kufen vorbei.
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1: Mit Sarah Heinz, guten Tag. Obwohl Milliarden investiert werden, tritt die Deutsche Bahn bei der Sanierung der Gleise auf der Stelle. In einem neuen Bericht des Konzerns steht, dass sich der Zustand der Anlagen kaum verbessert hat. Thorsten Adolfs hat mehr dazu.
2: Fast 20 Milliarden Euro wurden bis jetzt investiert, aber das reicht gerade mal aus, damit der riesige Sanierungsstau nicht noch weiter anwächst. Bahnchefin Paller gibt offen zu, dass die große Trendwende noch auf sich warten lässt und viele Bahnhöfe und Anlagen marode bleiben. Die ernüchternde Bilanz, wie im vergangenen Jahr, bekommt das Bahnnetz insgesamt nur die Schulnote 3. Besonders kritisch bleibt die Lage bei den Stellwerken, die für den sicheren Zugverkehr entscheidend sind. Hier ist laut Bahn fast jedes zweite der insgesamt 4000 Stellwerke so alt, dass es dringend erneuert werden muss. Eine schnelle Besserung ist nicht in Sicht. Allein in diesem Jahr plant die Bahn rund 28.000 Baustellen. Für die Kunden bedeutet das weitere Einschränkungen.
1: Danke, Thorsten, für die Infos. Mehr Meldungen hört ihr jetzt in der Zusammenfassung. Im laufenden Jahr werden wohl knapp 17,8 Milliarden Euro weniger Steuern eingenommen. Das hat SPD-Finanzminister Klingbeil nach einer aktuellen Steuerschätzung in Berlin der Presse mitgeteilt. Der Treiber für diese Entwicklung sei der Iran-Krieg, der koste Deutschland Geld. Die Untersuchung, ob der Tankrabatt bei den Verbraucherinnen und Verbrauchern ankommt, wird wohl noch einige Zeit dauern. Laut Chef des Bundeskartellamts Mund ist für eine belastbare Bewertung eine Schätzung nötig, wie sich die Preise ohne die Steuersenkung entwickelt hätten. Und das sei wegen stark schwankender Kostenfaktoren komplex. Die AfD hatte eine vom Bundestag eingezogene Spende im Wert von rund 2,3 Millionen Euro zurückgefordert und war deswegen vor das Verwaltungsgericht Berlin gezogen und ist jetzt gescheitert. Die zuständige Kammer hat den Antrag auf Rückzahlung jetzt zurückgewiesen. Der Spender sei nicht bekannt gewesen, deswegen hätte die Partei die Spende nicht annehmen dürfen, hieß es. Die Bayern haben es gestern nicht gepackt. Der SC Freiburg will es heute Abend besser machen. Die Freiburger empfangen im Halbfinalrückspiel der Europa League den portugiesischen Vertreter Braga. Danny Hoppe hat den Ausblick.
3: Die Freiburger müssen eine 1:2-Pleite aus dem Hinspiel aufholen, also unbedingt gewinnen. So oder so ist es schon jetzt der größte internationale Erfolg der Freiburger. Noch nie zuvor ist der Verein im Europapokal über das Achtelfinale hinausgekommen. Trainer Julian Schuster tritt bei aller Euphorie in Freiburg aber auf die Bremse. Alle anderen könnten dieses Spiel so groß wie möglich machen. Er wolle sich davon nicht leiten lassen und an das Spiel herangehen wie an jedes andere auch. Sollten sich die Freiburger gegen Braga durchsetzen, wartet im Finale in Istanbul auf jeden Fall ein Gegner aus der Premier League. Im anderen Halbfinale treffen Nottingham und Aston Villa aufeinander.
1: Danke, Danny, für die Infos. Anstoß ist heute Abend um 9. Und das waren die Nachrichten mit Sarah Heinz.
4: 16 Grad an unserer Radio Essen Wetterbude in Frohnhausen. Die Sonne, sie läuft sich warm für Essen Original am Wochenende. Heute sind schon bis zu 16 Grad drin, morgen sogar bis zu 18 und am Samstag knacken wir dann sogar die 20 Grad Marke. Dazu gibt's immer mehr Sonne und es bleibt trocken, also ideales Partywetter. Zum Verkehrsservice hier bei Radio Essen. Das klingt nicht nach Party. Es staut sich auf der A40 Duisburg in Richtung Dortmund. Zwischen Mülheim-Heißen und dem Dreieck Essen-Ost 7 Kilometer plus 21 Minuten. Außerdem in der Gegenrichtung zwischen Huttrop und Frohnhausen 3 Kilometer plus 6 Minuten. Die 42 Dortmund in Richtung Kamp-Lintfort. Zwischen Gelsenkirchen-Zentrum und dem Kreuz Essen-Nord 4 Kilometer plus 13 Minuten. Und die 52 Düsseldorf-Essen zwischen Essen-Süd und dem Dreieck Essen-Ost 2 Kilometer plus 13 Minuten. Und das waren nur die Staus, in denen ihr am längsten steht. Außerdem im Stadtverkehr aktuell keine größeren Behinderungen, aber im Deipenbecktal, da steht einer der drei Knöllchenkalle und blitzt in Richtung Burg Altendorf.
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4: Unsere nächste Künstlerin Ray ist bereits eine Pop-Millionärin und vielleicht auch deshalb träumt sie von etwas ganz Einfachem. Sie möchte einen Rucksackurlaub machen, kein Problem. Wir können einfach tauschen, Ray.
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4: Ich bin Tim Schröder. Hallo Essen.

0: You Know What Love Is. Typischer Kuschelrock-Song. Kuschelrock-Song. Und ich habe mal nachgeschaut, tatsächlich auf Volume 2, also auf der zweiten Ausgabe der Kuschelrock und auf diversen Best-ofs, war dieser Song zu hören. Hier ist Radio Essen am Donnerstagnachmittag. Und ja, so ein Musikquiz, das ist natürlich typisch Radio Essen. Wobei das Musikquiz von heute Morgen, das war eher typisch Christian Banja.
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2: Bevor es jetzt losgeht mit den Nachrichten, schauen wir nochmal auf den Musiktitel, der direkt nach den Nachrichten läuft. Mhm. Da habe ich mal die erste Sekunde weggeschnitten. Ja, also mal gucken, wer erkennt das? Der Titel beginnt folgendermaßen.
3: Oh. Nochmal bitte.
2: Nochmal bitte sehr gerne.
3: Oh Gott, ich weiß es nicht.
2: Ihr könnt ja auch jetzt mal die nächsten 2,5, 3 Minuten mitraten. Danach lösen wir es natürlich auch. Welcher Song kommt jetzt, wollte ich ja gerade wissen, vor den Nachrichten. Hab die erste Sekunde einfach mal genommen. Oh. Ist weißt irgendeinem du, von euch beiden noch eine Idee gekommen?
4: Nee, klingt irgendwie wie du.

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0: Sagen, es ist keine miese Melodie. Mir gefällt die Melodie von Ein Lied von Mark Forster. Und was mir auch gefällt, das ist der Baldener See, wobei der am Wochenende wieder richtig voll wird. Morgen geht's los. Die erste große Regatta in diesem Jahr am Baldener See. Rund 700 Teilnehmerinnen und Teilnehmer, nicht nur aus Deutschland, sondern auch darüber hinaus. Sie werden erwartet. Mehr dazu in unserem Artikel auf radioessen.de.
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0: Schäfer hier bei Radio Essen und alles, was wichtig ist für Essen, das weiß jetzt Anna Bartel aus der Radio Essen Nachrichtenredaktion.
1: Guten Tag.
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1: Schüler in Schornebeck bleiben weiter in den Schulcontainern. Das Gebäude der beiden Grundschulen an der Immelmannstraße steht schon lange schief. Deshalb musste die Stadt dort Container als Alternative aufstellen. Seit 4 Jahren lernen die Schüler schon dort. Es wird aber noch Jahre dauern, bis die Stadt neue Schulgebäude gebaut hat. Eine neue Schule soll direkt an der Immelmannstraße am alten Standort gebaut werden. Die andere Grundschule auf dem Gelände der ehemaligen Gustav-Heinemann-Gesamtschule. Tragisches Ende eines Streites zwischen 2 jungen Männern. Ende April hatten die beiden einen heftigen Streit in einem Mehrfamilienhaus im Südostviertel. Am Ende hat einer der beiden zugestochen und jetzt ist der andere, ein 17-Jähriger, an den Verletzungen gestorben. Eine Mordkommission der Polizei ermittelt, der mutmaßliche Täter sitzt in Untersuchungshaft. Und noch eine Meldung aus Berlin. Die Abgeordneten im Bundestag streiten über die Erhöhung der Diäten. Die CDU will die Regelung beibehalten, dass die Bezüge der Abgeordneten parallel zur Lohnentwicklung in Deutschland steigen. SPD, Grüne und Linke wollen dieses Jahr auf die Erhöhung verzichten.
2: Und jetzt die gute Nachricht.
1: Ein Interrail-Ticket gewinnen, das können alle, die am Samstag bei einer Schnitzeljagd durch die Innenstadt mitmachen. Das ist ein Teil des Programms zum Geburtstag der Europäischen Union. Es sind an einigen Stellen QR-Codes versteckt, die muss man finden, das Rätsel lösen und dann kommt man in den Lostopf. Noch mehr Infos zur Schnitzeljagd findet ihr auf radioessen.de. Das waren die Nachrichten hier bei Radio Essen mit Anna Bartel. 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
0: 16 Grad an unserer Radio Essen Wetterbude in Vogelheim. Der Regen, der ist durch. Dafür bekommen wir die nächsten Tage immer mehr Sonne und entsprechend wird es auch immer wärmer. Heute bis zu 16 Grad, morgen bis zu 18 und am Samstag sogar noch wärmer. Der Verkehrsservice jetzt hier bei Radio Essen, da gibt es aktuell jede Menge Staus. A40 Duisburg in Richtung Dortmund zwischen Mülheim-Winkhausen und dem Dreieck Essen-Ort. Dreieck Essen-Ost 8 Kilometer plus 20 Minuten. Die Gegenrichtung zwischen Gelsenkirchen-Süd und dem Dreieck Essen-Ost 3 Kilometer plus 6 Minuten und weiter zwischen Huttrop und Frohnhausen nochmal 2 Kilometer plus 5 Minuten. Die 42 Dortmund in Richtung Kamp-Lintfort zwischen Gelsenkirchen-Zentrum und dem Kreuz Essen-Nord 4 Kilometer plus 14 Minuten und die 52 Düsseldorf-Essen zwischen Essen-Süd und dem Dreieck Essen-Ost 2 Kilometer plus 10 Minuten. Im Stadtverkehr dafür aktuell keine größeren Behinderungen, aber Blitzer entdeckt vom Radio Essen Verkehrsmelderclub. Einmal Portendiekstraße hier in beide Richtungen in Höhe des Altenheim. Außerdem auf der Ückendorfer Straße in Richtung Schonnebeck. Hier steht einer der 3-Knöllchen-Kalle.
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0: Super, dass ihr mit dabei seid. Ich bin Tim Schröder in Höhe des alten Heims. Genitiv S. Nicht, dass es da schon wieder Ärger gibt, weil ich das vergessen habe. So, neue neben dem Studium, da hat sich ja Kenya Grace das Produzieren selber beigebracht. Übrigens, wie ich finde, sehr erfolgreich. Hier ist sie mit Strangers.
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0: Taylor Swift, BTS und Depeche Mode, drei Musik-Acts, die wir in den vergangenen Monaten auch im Kino erleben konnten. Konzertfilme, sie liegen voll im Trend. Hier ist Radio Essen, die Spätschicht. Jetzt gibt es auch einen über die Hit Me Hard and Soft Tour von Billie Eilish. Radio Essen, Kinoexperte Jörg Albrecht stellt uns den Film jetzt einmal vor.
1: If you go to see this movie, it's like kind of equivalent to going to the show, except I'm not there, but I am there.
2: Wenn man sich diesen Film anschaut, erzählt Billie Eilish, ist das fast so, als würde man zur Show gehen. Nur, dass ich nicht wirklich da bin und gleichzeitig irgendwie doch. Hit Me Hard and Soft, die Show, die genauso hieß wie ihr drittes Album, war die bislang größte Tour von Billie Eilish. Die Idee, das zu dokumentieren und immer wieder ansehen zu können, habe ihr von Anfang an gefallen.
1: I just feel like the fact that it's
2: ganz egoistisch gesagt, freue sie sich total, damit für immer angeben zu können. Und angeben kann Billie in der Tat, auch weil sie für ihren Film keinen geringeren gewinnen konnte als Avatar und Titanic-Regisseur James Cameron. Meine Aufgabe war ganz einfach. Ich musste das alles nur einfangen. Meine Idee war es, das Ganze in 3D zu machen, damit die Leute das Gefühl haben, wirklich mit Billie auf der Bühne zu stehen. Und ich glaube,

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1: Mit Sarah Heinz. Guten Tag. Der Staat muss in den nächsten Jahren mit deutlich weniger Geld auskommen als bisher geplant. Das liegt an der schwierigen wirtschaftlichen Lage, die stark durch den Irankrieg belastet wird. Thorsten Adolfs aus dem News-Team, wie stark trifft das denn unsere Finanzen?
2: Also die wirtschaftliche Lage ist ziemlich angespannt. Laut Finanzminister Klingbeil bremsen die hohen Energiepreise und die allgemeine Unsicherheit unsere Wirtschaft massiv aus. Das hat dann direkte Folgen auf den Bundeshaushalt. Bis 2027 fehlen dem Bund allein über 10 Milliarden Euro im Vergleich zu den alten Schätzungen. Wenn man alle Ebenen, also auch die Länder und Kommunen, zusammenzählt, dann sind es sogar fast 18 Milliarden Euro weniger, die in den Kassen landen. Und das ist natürlich ein herber Schlag.
1: Was bedeutet das denn für den Haushalt für das kommende Jahr und müssen wir uns auf Einschnitte einstellen?
2: Die Politik steht massiv unter Druck, die Haushaltslücken zu schließen, ohne die Wirtschaft komplett abzuwürgen. Deshalb steht jetzt einiges auf dem Prüfstand. Möglich sind zum Beispiel Kürzungen bei Zuschüssen, Reformen beim Elterngeld und beim Wohngeld und sogar neue Abgaben auf Plastik- und Zuckergetränke sind im Gespräch. Trotzdem sagt Klingbeil, dass Investitionen in neue Arbeitsplätze und Reformen oberste Priorität haben, um das Land krisenfester zu machen. Kritik kommt von den Grünen. Der finanzpolitische Sprecher der Grünen-Fraktion Schäfer sagte, jetzt müsse dringend eine Steuerreform her, um die Lasten fair zu verteilen, und er fordert, dass starke Schultern mehr tragen müssten.
1: Danke, Thorsten. Noch mehr Meldungen jetzt im Überblick. In den Niederlanden wurde ein evakuierter Passagier jetzt positiv auf das Hantavirus getestet. Forscher in Argentinien suchen deswegen jetzt nach dem Ursprung der Infektionen. Für die Untersuchungen auf das Virus wurden im Süden des Landes Nagetiere eingefangen, so die argentinische Regierung. Hantaviren werden meist durch infizierte Nager wie Ratten oder Mäuse übertragen. In der EU sollen KI-Anwendungen für sexualisierte Deepfakes in Zukunft verboten sein. Das hat die EU-Ratspräsidentschaft mitgeteilt. Bundesjustizministerin Hubig begrüßte die Einigung. Gleichzeitig forderte sie, den Schutz vor digitaler Gewalt jetzt auch im Strafrecht zu verbessern. Im baden-württembergischen Bad Rappenau hat ein Spaziergänger die Leiche einer Frau in einem Auto entdeckt. Die Polizei ermittelt jetzt wegen den Hintergründen. Ein Verbrechen sei, stand jetzt nicht auszuschließen. Laut Staatsanwaltschaft soll die Leiche morgen obduziert werden. Seit Wochen ärgern die Autofahrer im Land sich über die hohen Spritpreise. Das IFO-Institut sagt jetzt aber, so sehr belasteten die stark gestiegenen Preise für Benzin und Diesel die Menschen gar nicht. Der Grund seien die stetig steigenden Gehälter. Das Institut hat ausgerechnet, dass ein durchschnittlicher Arbeitnehmer im April rund 5 Minuten für 1 Liter Benzin arbeiten musste. Und in den letzten 35 Jahren seien es auch immer zwischen 3 und 6 Minuten gewesen, heißt es. Das IFO-Institut sagt aber, dass die hohen Preise ärmere Haushalte stärker belasten. Der Tankrabatt entlastet dagegen geringe und hohe Einkommen gleichermaßen. Und das waren die Nachrichten mit Sarah Heinz.
3: Und die Sonne, sie ist definitiv ein Essen-Original-Fan und deshalb ist sie am Wochenende auch mit dabei bei unserem großen Stadtfest. Aktuell sind es 16 Grad an unserer Radio Essen-Wetterbude in Werden. Morgen bis zu 18 Grad und der Samstag, der wird sogar noch etwas wärmer. Dazu ist die Sonne immer mehr im Einsatz. Zum Verkehrsservice jetzt hier bei Radio Essen und das sind nur die längsten Staus. A40 Duisburg in Richtung Dortmund zwischen Mülheim-Winkhausen und dem Dreieck Essen-Ost 8 Kilometer plus 18 Minuten. In der Gegenrichtung zwischen Bochum-Wattenscheid-West und dem Dreieck Essen-Ost 5 Kilometer plus 11 Minuten und weiter zwischen Huttrop und Frohnhausen hier nochmal 2 Kilometer Stau plus 5 Minuten. Rüber

0: 42 Dortmund in Richtung Kamp-Lindfort, zwischen Gelsenkirchen-Zentrum und dem Kreuz Essen-Nord 3 Kilometer plus 12 Minuten und die 52 Düsseldorf-Essen zwischen Essen-Süd und dem Dreieck Essen-Ost hier 2 Kilometer plus 10 Minuten. Im Stadtverkehr keine größeren Behinderungen und einer der drei Knöllchenkalle, er steht im Deipenbecktal in Richtung Burg Altendorf.
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0: Super, dass ihr mit dabei seid. Ich bin Tim Schröder. Über 23 Millionen Alben hat das australische Pop-Duo Savage Garden verkauft. Einen ihrer größten Hits spiele ich jetzt hier bei Radio Essen. Hier sind sie mit To the Moon and Back.
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0: eindeutig too sweet. Hosier hier bei Radio Essen. Ab morgen wird es bei Essen Original wieder richtig voll hier bei uns in der Innenstadt. Eine der drei Bühnen steht am Rande des neuen Biergartens auf dem Willy-Brandt-Platz. Um da dann überhaupt hinzukommen, werden sich viele erstmal durch die große Baustelle der Citybahn vor dem Hauptbahnhof schlängeln müssen. Da ist jetzt in den letzten Tagen allerdings viel passiert. Der Asphalt wird fertig gemacht, sagt Projektleiter Sebastian Brandenbusch.
1: Die größte Herausforderung hier ist die Aufrechterhaltung unseres eigenen Busbetriebes sowie auch letztlich des Individualverkehrs. Das unter Baustellenbetrieb alles aufrechtzuerhalten ist schon nicht einfach.
0: Ja, und auch eine große Verantwortung und wahrscheinlich auch viel Stress. Trotzdem ist Sebastian Brandenbusch auch ein bisschen stolz.
1: Weil ich glaube, so ein Projekt baut man nicht zweimal in seinem Leben. Das ist für die Stadt Essen ein großes Projekt, eine große Herausforderung, ebenfalls für die Ruhrbahn. Und dafür verantwortlich zu sein, macht einen schon ein bisschen stolz.
0: Ja, und wenn dann im Sommer die ersten Bahnen am Hauptbahnhof vorbeifahren, dann weiß Sebastian Brandenbusch, dass er auch daran seinen Anteil hat. Wir haben für euch natürlich die Baustelle weiterhin im Blick. Hier ist Radio Essen mit der Spätschicht. Schön, dass ihr dabei seid.

0: Schwiegersohn-Typ Michael Schulte hier bei Radio Essen.
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0: Tate McRae ist greedy, was ja nichts anderes heißt als gierig. Ich bin auch gierig auf aktuelle Informationen aus der Radio Essen Nachrichtenredaktion. Anna Bartel ist da.
1: Guten Tag.
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0: Ja, wir haben es heute Nachmittag schon mitbekommen, an vielen Schulen in der Stadt wird gerade gebaut. Es gibt nur wenig Platz, obendrauf kommen dann aber noch ganz andere Probleme. Eine Schule, die seit Jahren schief steht und in der niemand mehr lernen kann. Das ist die schiefe Schule in Schonnebeck. Ein Radio-Essen-Hörer hat uns jetzt gefragt, was ist da eigentlich los? Wie lange sollen die Schüler noch in den Konternen lernen? Hast du die Antwort, Anna?
1: Ja, die Antwort wird unseren Radio-Essen-Hörer und viele andere wirklich nicht glücklich machen. Noch mehrere Jahre, also mindestens noch eine Generation Grundschülerinnen und Grundschüler wird 4 Jahre in diesen Containern lernen müssen.
0: Was ich mich frage, warum dauert das alles so lange?
1: Ja, die Stadt muss erst einmal immer alles vorbereiten, die Pläne machen, dann muss das durch die ganzen politischen Gremien durch, die Politiker müssen entscheiden. Zumindest eine Entscheidung ist da schon mal gefallen. Eine Schule bleibt am alten Standort, das bedeutet dann aber auch, die alte Schule muss ja erstmal abgerissen werden, die schiefe Schule. Und die andere Grundschule, die soll auf dem Grundstück der ehemaligen Gustav-Heinemann-Gesamtschule gebaut werden.
0: Naja, es klingt zumindest schon mal nach einem Plan, aber bis der umgesetzt wird, da gehen wahrscheinlich noch einige Jahre ins Land. Traurige Nachricht, die gibt's auch noch. Ein junger Essener ist nach einem Messerangriff gestorben. Was ist da passiert?
1: Ja, das waren 2 junge Männer, der eine 19, der andere 17 Jahre alt. Die haben sich richtig heftig geschritten. Das war Ende April in einem Mehrfamilienhaus an der Göbenstraße im Südostviertel. Das haben auch alle Nachbarn mitbekommen. Der Streit ging bis ins Treppenhaus und irgendwann hat dann der Ältere ein Messer gezogen und zugestochen.
0: Ja, und dann? Wie ging es dann weiter?
1: Ja, der Jüngere kam mit lebensgefährlichen Verletzungen ins Krankenhaus. Die Ärzte dort konnten sein Leben jetzt aber dann doch nicht mehr retten. Heute hat die Polizei gesagt, er ist gestorben. Der mutmaßliche Täter wurde damals direkt gefasst und sitzt in Untersuchungshaft.
0: Schlimme Geschichte. Aber es gibt noch eine gute Nachricht zum Schluss für alle, ja, die gern reisen. Die können jetzt ein Interrail-Ticket gewinnen. Wie funktioniert das denn?
1: Ja, es gibt am Samstag so eine Schnitzeljagd durch die Innenstadt. Das ist ja immer ganz lustig. Es gibt immer mal wieder irgendwo QR-Codes und dahinter verbergen sich Rätsel. Die muss man lösen, einige davon. Und dann kommt man in den Lostopf und daraus wird dann der Gewinner für dieses Ticket gezogen. Es geht dabei um den Geburtstag der Europäischen Union.
0: 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Wir schauen aufs Wetter jetzt hier bei Radio Essen. 16 Grad sind es an unserer Radio Essen Wetterbude in Altendorf. In Essen, da können wir uns die nächsten Tage auf immer mehr Sonne und auch immer mehr Temperatur freuen. Morgen bis zu 18 Grad und am Samstag, da knacken wir dann die 20-Grad-Marke. Wir schauen auf den Verkehrsservice jetzt hier bei Radio Essen. Da gibt es immer noch viele Staus. A40 Duisburg in Richtung Dortmund. Zwischen Mülheim-Heißen und Holsterhausen 4 Kilometer plus 11 Minuten. In der Gegenrichtung zwischen dem Dreieck Bochum-West und dem Dreieck Essen-Ost 9 Kilometer. Hier plus 20 Minuten. Die 42 Dortmund in Richtung Kamp-Lintfort zwischen Gelsenkirchen-Zentrum und dem Kreuz Essen-Nord 3 Kilometer plus 7 Minuten. Und die 52 Düsseldorf-Essen zwischen Essen-Süd und dem Dreieck Essen-Ost 1 Kilometer. Klingt harmlos, dauert aber 9 Minuten länger. Ansonsten im Stadtverkehr zumindest keine größeren Behinderungen, aber es wird geblitzt. Einmal Portendiekstraße in beide Richtungen in Höhe des Altenheims. Außerdem einer der 3 Knöllchenkalle steht auf der Wittenbergstraße in Richtung Stadtwald.
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0: Hallo zusammen, hier ist Tim Schröder, Shawn Mendes. Er liebt nicht nur Musik, sondern auch Fußball. Und vielleicht auch deshalb ist er jetzt WM-Botschafter für sein Heimatland Kanada. Hier bei Radio Essen hören wir ihn jetzt mit YYY.
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0: richtig cooler Song. Felix Jähn und Cascada, Boy You Turn Me, hier bei Radio Essen.
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2: Hallo David, Jürgen Bangert hier. Hi.
3: Ja, sag Jürgen, grüß dich. Das ist ja eine erfreuliche Nachricht.
2: Weil du genau weißt, was jetzt passiert ist, ne?
3: Ja, natürlich, du weißt, was passiert ist. Wunderbar, das freut mich.
2: Du hast gestern
3: Abend, als ich das gehört habe, habe ich tatsächlich erst Feierabend gemacht.
2: Und dann hast du direkt angerufen bei der Feierabendchance?
3: Ja, ein paar Mal, und dann bin ich irgendwann erfolgreich durchgekommen, wie es aussieht.
2: Cool, also auch der Zufallsgenerator ist dein Freund und hat deine Nummer heute Morgen ausgespuckt, und da haben wir gesagt, komm, da rufen wir nochmal an.
3: Ja, das ist doch schön, das freut mich. Super.
2: David,
3: ja.
2: Hör mal her.
1: 500 Euro.
3: Geil. Super.
2: Genau, schön. Und das ist nämlich genau der Punkt bei der Feierabendchance. Da musst du dann nicht Stopp sagen, sondern es reicht, wenn du geil sagst.
3: Ja, hab ich damit. Danke sehr.
2: Bitteschön. Viel Spaß mit 500 Euro. Was machst du damit?
3: Ich bin gerade im Garten. Also ich stehe gerade noch auf der Terrasse, Feuerterrasse. Und wir sind im Garten eine neue Pflasterfläche am Anlegen. Und da kommt das gerade richtig.
2: Ah, okay. Du machst es schick zu Hause für den Sommer.
3: So ein bisschen, genau.
2: Ja, ist doch wunderbar. Das heißt, ja, für 500 Euro kannst du jetzt die extra schönen Pflastersteine kaufen.
3: Das wäre schön. Jürgen, danke.
2: Bitteschön. Tschüss. 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

I Just Might, Bruno Mars hier bei Radio Essen. Nächstes Jahr, da kommt die internationale Gartenausstellung zu uns ins Ruhrgebiet und jetzt schon laufen die Vorbereitungen. Mehr dazu auf unserer Homepage, schaut mal rein, wir haben einen spannenden Artikel für euch auf radioessen.de. Ich bin Tim Schröder, ich wünsche euch jetzt noch einen schönen Abend. Sebastian Pulli ist gleich bei euch. Dankeschön fürs Zuhören und gerne bis bald.

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1: Mit Sarah Heinz. Guten Abend. Nach einem Ausbruch des Hunter-Virus auf einem Kreuzfahrtschiff gibt es jetzt weitere bestätigte Infektionen. Die Weltgesundheitsorganisation geht damit aktuell von 5 bestätigten Fällen und 3 Todesfällen aus. Mehr Infos dazu hat Thorsten Adolfs.
2: Ein Krankenhaus in Nijmegen hat bestätigt, dass einer der evakuierten Patienten, der in die Niederlande gebracht wurde, sich tatsächlich mit dem Virus angesteckt hat. Auch eine deutsche Kontaktperson wurde ausgeflogen. Die Frau wird in der Uniklinik Düsseldorf untersucht. Außerdem könnte sich eine Stewardess infiziert haben. Sie liegt mit Symptomen in einem Krankenhaus in Amsterdam. Auf dem Schiff, das Kurs auf die Kanaren nimmt, befinden sich noch knapp 150 Menschen. Das Schiff wird am Sonntag in Teneriffa erwartet. Dort wird es aber nicht direkt im Hafen festmachen, sondern vor der Küste vor Anker gehen. Der Plan ist extrem strikt. Erst wenn die Flugzeuge am Flughafen bereitstehen, werden die Passagiere von Bord geholt. So wird ein direkter Kontakt mit der Inselbevölkerung konsequent vermieden. Oberstes Ziel ist es, die Menschen schnell und kontrolliert nach Hause zu bringen. Diejenigen, die erkrankt sind, leiden unter der gefährlichen Anders-Variante, die von Mensch zu Mensch übertragbar ist. Die Weltgesundheitsorganisation rechnet damit, dass es weitere Fälle geben wird. Das liegt vor allem an der langen Zeit, die das Virus braucht, bis erste Symptome auftreten. Das kann bei dieser Variante bis zu 6 Wochen dauern. Die Lage wird deshalb von der WHO sehr genau beobachtet.
1: Danke, Thorsten. Was sonst noch wichtig war, hört ihr in der Zusammenfassung. In den nächsten Jahren muss der Staat mit weniger Geld auskommen als bisher erwartet. Laut Finanzminister Klingbeil würden die hohen Energiepreise und die allgemeine Unsicherheit unsere Wirtschaft massiv ausbremsen. Bis 2027 fehlen dem Bund allein über 10 Milliarden Euro im Vergleich zu den alten Prognosen. Kiew hat neue Gespräche mit den USA angekündigt für einen möglichen Frieden im Ukraine-Krieg. Der Sekretär des Nationalen Sicherheitsrats Umjerow solle dazu Vertreter aus den USA treffen. Das teilte Präsident Zelensky online mit. Nach einem tödlichen Autounfall hat das Landgericht Wuppertal den damaligen Fahrer jetzt zu einer lebenslangen Haft verurteilt. Der 25-Jährige wurde schuldig gesprochen wegen Mordes, versuchten Mordes und gefährlicher Körperverletzung. Das Gericht sah es als erwiesen an, dass er im April vergangenen Jahres eine Frau in Remscheid totgefahren hatte, nachdem er zuvor Alkohol getrunken hatte. Viele, vor allem jüngere Menschen, reden lieber mit der KI als mit Freunden und Verwandten. Laut einer Studie der ProNova BBK sagen das knapp 40% der 18- bis 29-jährigen Befragten. Die KI sei jederzeit erreichbar und antworte so, wie man es sich wünsche. Laut den Studienmachern sei aber genau das ein Problem für unsere sozialen Fähigkeiten. In Gesprächen mit anderen Menschen würden wir Reibungen, Kritik und Unsicherheit erleben und genau daran würden wir wachsen, heißt es. Fast 2/3 der unter 30-Jährigen sprechen mit der KI außerdem über persönliche Dinge, obwohl noch mehr die Sorge haben, dass die Infos in falsche Hände geraten könnten. Und das waren die Nachrichten mit Sarah Heinz.
3: Das Wetter. Das Nummer 1 Frühlingstrendgetränk war ja kurzzeitig Wasser vom Himmel. Aber inzwischen passt wieder das Aperölchen heute Abend und über die Nacht Regen. Die absolute Ausnahme. Über die Nacht klart es nochmal mehr auf. Und morgen haben wir dann auch wieder schön sonnige Strecken bei dann warmen 20 Grad maximal. Auch morgen Regen möglich, aber wenn, dann nur selten.
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3: Wie es so ist um die Zeit, ordentlich was los hier, die Staus ab 15 Minuten Wartezeit. Da haben wir die A2 Dortmund-Oberhausen zwischen Dreieck-Bottrop und Kreuz-Oberhausen. 6 Kilometer, eine halbe Stunde plus. A3 Frankfurt-Köln zwischen Bad Honnef-Linz und Kreuzborn-Siegburg. 6 Kilometer, knappe 50 Minuten. A3 Köln-Arnheim zwischen Kreuz-Oberhausen-West und Kreuz-Oberhausen. 5 Kilometer, eine Viertelstunde. Und die A516 Oberhausen Richtung Oberhausen-Eisenheim zwischen Kreuz-Oberhausen und Eisenheim 3 Kilometer, 21 Minuten plus. Kommt gut durch.
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3: Hallo, Sebastian Pulli hier. Der Frühling ist zurück, weitestgehend. Unsere kalten Füße, die brauchen vielleicht noch ein paar Tage länger, um wieder warm zu werden. Die schlecht durchbluteten über 40, die kennen das. Wir empfehlen folgenden Service-Tipp von The Weeknd. Dancing in the Flames. Schönen Feierabend. Feier mit

0: Wo wir doch wieder ein bisschen mehr Frühling haben, machen wir doch die passende Musik an.
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0: Und zwar Camaro mit Fam Like You. Klingt vom Sound her ja nach so einer Straßenparty bei Sonnenuntergang. Ist die Frage, worum es wirklich geht. Ich habe den französischen Text mal höchstpersönlich übersetzen lassen von der KI. Es ist im Wesentlichen so ein Antanzlied, ne? So du und ich sollen wir nicht, das ist die Kernbotschaft. Aber sehr bemerkenswert, vor allem eine Zeile hier, Achtung. Wir sind Seelenverwandte wie Mary J. Blige und P. Diddy. Ja, sich mit P. Diddy zu vergleichen, eher schlecht gealtert, die Zeile, da war ja was mit ihm. Das ist vielleicht das Tolle, wenn man keine anderen Sprachen spricht. Das macht Songs meistens besser. Camaro, Fam Like You, einen schönen Abend.
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1: Es ist 6:30 mit Anna Bartel. Guten Abend. Schüler in Schornebeck bleiben weiter in den Schulcontainern. Das Gebäude der beiden Grundschulen an der Immelmannstraße steht schon lange schief. Deshalb musste die Stadt dort Container als Alternative aufstellen. Seit 4 Jahren lernen die Schüler schon dort und es wird noch Jahre dauern, bis die Stadt neue Schulgebäude gebaut hat. Eine neue Schule soll direkt an der Immelmannstraße am alten Standort gebaut werden. Die andere Grundschule soll auf dem Gelände der ehemaligen Gustav-Heinemann-Schule gebaut werden. Es wird gebuddelt, neu gepflanzt im Norden. Da entstehen direkt hinter der Stadtgrenze in Gelsenkirchen die großen Gärten für die internationale Gartenbauausstellung im nächsten Jahr. Radio Essen Stadtreporterin Madeleine Gehrig, was haben wir denn in Essen vor?
2: In Karnap wird gerade schon der Emscher Park umgebaut. Der bekommt unter anderem eine Parcoursanlage und ein Beachvolleyballfeld. Ab nächstem Monat wird dann in Altenessen ein neuer Park angelegt, direkt an der Schurenbachhalde. Da entstehen Picknickplätze und ein Ort, an dem ihr alles über die geschützte Kreuzkröte lernen könnt. Ganz in der Nähe wird außerdem der Emscher Radweg neu gemacht, damit ihr besser zu den verschiedenen Parks kommt.
1: Das ist weltweit Thema. Das Kreuzfahrtschiff, auf dem mehrere Menschen gestorben sind, ist auf dem Weg nach Teneriffa. Dort sollen alle von Bord gehen und medizinisch untersucht werden. Dort gibt es eine extra dafür spezialisierte Klinik. Auf dem Schiff sind mehrere Personen am Hantavirus gestorben bzw. haben sich damit infiziert.
0: Und jetzt die gute Nachricht.
1: Ein Interrail-Ticket gewinnen, das können alle, die am Samstag bei einer Schnitzeljagd durch die Innenstadt mitmachen. Das ist ein Teil des Programms zum Geburtstag der Europäischen Union. Es sind an einigen Stellen QR-Codes versteckt, die muss man finden, das Rätsel lösen und dann kommt man in den Lostopf. Noch mehr Infos zur Schnitzeljagd findet ihr auf radioessen.de. Das waren die Radio Essen Nachrichten mit Anna Bartel. 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
3: Das Wetter. Der Frühling in der Identitätskrise hat wieder zu sich gefunden. Über den Abend meistens trocken, dann klart es noch mehr auf durch die Nacht. Und morgen kriegen wir dann auch wieder sonnige Strecken. Und es wird wärmer, bis 20 Grad maximal. Es kann auch mal regnen, das aber wirklich die absolute Ausnahme.
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3: Es braucht wie immer Geduld auf dem Weg in den Feierabend. Hier die Staus ab 12 Minuten. A2 Dortmund-Oberhausen zwischen Bottrop und Kreuz-Oberhausen. 4 Kilometer, eine Viertelstunde. A3 Frankfurt-Köln zwischen Bad Honnef Linz und Kreuzborn-Siegburg. 8 Kilometer, da steht ihr am längsten, knappe 50 Minuten. A43 Recklinghausen-Wuppertal zwischen Kreuz-Herne und Bochum-Riemke. 2 Kilometer, 12 Minuten. A44 Kassel-Dortmund zwischen Marsberg und Kreuz-Wünneberg-Haaren. 6 Kilometer, 23 Minuten. Und A61 Mönchengladbach-Koblenz zwischen Rheinbach und Auffahrt Grafschaft-Ringen. 6 Kilometer, das sind 12 Minuten. Eine gute Fahrt.
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3: Ja, guten Abend, Sebastian Pouli hier und jetzt hier Life is a Flower, das Leben ist eine Blume. Ist ein ganz toller Song, wenn man nicht gerade gegen die allergisch ist. Ace of Base, schönen Abend und Gesundheit.

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0: Kleiner Kinotipp, klingt erstmal wie eine leichtfüßige deutsche Komödie, und zwar Nürnberg.
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0: Um so wildes Studentenleben und dann verliebt sich wer in Uni-Professor Jan-Josef Liefers, irgendwie sowas. Ja, nee, Kinoexperte Jörg Albrecht. Nürnberg, wir wissen aus dem Geschichtsunterricht, da war noch was anderes.
2: Ja, das ist die Stadt, in der nach dem Ende des Zweiten Weltkriegs die insgesamt 13 Prozesse gegen hochrangige Vertreter des Naziregimes stattgefunden haben. Und vom ersten dieser Nürnberger Prozesse, dem gegen die Hauptkriegsverbrecher, handelt jetzt der Film.
3: Sie haben Hermann Göring gefangen genommen.
4: Was haben Sie mit ihm vor?
3: Das ist wohl die entscheidende Frage.
4: Wir erschießen ihn nicht, wahr? Nicht, dass ich wüsste.
2: Hitlers Stellvertreter Göring ohne Gerichtsverhandlung zu erschießen, das war ursprünglich der Plan. Dann aber haben die Siegermächte doch entschieden, die deutschen Kriegsverbrecher juristisch zur Rechenschaft zu ziehen. Damit waren die Nürnberger Prozesse ein Meilenstein des Völkerrechts. Zum ersten Mal gab es ein internationales Tribunal, das Verbrechen gegen die Menschlichkeit geahndet hat.
0: Also auf der einen Seite ein Gerichtsdrama, wo nochmal der Prozess aufgerollt wird.
2: Das ist er auch, aber nicht nur. Der Film konzentriert sich auf zwei Männer, von denen den meisten wahrscheinlich nur einer bekannt sein dürfte. Das ist der schon erwähnte Hermann Göring. Ja, und der andere, das ist der Psychiater Douglas Kelly, der den Auftrag hatte, Göring und die anderen Angeklagten auf ihre geistige Zurechnungsfähigkeit zu untersuchen. Ein junger Amerikaner, der gern Kartentricks vorgeführt hat.
5: Irgendwann werde ich Ihnen auch mal einen Zaubertrick vorführen.
6: Was denn für einen?
5: Ich werde der Schlinge des Henkers entkommen.
6: Und wie haben Sie vor, das zu schaffen?
5: Wenn ich Ihnen das verrate, besser keine Zauberei.
2: Die Gespräche zwischen den beiden, zwischen dem selbstgefälligen, aber auch ziemlich charismatischen Göring auf der einen und Kelly auf der anderen Seite, die machen hier das Besondere aus.
0: Gespielt von Russell Crowe als Hermann Göring und Rami Malek als Psychiater, den kennen wir unter anderem als Freddie Mercury. Ist ein spannendes Duell, sagt unser Kinoexperte, frisch im Kino Nürnberg.

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0: wurden bis jetzt investiert, aber das reicht gerade mal aus, damit der riesige Sanierungsstau nicht noch weiter anwächst. Bahnchefin Paller gibt offen zu, dass die große Trendwende noch auf sich warten lässt und viele Bahnhöfe und Anlagen marode bleiben. Die ernüchternde Bilanz, wie im vergangenen Jahr, bekommt das Bahnnetz insgesamt nur die Schulnote 3. Besonders kritisch bleibt die Lage bei den Stellwerken, die für den sicheren Zugverkehr entscheidend sind. Hier ist laut Bahn fast jedes zweite der insgesamt 4000 Stellwerke so alt, dass es dringend erneuert werden muss. Eine schnelle Besserung ist nicht in Sicht. Allein in diesem Jahr plant die Bahn rund 28.000 Baustellen. Für die Kunden bedeutet das weitere Einschränkungen.
1: Danke, Thorsten, für die Infos. Noch mehr Meldungen hört ihr jetzt in der Zusammenfassung. Russland hat die Bewohner Kiews dazu aufgerufen, am 9. Mai die Stadt zu verlassen. Zuvor hatte der Kreml noch eine einseitige zweitägige Waffenruhe in der Ukraine angekündigt, wegen der Gedenkparade zum Ende des Zweiten Weltkriegs. Der ukrainische Präsident Zelensky hat Politiker aus anderen Ländern davor gewarnt, an der Parade in Moskau teilzunehmen. In den nächsten Jahren muss der Staat mit weniger Geld auskommen als geplant. Laut Finanzminister Klingbeil würden die hohen Energiepreise und die allgemeine Unsicherheit unsere Wirtschaft massiv ausbremsen. Haupttreiber sei der Irankrieg. Bis 2027 fehlen dem Bund allein über 10 Milliarden Euro. Wenn man auch Länder und Kommunen dazu zählt, sind es sogar fast 18 Milliarden Euro weniger, die in den Kassen landen. Die AfD liegt im neuen Deutschland-Trend der ARD zum ersten Mal vor der Union. 27% hat die Partei in der Sonntagsfrage erreicht. Sie hat damit jetzt 3 Prozentpunkte Vorsprung. Die SPD bleibt weiterhin bei 12%. Die Grünen verbessern sich um 1 Prozentpunkt und konnten 15% erreichen. Die Linke bleibt bei 10%. Die Bayern haben es gestern nicht gepackt. Der SC Freiburg will es heute Abend besser machen. Die Freiburger empfangen im Halbfinalrückspiel der Europa League den portugiesischen Vertreter Braga. Danny Hoppe hat den Ausblick.
2: Die Freiburger müssen eine 1:2-Pleite aus dem Hinspiel aufholen, also unbedingt gewinnen. So oder so ist es schon jetzt der größte internationale Erfolg der Freiburger. Noch nie zuvor ist der Verein im Europapokal über das Achtelfinale hinausgekommen. Trainer Julian Schuster tritt bei aller Euphorie in Freiburg aber auf die Bremse. Alle anderen könnten dieses Spiel so groß wie möglich machen. Er wolle sich davon nicht leiten lassen und an das Spiel herangehen wie an jedes andere auch. Sollten sich die Freiburger gegen Braga durchsetzen, wartet im Finale in Istanbul auf jeden Fall ein Gegner aus der Premier League. Im anderen Halbfinale treffen Nottingham und Aston Villa aufeinander.
1: Danke, Danny, für die Infos. Anstoß ist heute Abend um 9. Und das waren die Nachrichten mit Sarah Heinz.
3: Das Wetter. Dem Frühling ging es ja nicht gut, wahrscheinlich Allergie, aber inzwischen sieht er wieder weitestgehend nach Frühling aus. Heute Abend auch meistens trocken und es klart noch mal mehr auf durch die Nacht. Und morgen haben wir dann auch wieder schön sonnige Strecken, dann bei warmen 20 Grad maximal schön. Regen möglich, aber wenn, dann wirklich die absolute Ausnahme.
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3: Jo, mittelschön, alle Staus ab 10 Minuten Dauer jetzt. Die A3 Frankfurt Richtung Köln haben wir zwischen Neustadt-Wied und Kreuzborn-Siegburg. 8 Kilometer, knappe Dreiviertelstunde. A43 Wuppertal-Recklinghausen zwischen Kreuz-Bochum und Herne-Eickel 4 Kilometer 22 Minuten. A43 Recklinghausen-Wuppertal zwischen Kreuz-Herne und Bochum-Riemke 2 Kilometer knappe halbe Stunde. A44 Kassel-Dortmund zwischen Marsberg und Kreuz-Wünneberg-Haaren 6 Kilometer halbe Stunde. Und A61 Mönchengladbach-Koblenz zwischen Rheinbach und der Auffahrt Grafschaft-Ringen 5 Kilometer eine knappe Viertelstunde. Haltet durch, kommt gut an.
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3: Sebastian Pulli hier und Silbermond jetzt. Leichtes Gepäck, allen Ballast wegschmeißen, singen sie ja. 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

0: neue Single von Alex Warren. Diesmal überraschend tanzbar.
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0: Das Hunter-Virus, das ja ausgebrochen war auf dem Kreuzfahrtschiff, das beschäftigt jetzt auch Ärzte bei uns in NRW. Denn eine Passagierin, eine 65 Jahre alte Frau, die ist jetzt zur Untersuchung in der Uniklinik Düsseldorf angekommen. Sie hat Kontakt gehabt auf dem Schiff mit einer Deutschen, die leider verstorben ist an dem Virus. Thorsten Ortmann aus dem News-Team. Die Patientin in Düsseldorf, der geht es bisher aber okay, ne?
2: Die Frau ist stabil. Laut Uniklinik zeigt sie bislang keine Symptome einer Infektion. Allerdings, die Inkubationszeit beträgt in der Regel 2 bis 4 Wochen. Aktuell wird sie in der Düsseldorfer Uniklinik aber nur auf der Infektionsstation behandelt und nicht auf der Isolierstation für schwere Fälle. Momentan laufen verschiedene Tests.
0: Dann gehen wir noch mal kurz zurück zu den Grundlagen. Erstmal dazu, wie gefährlich das Virus ist.
2: Es gibt verschiedene Hunter-Viren. Das Virus, mit dem sich die Urlauber infiziert haben, stammt aus Südamerika. Das sogenannte Andes-Virus ist gefährlich, sagt der behandelnde Arzt in Düsseldorf, Professor Thorsten Feld.
3: Der ist zum einen gefährlicher, hat schwere Verläufe, eine höhere Sterblichkeit und ist auch der einzige Virussubtyp, der Mensch zu Mensch übertragbar ist.
2: Das Problem ist, es gibt weder ein Medikament noch einen Impfstoff. Wenn man sich infiziert, dann können nur die Symptome behandelt werden und 30-50% der Infizierten sterben.
0: Das klingt natürlich richtig heftig, aber immerhin die gute Nachricht. Also wir müssen jetzt keine Angst haben vor einer Massenansteckung, ne?
2: Das kann man ausschließen, sagt der Virologe Jonas Schmidt-Ranasit, denn die Ansteckungsgefahr ist

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0: Das Wetter.
1: Der Frühling sieht wieder mehr nach Frühling aus. Auch über den Abend jetzt nur noch in Ausnahmefällen mal Regen möglich. Und über die Nacht, da klart es noch mal mehr auf. Und dann morgen auch wieder schön sonnige Strecken plus warme 20 Grad maximal. Auch dann Regen ab und zu mal möglich, aber das die Ausnahme.
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1: So ganz staufrei wird's nicht heute Nacht. Drei Stück haben wir noch. A1 Köln Richtung Münster zwischen Schwerte und Unna. 1 Kilometer, knappe 10 Minuten. A2 Hannover-Dortmund zwischen Beckum und Hamm-Üntrop. 1 Kilometer, 8 Minuten. Und A2 Dortmund-Oberhausen zwischen Bottrop und Kreuz-Oberhausen. 3 Kilometer, knappe Viertelstunde. Gute Fahrt, kommt gut an.
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1: Sebastian Pulli hier, klassischer Fall von Partnerschaftsfail. Meine Freundin hat jetzt von flüssig auf so Blockseifen umgestellt, ist so begeistert, dass das komplette Badezimmer voll ist mit so verschiedensten Seifenblöcken. So, jetzt hatte ich heute die Handseife aufgebraucht und dann einfach als Ersatz so einen Block aus der Dusche genommen. Jetzt hat sie gerade geschrieben, ja nee Schatz, das ist keine Handseife, das ist mein Volumenshampoo. Ich habe schon gedacht, meine Hände sehen heute so ein bisschen aus wie die von Alf. Naja, schönen Rest Donnerstag, kommt gut.

0: Neue Musik jetzt aus dem Land des perfekten Pop aus Schweden.
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0: Und zwar von Sara Larsson, die ja von der Gen Z wiederentdeckt worden ist. Immer wenn die Gen Z was wiederentdeckt, dann werden wir Millennials vor Schreck direkt 10 Jahre älter. Geht um das Lied hier, das haben sie ja wieder in die Charts geholt. Live, deshalb perfektes Timing jetzt für die neue Single von Sara Larsson, auch klugerweise aufgenommen zusammen mit einer Gen-Z-Künstlerin und zwar Pink Pantress. Ist ein kleines Elektrofest der Song, viel Gepluckere, schneidende Synthesizer, schöner Breakbeat, so mit einem Fuß im Drum and Bass, sehr spannendes Ding, Sara Larsson mit Night Sun. Ich glaube, ich gehe nochmal Feuchtigkeitscreme auflegen gegen die Falten.

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1: Ich bin Ursula Winkler. Finanzminister Klingbeil kann wegen schwächerer Konjunkturaussichten wegen des Iran-Kriegs in den nächsten Jahren mit weniger Steuereinnahmen rechnen als noch im Herbst angenommen. Für 2027 ergibt die aktuelle Steuerschätzung allein für den Bund gut 10 Milliarden Euro weniger als bisher erwartet. Klingbeil sagte, die Schätzung zeige, wie sehr uns der Iran-Krieg wirtschaftlich schade.
2: Seit knapp 2 Monaten sehen wir, dass der Iran-Krieg, der durch Donald Trump ausgelöst wurde, dass dieser verantwortungslose Krieg und die daraus resultierende Energiepreisschocksituation, dass das unsere wirtschaftliche positive Dynamik vorerst ausbremst.
1: Finanzminister Klingbeil. Im Zollstreit mit der EU setzt US-Präsident Trump eine Frist für die Umsetzung der Vereinbarung. Sollte die EU nicht bis zum Geburtstag der USA, dem 4. Juli, ihren Teil des Abkommens erfüllen, würden die Zölle sofort auf ein viel höheres Niveau steigen, teilte Trump mit. Zuletzt hatte er angekündigt, schon diese Woche die Zölle auf Autos und Lkw, die aus der EU in die USA eingeführt werden, von 15% auf 25% zu erhöhen. In seinem Post ging er nun nicht darauf ein, welche Zölle er ab dem Sommer erhöhen wolle, sollte das Abkommen bis dahin nicht ratifiziert sein. Kurz vor dem russischen Jahrestag zum Weltkriegsgedenken am Samstag hat die Ukraine ihre einseitige Waffenruhe wieder aufgegeben. Es reagierte auf fortdauernde russische Attacken mit einem ihrer größten bisherigen Drohnenangriffe. Moskau hatte eine eigene Feuerpause ab heute angekündigt und ignorierte die ukrainische Waffenruhe offenbar bewusst.
3: Was wegen der weitergehenden Angriffe ohnehin schon klar war, hat der Kreml nun offiziell bestätigt. Die von Selenskyj vorgeschlagene Waffenruhe hat in Moskau keine Beachtung gefunden. Warum sie ignoriert wurde, sagte Kremlsprecher Peskow nicht. Dafür wiederholte er einmal mehr, dass die Russen ihre eigene Waffenruhe rund um die Militärparade durchsetzen würden. Für den Fall, dass sich die Ukrainer nun nicht daran halten, hat Russland schon einmal Drohungen ausgesprochen. Ausländische Diplomaten sollten vorsorglich Kiew verlassen, um nicht zum Kollateralschaden russischer Schläge gegen die Stadt zu werden, warnte das russische Außenministerium. Aus Moskau, André Balin.
1: Zum Fußball. Der SC Freiburg steht erstmals in einem Europapokal-Endspiel. Die Badener bezwangen Sporting Braga im Halbfinalrückspiel der Europa League mit 3:1. Sie treffen nun im Finale am 20. Mai in Istanbul auf den englischen Topclub Aston Villa.
4: Das Wetter.
5: Heute Nacht ist es heiter bis wolkig, aber es bleibt meistens trocken. Die Temperaturen gehen runter auf 7 bis 3 Grad. Morgen früh dann ein bisschen Dunst und Hochnebel. Der löst sich im Laufe des Tages aber auf. Dann wird es ein freundlicher Tag. Bis zu 16 Grad am Wochenende. Viel Sonne und es wird noch wärmer.
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6: A2 Hannover-Dortmund zwischen Beck, Umm und Hamm. 2 Kilometer Stau, 9 Minuten Zeitverlust. Wir wünschen allen unterwegs gute Fahrt.
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5: Und wir starten mit einem Song, der einfach so unfassbar viele positive Vibes hat, finde ich. Bruno Mars hier, I Just Might. Was immer ihr treibt um diese Uhrzeit, kommt gut durch. Claudia Lösch hier. Hallo zusammen.

0: Queen ist das für eure Donnerstagnacht. War ja Passworttag gestern, ne? Ist immer am ersten Donnerstag im Mai. Da sollen wir uns dran erinnern, dass das Passwort 123456 nicht so richtig optimal ist. Ja, man muss natürlich seine Passworte auf Vordermann bringen, ist schon klar. Aber es nervt auch ein bisschen, ne?
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2: Hier die Top 3 der nervigsten Dinge im Leben. Steuererklärung, Musik von Revolverheld und Passwörter ändern. Ey Leute, früher war einfach Name plus Geburtsjahr fertig. Aber jetzt brauchst du 12 Buchstaben, groß und klein, Zahlen, Sonderzeichen, ein Stück deiner Niere und eine Prise Himalaya-Salz, um dich bei Lieferando einzuloggen. Du hast schneller einen Kredit für ein Haus beantragt als ein neues Passwort eingerichtet. Und dann sind Passwörter ja auch wie Unterwäsche. Nie mit anderen teilen und jeden Tag wechseln, ansonsten bist du angeschissen. Leute, ich habe meinen Job gekündigt, mich von meiner Freundin getrennt und Weihnachten bei der Familie abgesagt. Ich habe keine Zeit mehr, ich muss Passwörter ändern. Da fängt's ja schon an. Kratzt euch mal am Kopf, wenn ihr immer das gleiche Passwort benutzt. Na? Wie viele Menschen um euch rum kratzen sich gerade? Wusstet ihr eigentlich, dass dieser Code in den Matrix-Filmen eingescannte japanische Sushi-Rezepte sind? Und immer dran denken, Zwei-Faktor-Authentifizierung bedeutet Passwort plus Hoffnung. Kleiner IT-Lerwitz.
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0: Das Wetter.
1: Ihr kommt trocken durch diese Nacht. Relativ frisch ist es bei 7 bis 3 Grad. Morgen früh halten sich erst noch ein paar Wolkenfelder, aber später lockert es dann auf. Und dann zeigt sich auch die Sonne. 16 Grad dann schon. Das ist ein Start ins Wochenende, in ein richtig schönes, warmes Wochenende. Dann noch viel mehr Sonne und bis zu 20 Grad.
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2: Hier die aktuelle Verkehrslage. A1 Münster-Köln zwischen Unna und Schwerte 1 Kilometer Stau. Weiterhin auf der A2 Dortmund-Oberhausen zwischen Bott-Ropp und Oberhausen-Königshardt. 1 Kilometer stockender Verkehr, 10 Minuten Verzögerung. Und zusätzlich auf der A30 Osnabrück-Bad Oeynhausen zwischen Bad Oeynhausen-Ost und Kreuz-Bad Oeynhausen. 2 Kilometer zäh fließender Verkehr. Wir wünschen allen unterwegs gute Fahrt.
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1: Hallo zusammen, Claudia Löhrs hier. Taylor Swift habe ich gleich für euch. Hochzeitsvorbereitungen laufen ja auf Hochtouren mit ihrem Verlobten Travis. Ums Datum gibt es noch so ein bisschen Unstimmigkeiten. Eigentlich war der 13. Juni vorgesehen, jetzt ist der 3. Juli anvisiert. Wie auch immer, New York bereitet sich vor. Jetzt hier erstmal The Rasmus und In the Shadows. Kommt gut durch die Nacht.

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0: Kershaw, The Riddle. Knaller 80er. Kommt gut durch die Nacht mit uns? In gut einem Jahr wird ja hier in NRW ein neuer Landtag gewählt. Und naja, hier und da hört man ja schon mal Sätze wie, die da oben in der Politik, die machen sowieso, was sie wollen. Oder die haben ja keine Ahnung, was bei uns los ist. Wenn ihr das auch so fühlt, dann würden wir das gerne von euch wissen. Wir sind ja heute am Freitag mit dem Kollegen José Nasyandi im Düsseldorfer Landtag. Wir senden von dort und wir fragen, was kommt von der Politik wirklich bei den Menschen an und was nicht? Wie ist es bei euch? Fühlt ihr euch verstanden?
1: In manchen Themen schon, aber ich glaube teilweise, also meistens leider nicht so ganz.
2: Ich glaube, sie bemüht sich. Ich glaube auch, dass es Ansätze gibt, wo man sich verstanden fühlt.
3: Nein, fühle ich mich nicht. Der kleine Mann muss viel ausbaden, was die Großen falsch gemacht haben.
4: Ja, super. Super verstanden, super gesehen.
5: Eher weniger. Deswegen muss ich sagen, ich weiß auch gar nicht oder man wüsste auch gar nicht, wen man wählen soll. Ja, weil irgendwie fühlt man sich von niemandem so wirklich repräsentiert.
0: Also ganz unterschiedliche Stimmen, aber in einem Punkt doch ziemlich klar. Die Erwartungen an Politik sind hoch, das Vertrauen oft so na lala. Und das ist unser Thema heute Vormittag. Wir senden aus dem NRW-Landtag und sprechen dort mit Politikerinnen und Politikern, mit Erstwählerinnen und Erstwählern. Und wenn ihr uns für die Sendung noch was mit auf den Weg geben wollt, das tut bitte sehr gerne. Beteiligt euch einfach an unserer Umfrage auf unserer Homepage.

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1: Ich bin Ursula Winkler. Der Iran-Krieg belastet die deutsche Wirtschaft offenbar stärker als bisher gedacht. Allein dem Bund fehlen laut neuer Steuerschätzung im Jahr 2027 rund 10 Milliarden Euro. Finanzminister Klingbeil macht dafür vor allem die hohen Energiepreise und die wirtschaftlichen Folgen des Konflikts verantwortlich.
2: Für Verbraucher könnte das bedeuten, der finanzielle Spielraum des Staates wird kleiner, also weniger Geld für neue Entlastungen wie den Tankrabatt oder zusätzliche Hilfen. Gleichzeitig wird die Diskussion über Einsparungen wohl wieder lauter, etwa bei Zuschüssen oder Förderprogrammen. Klingbeil sagt trotzdem, die Regierung wolle weiter investieren, Jobs schaffen und Arbeitsplätze sichern. Klar ist aber auch, solange Energie teuer bleibt und die Wirtschaft schwächelt, bleibt die Lage ziemlich unsicher. Zoe Tassovali, Nachrichtenredaktion.
1: Trotz Waffenruhe haben sich die USA und der Iran gegenseitig in der Straße von Hormuz beschossen. US-Streitkräfte hätten unprovozierte iranische Angriffe abgewehrt und mit Schlägen zur Selbstverteidigung reagiert. Das teilte das für den Nahen Osten zuständige Kommando des US-Militärs auf der Plattform X mit. Das iranische Militär bestätigte Angriffe auf US-Kriegsschiffe und machte dafür wiederum US-Attacken auf einen iranischen Öltanker verantwortlich. Seit Januar bekommen 18-Jährige Fragebögen zugeschickt zum neuen Wehrdienst der Bundeswehr. Aber nicht alle beantworten ihn. Jungen Männern, die den Fragebogen nicht ausfüllen, soll künftig ein Bußgeld drohen.
3: Rund 200.000 Fragebögen wurden bisher verschickt und der Rücklauf ist durchaus beachtlich. Von jungen Männern, die antworten müssen, kamen 86% der Bögen innerhalb der ersten Frist zurück. Nach der ersten Mahnung waren es sogar gut 90%. Die 250 € Bußgeld drohen Männern, wenn sie 2 Wochen nach der zweiten Mahnung keinen Fragebogen zurückgeschickt haben. Junge Frauen können den Bogen ausfüllen, müssen aber nicht. Ronny Tochau, Berlin.
1: Zum Fußball. Der SC Freiburg steht erstmals in einem Europapokal-Endspiel. Die Badener bezwangen Sporting Braga im Halbfinalrückspiel der Europa League mit 3:1. Sie treffen nun im Finale am 20. Mai in Istanbul auf den englischen Topclub Aston Villa.
4: Das Wetter.
5: Kühl ist es heute Nacht, aber es bleibt weitgehend trocken. Morgen früh dann ein bisschen diesig. Die Sonne lässt sich noch bitten, aber gegen Nachmittag wird es dann ein freundlicher Tag. Die Werte steigen auf 16 Grad. Am Wochenende dann viel Sonne bei über 20 Grad.
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7: Hier die aktuelle Verkehrslage. A2 Hannover-Dortmund zwischen Beck, Umm und Hamm. 1 Kilometer Stau. Weiterhin auf der A30 Osnabrück-Bad Oeynhausen zwischen Bad Oeynhausen Ost und Kreuzbad Oeynhausen. 2 Kilometer stockender Verkehr und zusätzlich auf der A44 Kassel-Dortmund zwischen Marsberg und Kreuz Wünnenberg-Haaren. 3 Kilometer zähfließender Verkehr, 7 Minuten längere Fahrzeit. Wir wünschen allen unterwegs gute Fahrt.
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5: Hallo zusammen, kommt gut durch diese Nacht. Glockenbach und Ella Henderson jetzt für euch Lifeline. Claudia Löß, mein Name, hallo.

0: damals ein schöner 80er. Talk, talk, such a shame. Hallo zusammen. Hallo Wachmusik jetzt für euch. Ich habe die Toten Hosen. Ende Mai, jetzt am 29. kommt das neue Album hier raus. Trink aus, wir müssen gehen. Es soll ja das letzte reguläre Studioalbum sein. Und dann steht jetzt ja die große Tour an. Im Juni geht's los in Düsseldorf. Sind sie im Juli am 3. und 4. und in Köln am 17. und 18.7. Leider sind beide Konzerte natürlich komplett ausverkauft. Jetzt ein Song vom neuen Album. Die Show muss weitergehen. Und viel Spaß euch.
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0: Das Wetter.
1: Heute Nacht ist es heiter bis wolkig, aber es bleibt meistens trocken. Die Temperaturen gehen runter auf 7 bis 3 Grad. Morgen früh dann ein bisschen Dunst und Hochnebel. Der löst sich im Laufe des Tages aber auf. Dann wird es ein freundlicher Tag. Bis zu 16 Grad am Wochenende. Viel Sonne und es wird noch wärmer.
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2: A445 Hamm-Arnsberg zwischen Kreuzwerl und Wickede. Ruhe, dichter Verkehr, 8 Minuten Zeitverlust. Wir wünschen allen unterwegs gute Fahrt.
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1: Hallo, Claudia Löß hier. Neue Musik von Olivia Dean spiele ich euch in dieser halben Stunde noch. So Easy to Fall in Love heißt der Song. Pink geht natürlich auch immer und das hier ist Amy McDonald. Kommt gut durch die Nacht mit uns.

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1: Ich bin Ursula Winkler. Der Iran-Krieg belastet die deutsche Wirtschaft offenbar stärker als bisher gedacht. Allein dem Bund fehlen laut neuer Steuerschätzung im kommenden Jahr rund 10 Milliarden Euro. Das teilte Finanzminister Klingbeil mit.
2: Klingbeil macht vor allem die hohen Energiepreise und die wirtschaftlichen Folgen des Iran-Kriegs verantwortlich. Die Unsicherheit bleibe groß, sagt er. Deshalb müsse die Regierung ständig nachsteuern. Gleichzeitig will er an Entlastungen wie dem Tankrabatt festhalten und weiter investieren, damit die Wirtschaft stabil bleibt. Klar ist aber auch, für den Bundeshaushalt wird das Ganze deutlich schwieriger. Denn bis 2030 rechnen die Steuerschätzer insgesamt mit deutlich weniger Einnahmen als noch im Herbst erwartet. Zoe Tassovali, Nachrichtenredaktion.
1: Trotz Waffenruhe haben sich die USA und der Iran gegenseitig in der Straße von Hormuz beschossen. US-Streitkräfte hätten unprovozierte iranische Angriffe abgewehrt und mit Schlägen zur Selbstverteidigung reagiert. Das teilte das für den Nahen Osten zuständige Kommando des US-Militärs auf der Plattform X mit. Das iranische Militär bestätigte Angriffe auf US-Kriegsschiffe und machte dafür wiederum US-Attacken auf einen iranischen Öltanker verantwortlich. Die Deutsche Bahn hat ihre Pünktlichkeitsquote im Fernverkehr im Vergleich zum Jahresanfang deutlich verbessert. Doch auch im April wurde mehr als jeder dritte Halt zu spät erreicht. Die Pünktlichkeitsquote lag bei gut 64%.
3: Schon lange hat die Bahn Probleme mit der Pünktlichkeit. Der Start ins laufende Jahr war aber besonders schlecht. Und das, obwohl die Züge im Winter eigentlich pünktlicher sind, weil dann weniger Menschen unterwegs sind. Im Januar lag die Pünktlichkeitsquote aber nur bei 52%, im Februar bei etwa 59%. Als Gründe nennt die Bahn die vielen Baustellen, die marode Infrastruktur und das frostige Wetter. Als verspätet gilt ein Zug nach Bahndefinition ab einer Verzögerung von 6 Minuten. Thomas Brock, Berlin.
1: Zum Fußball. Der SC Freiburg steht erstmals in einem Europapokal-Endspiel. Die Badener bezwangen Sporting Braga im Halbfinalrückspiel der Europa League mit 3:1. Sie treffen nun im Finale am 20. Mai in Istanbul auf den englischen Topclub Aston Villa.
4: Das Wetter.
5: Ihr kommt trocken durch diese Nacht. Relativ frisch ist es bei 7 bis 3 Grad. Morgen früh halten sich erst noch ein paar Wolkenfelder, aber später lockert es dann auf. Und dann zeigt sich auch die Sonne. 16 Grad dann schon. Das ist ein Start ins Wochenende, in ein richtig schönes, warmes Wochenende. Dann noch viel mehr Sonne und bis zu 20 Grad.
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7: Hier die aktuelle Verkehrslage. A2 Dortmund-Oberhausen zwischen Bottrop und Kreuz Oberhausen 2 Kilometer Stau, 39 Minuten Zeitverlust. Weiterhin auf der A45 Hagen-Gießen.